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2: Hallo, liebe Was-tun-Hörerinnen und Hörer. Wie ihr wisst, sind Valentin und ich gerade in einer Podcast-Pause. Aber Ende März waren wir noch zu Gast im Podcast Kunst der Freiheit von Benjamin Emanuel Hoff und Katrin Petermann. Und dort haben wir mit Benjamin über die Strahlkraft eines rot-rot-grünen Projekts in Berlin gesprochen. Es ist nämlich so, dass Berlin am 20. September wählt und aktuell sieht es in den Umfragen so aus, als könnte es dann wieder für eine rot-rot-grüne Landesregierung reichen. Mit Benjamin sprechen wir darüber, was es dafür bräuchte, dass so ein rot-rot-grünes Projekt in Berlin erfolgreich wäre, ob die drei Parteien dazu überhaupt bereit wären und was eine linke Regierung in Berlin von Mamdani in New York lernen kann. Benjamin kennt sich mit der Materie wirklich extrem gut aus, denn er war schon mal für die Linkspartei Staatssekretär in Berlin für Gesundheit, Umwelt und Verbraucherschutz, damals noch in der rot-roten Landesregierung. Und danach war er in der rot-rot-grünen Landesregierung unter Bodo Ramelow in Thüringen Minister für Kultur, Bundes- und Europaangelegenheiten. Heute ist er Ressortleiter für Grundsatzfragen und Gesellschaftspolitik im Vorstand der IG Metall und er macht gemeinsam mit der Psychologin Katrin Petermann den Podcast Kunst der Freiheit. In ihrem Podcast geht es, ähnlich wie bei uns, um progressive Politik und diesmal waren Valentin und ich zu Gast. Wir hatten so viel zu besprechen, dass es sogar eine Doppelfolge geworden ist, die wir euch jetzt hier aber im Stück ausspielen. Und natürlich legen wir euch auch die anderen Folgen von Kunst der Freiheit ans Herz. Den Link dafür findet ihr in den Shownotes. Jetzt viel Spaß beim Gespräch und bis es wieder heißt, was tun.
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4: Die politische Landschaft in Deutschland verändert sich spürbar nach rechts und das seit geraumer Zeit. Wahlgewinne rechter Parteien, fragmentierte Mehrheiten, wachsende Unsicherheiten. Aufgrund von Stapelkrisen prägen das Bild und demgegenüber sind Städte immer wieder Pole der Hoffnung. Und meine heutigen Gäste sind Inken Beermann und Valentin Isen. Die beiden sind Host eines Podcasts, der den programmatischen Titel trägt, Was tun? Programmatisch erstens, weil es die richtige Frage stellt, was tun? Und zum Zweiten, weil der Podcast den Titel einer bedeutsamen Schrift von Lenin übernommen hat. Und darüber hinaus haben sie gleich noch einen Klassiker übernommen, nämlich Marx, in dem Inken und Valentin selbstbewusst formulieren, ich darf zitieren, andere Podcasts haben die Welt nur verschieden interpretiert, es kommt darauf an, sie zu verändern. Erstmal, hallo Inken, hallo Valentin, schön, dass ihr euch die Zeit nehmt.
5: Hallo, vielen Dank für die Einladung.
6: Hallo, schön hier zu sein.
4: In den Blättern für deutsche internationale Politik, deren jeweils aktuelle Ausgabe ja einmal im Monat hier in Kunst der Freiheit von Reinhard Mengel vorgestellt wird, haben Inken und Valentin einen Beitrag publiziert, der trägt die Überschrift Berlin als Leuchtturm, wie Rot-Rot-Grün in Berlin möglich werden könnte. Und darüber möchte ich heute mit euch sprechen und hoffe, dass Sie, liebe Zuhörerinnen und Zuhörer, eine interessante Sendung haben. Inken, am vergangenen Wochenende haben Stichwahlen in französischen Kommunen stattgefunden, wie Paris, Marseille, aber auch in Deutschland, nämlich in München, fand die Stichwahl zur Oberbürgermeisterwahl statt. In Paris und Marseille haben die linken Kandidaten vielleicht noch, aber auf jeden Fall gegen die Rechtsextremen gewonnen. Und in München haben die Grünen erstmals das Rathaus erobert, stellen künftig einen Oberbürgermeister, die SPD ist abgeschmiert und Söder muss sich mit dem Gedanken anfreunden, dass er einen homosexuellen grünen Oberbürgermeister zum Anstich beim Oktoberfest haben wird. Stimmt dich das positiv?
5: Also wenn du das Bild aufmachst, dann stimmt es mich auf jeden Fall positiv. Nein, auf jeden Fall. Ich finde, wenn man erstmal auf die Gewinne jetzt der großen Städte in Frankreich guckt und natürlich auch auf den grünen Gewinn in München, dann sind das erstmal positive Nachrichten. Wenn man dann einen Schritt zurücktritt, dann muss man natürlich leider auch anerkennen, dass es gerade in Frankreich so ist, dass auch der Rassemblement National in der Fläche stark gewonnen hat, dass es trotzdem ja auch in diesen großen Städten Stichwahlen gab, dass Nizza als auch große Stadt an den Rassemblement National gegangen ist. Und was man da schon sieht, und das kennen wir ja auch aus Deutschland, ist, dass es einfach diese immer stärkere Polarisierung zwischen Staat und Land gibt. Also dass die großen Städte immer stärker dazu tendieren, grün und links und progressiv zu wählen, während das Land immer stärker dazu tendiert, konservativ oder auch rechtsextrem zu wählen. Und das ist dann als gesamtpolitische Entwicklung natürlich doch eine, die mir auch ein bisschen Sorgen macht. Wenn man dann wieder auf München guckt, dann finde ich aber doch im deutschen Kontext, dann zeigt es halt, dass progressive Wahlgewinne möglich sind. Und da ist ja nun die Situation auch so, dass da nicht die Grünen gegen Rechtsextreme gewonnen haben, sondern sozusagen den Grünen einen SPD-Oberbürgermeister abgelöst hat. Und ich finde, was man an der Wahl vor allem sieht, ist, dass es einfach so ein Bedürfnis nach progressiven Projekten gibt. Denn die SPD hat ja nur in München wirklich über Jahrzehnte regiert. Und am Ende jetzt auch mit einem Oberbürgermeister, wo man nicht mehr den Eindruck hatte, dass der ein Projekt hat oder dass der was will, sondern dass das eher so ein Festhalten an der Macht am Ende war. Und dass sich dagegen dann ein jüngerer und schwuler grüner Kandidat durchsetzen konnte, auch in Bayern, das finde ich ist dann doch ein positives Signal, bringt aber natürlich auch einen großen Auftrag mit sich. Also wenn dann so eine Regierung gewählt wird, dann zeigt es, die Menschen in diesen Großstädten wollen Wandel, aber den muss man dann halt auch liefern.
4: Mit dem Liefern und dem Pol der Hoffnung schließt sich eine Frage an. Valentini, würde ich gerne an dich richten. Du bist nicht nur in diesem Podcast, sondern auch noch im Vorstand des Instituts Solidarische Moderne. Bei dem ISM, wie dieses Institut Solidarische Moderne abgekürzt wird, findet am 13. April eine Diskussionsveranstaltung statt. Die hat viel mit unserem Thema heute zu tun. Berlin als rot-rot-grüner Leuchtturm. Denn die wirklich super tolle Wissenschaftlerin der Universität Jena, Silke van Dyk, ist Teil einer Veranstaltung, die den Titel trägt Hop on, hop off, gestern Barcelona, heute New York. Und argumentiert wird in der Einleitung, dass wir im Zeitalter der Hyperpolitik leben. Also es gibt eine extreme Politisierung ohne politische Folgen über kurzfristige Mobilisierung von Protest reichen. Das ist die Kritik, zum Teil linke Bestrebungen, häufig nicht hinaus. Es fehlt ihnen ein Stück weit an Nachhaltigkeit. Und linke Leuchttürme spenden auf der einen Seite eine wahnsinnig große Hoffnung und haben eine Strahlkraft, weil sie eben real Alternativen sein können, so wie Inken das eben beschrieben hat. Aber auf der anderen Seite ist es so, dass man diese Strahlkraft auch kritisch sehen kann, weil sie so oft eben nicht als ein Lernpotenzial genutzt wird. Dennoch habt ihr in eurem Beitrag dafür plädiert, Berlin als einen Leuchtturm zu sehen.
6: Ja, also weil du das Institut Solidarische Moderne ansprichst und die Veranstaltung am 13. April, vielleicht noch kurz ein Wort der Einordnung zum ISM. Das Institut Solidarische Moderne ist ja so ein Zusammenschluss linker Akteure von sozialen Bewegungen über Gewerkschaft bis hin zu Amts- und MandatsträgerInnen aus den progressiven Parteien. Und das Institut wurde 2010 gegründet mit dem Ziel, den politischen Willen für ein linkes Regierungsprojekt oder ein Regierungsprojekt links der Mitte zu organisieren. Wir erinnern uns, damals gab es rein rechnerisch diese Mehrheiten auch auf Bundesebene noch. Und so ein Projekt krankte eben daran, dass die Parteien da so ein bisschen der Hemmschuh für waren, dass da Berührungsängste unter den Parteien für gab. Und die Leute, die Gründungsmütter und Väter des ISM, haben sich gesagt, wir müssen diesen Willen aus den Parteien heraus letztendlich organisieren, indem wir die Leute parteiübergreifend miteinander ins Gespräch bringen. Insofern ist praktisch diese Frage nach den linken Leuchttürmen und auch nach den realpolitischen Alternativen dem ISM so ein bisschen in die Wiege gelegt, könnte man sagen, und beschäftigt es natürlich auch heute noch. Wen das interessiert, man kann sich tatsächlich auch online noch anmelden zu der Veranstaltung am 13. April. Vielleicht können wir da den Link irgendwo in den Shownotes unterbringen.
4: Klar, Informationen mit in die Shownotes.
6: Das wäre auf jeden Fall cool, weil dann kann man nicht nur zuhören, sondern auch mitdiskutieren. Heute sind eben schon dann doch nochmal sehr andere als zur Gründung des Instituts Solidarische Moderne. Du hast es gerade schon erwähnt, Benjamin. Viele linke Hoffnungsprojekte von Occupy Wall Street über Syriza in Griechenland oder auch dem arabischen Frühling sind mehr oder weniger gescheitert. Und andere, wie jetzt zum Beispiel Bernie Sanders oder Jeremy Corbyn, haben es eigentlich nie so richtig geschafft, über den Status von so Projektionsflächen hinauszukommen, weil die Leute eben nie in Regierungsverantwortung gekommen sind. Und ja, ich glaube, deswegen bleibt eben diese Hoffnung auf eine Regierungsalternative links der Mitte ein Stück weit einfach immer noch uneingelöst. Und ich glaube aber, man sollte es trotzdem nicht aufgeben, es zu versuchen, weil also das ist natürlich ambitioniert zu sagen, anders regieren ist möglich, aber wenn man das Scheitern immer schon vorwegnimmt und sich da deshalb praktisch vorweg schon gleich aus der Verantwortung zieht, dann kann es auch nie dazu kommen, dass es doch funktioniert. Und beispielsweise auch, weil jetzt, also es wurde ja, wenn wir jetzt als linke Leute viel Zeit damit verbracht, auch zu Recht, die Ampel beispielsweise schlecht zu reden. Viele von uns waren ja eben auch sehr enttäuscht davon, wie wenig SPD und Grüne da durchgekriegt haben, auch aufgrund von der FDP. Aber auch da würde ich sagen, es gab schon auch einige Punkte, an denen es tatsächlich einen Unterschied gemacht hat, dass SPD und Grüne da mit an der Regierung waren. Und wie viel besser könnte es noch werden, wenn statt der FDP dann eine Linkspartei noch in dieses Bündnis käme? Das ist so ein bisschen der Hintergrund, aus dem ja ich vielleicht so ein bisschen auf das Thema linke Leuchttürme blicke. Und weil du es auch noch gerade gesagt hast, Benjamin, die These der Hyperpolitik, das ist ja eine viel diskutierte und interessante These von Anton Jäger, der eben gesagt hat, wir haben so eine hochpolitisierte und auch mobilisierte Gesellschaft, die aber letztendlich daran scheitert, reale Veränderungen zu organisieren. Und ich glaube, ein Grund, warum ich eben auch so überzeugt davon bin, dass es am Ende eben auch um diese Regierungsprojekte geht, ist, dass das, was in diesem Setup, was Anton Jäger da beschreibt, fehlt, sind eben die Parteien, die diesen Willen von der Straße dann auch in Legislatur übersetzen. Und das ist eben auch so ein bisschen der Impetus, aus dem Inken und ich jetzt diesen Artikel für die Blätter geschrieben haben.
4: Den Artikel will ich jetzt auch noch ein bisschen stärker kommen und will den mal mit einem anderen Papier Inken konfrontieren. Weil die Ausgangsthese eures Beitrags ist ja, es gibt eine rot-rot-grüne Konstellation. Klar, Rot-Rot-Grün, Rot-Rot hat in Berlin mehrfach regiert. Ich schaue kritisch auf die SPD in Berlin. Im vergangenen Jahr hat eine Gruppe von Sozialdemokraten, darunter ein ehemaliger regierender Bürgermeister, eine ganze Reihe von Ex-Senatoren und Senatoren, Ex-Staatssekretärinnen und Staatssekretären ein sogenanntes Erneuerungspapier gemacht. Das war noch bevor Steffen Kracht, der jetzige Spitzenkandidat, als Spitzenkandidat nominiert wurde, auf den sich ja jetzt alle gerade auch verständigt haben. Das heißt also völlig untypisch für die Berliner Sozialdemokratie. Es gibt nach außen hin sogar sowas wie Einigkeit. Inzwischen hat man dann auch gleich wieder einen Landesvorsitzenden und eine Landesvorsitzende über die Wupper gejagt. Aber immerhin auf Steffen Krach konnte man sich verständigen. So. Und wenn man dieses sogenannte Erneuerungspapier liest, dann ist das nicht weniger als ein Scherbengericht und vor allem eine Abrechnung mit der linken Sozialdemokratie und auch mit bestimmten Projekten, die dort sehr denunziatorisch als Kritik an der sogenannten Umsonststadt und so weiter definiert werden. In der medialen politischen Widerspiegelung wurde dieses sogenannte Erneuerungspapier als ein Ausdruck einer tiefen inhaltlichen und personellen Erschöpfung der Berliner SPD gesehen. Und ich meine, die regiert in Berlin seit 37 Jahren. Wenn so ein Erneuerungspapier migrationspolitische Vereinfachung, marktkonforme Wohnungspolitik, ein sehr selektives Gerechtigkeitsverständnis propagiert, dann ist das ja ein ziemlich harter Ton. Und insofern mal provokativ gefragt, was macht euch denn optimistisch, dass die SPD in Berlin tatsächlich Teil von einer progressiven Konstellation sein will? Oder habt ihr euch die einfach schön geschrieben? Und dass ich die Frage stelle, ist ein bisschen ironisch, weil mir sonst immer unterstellt wird, dass ich ein völlig romantisiertes Verhältnis zur Sozialdemokratie hätte in meiner linken Partei.
5: Manchmal ist es ja schön, wenn man die Seiten wechseln kann. Wir werfen im Text ja auch die Frage auf, inwieweit die SPD und auch dann in Bezug auf die Linke später, inwieweit auch die Parteien bereit sind oder sozusagen bereit sind, wieder so ein Bündnis einzugehen. Auf der anderen Seite muss man ja sagen, dass dieser Konflikt in der SPD, den du jetzt eben angesprochen hast, den gibt es in der Berliner SPD, den gibt es auf Bundesebene ja auch, diesen Konflikt zwischen einer linkeren Basis oder jetzt in Berliner linkeren Funktionärsebene und dann dem doch zum Teil relativ konservativen Spitzenpersonal. Und der entsteht natürlich genau aus dem Problem, was du genannt hast, nämlich, dass sie gleichzeitig immer gleichzeitig Opposition und Regierung in sich vereinen müssen, weil sie gleichzeitig eine linke Basis haben und dann aber doch immer wieder auch in konservativen Regierungen halt mit der Union zusammen regieren. Und dass das halt zu totalen Spannungen in der Partei führt. Und in Berlin ist es schon speziell so, dass es halt sowohl einen sehr linken Flügel gibt, als auch einen sehr wirtschaftsorientierten. Und diese Wirtschaftsorientierte, den sieht man jetzt zum Beispiel auch im aktuellen Wahlprogramm, haben die schon sozusagen auch die Wirtschaftspolitik und sozusagen, dass Berlin offen sein soll für InvestorInnen und man die Wohnungskrise oder die Wohnungsfrage nur so lösen kann, haben die jetzt ja schon auch sehr nach vorne gestellt. Gleichzeitig, finde ich, muss man zu diesem Erneuerungspapier sagen, dass das ja Leute geschrieben haben, die sich zum Großteil zwischen 60 und 80 Jahren befinden und viele Ex-SenatorInnen, die vor vielen Jahren Verantwortung übernommen haben und die eigentlich in den aktuellen Machtverschiebung der SPD eher verlieren. Also das sind Leute, die wurden eigentlich beim Landesparteitag, wurden viele Sachen nicht beschlossen, die wollten. Also das sind auch Leute, waren immer für den Randbewerbung des Tempelhofer Feld. Da hat sich die Partei klar dagegen ausgesprochen. Das sind Leute, die stehen etwa Gesellschaftung super kritisch gegenüber, wo jetzt bisher Steffen Krach sich zum Beispiel auch nicht so klar zu positioniert hat. Das sind auch Leute, da hat jetzt, also bei diesem Papier hat interessanterweise Franziska Giffey nicht unterschrieben. Trotzdem steht sie ja für diesen sehr konservativen Kurs der SPD und für diese sehr starke Wirtschaftsnähe und auch für die Entscheidung, nicht in eine rot-rot-grüne Koalition zu gehen nach der letzten Wahl, sondern halt Juniorpartner der Union zu werden in der aktuellen Koalition. Und auch die wurde jetzt ganz schön abgestraft bei den Listenaufstellungen. Also Franziska Giffey hat gerade keinen sicheren Listenplatz, um wieder ins Abgeordnetenhaus einzuziehen. Und ich finde, das ist schon eine Entwicklung, die zeigt, dass auch bei der SPD ganz schön was in Bewegung. Diese Zerstrittenheit gibt es, aber die gibt es in jedem Fall. Und die SPD ist halt so ein bisschen zum Regieren verdammt. Also entweder halt in der progressiven Konstellation oder wieder mit der Union. Aber eigentlich gibt es in Berlin keine Möglichkeit, in der die SPD nicht wieder regieren muss. Und da halte ich es schon für durchaus möglich, dass sich dann, nachdem jetzt sozusagen auch der konservative Kurs ja nun wirklich kein Erfolgskurs war, sondern die SPD mit dem weiter verloren hat, dass sich da diesmal dann auch das progressive Lager durchsetzen kann.
4: In einem Text von mir zu Berlin, den ich im vergangenen Jahr geschrieben habe, habe ich formuliert, Berlin steht an einem Kipppunkt, die Stadt ist nicht gescheitert, aber sie scheint sich mit ihrem Scheitern arrangiert zu haben, weil die Geschichten über das dysfunktionale Berlin, ich meine, das ist wie mit der Deutschen Bahn, da kann einfach jeder irgendeine Geschichte erzählen. Und selbst wenn sie nicht wahr sein sollte, geht man trotzdem davon aus, es ist für Berlin auf jeden Fall vorstellbar. Und da gehören überforderte Bürgerämter, unpünktliche Bahnen, eine Verwaltung, die sich hinter Verfahren verstand, statt Lösungen zu suchen und so weiter und so weiter. Und diese Erzählungen, die sind aber gefährlich aus meiner Sicht, weil sie Vertrauen zerstören. Insbesondere deshalb, weil man sich erstens nicht auf eine gemeinsame Richtung verständigen kann und weil die Betroffenen, da will ich nachher auch noch mal ein bisschen drauf eingehen, von einer dysfunktionalen Stadt, je weniger ich eigene Gestaltungsmöglichkeiten habe, je mehr Zeit und Aufwand ich überhaupt aufwenden muss, damit der Lebensalltag einigermaßen bewältigbar ist, umso stärker brauche ich einen Staat, der mir Leistung zur Verfügung stellt, eine Infrastruktur, die kostengünstig ist, funktioniert etc. Und inwiefern habt ihr das Gefühl, dass Rot-Rot-Grün, also die drei Parteien, die wir als Rot-Rot-Grün zählen, so eine gemeinsame Richtung einer funktionalen, bezahlbaren, lebenswerten Stadt im Blick haben, aber eben nicht nur etatistisch im Sinne von der Staat soll, sondern auch eine Stadtgesellschaft, die da aktiv ist, ohne jetzt in so eine kommunitaristische Erzählweise verfallen zu wollen. Ihr betont in eurem Text stark eine Arbeitsteilung der drei Parteien und das würde ich mal an euch beide richten in freier Aufteilung, wie ihr wollt.
6: Ja, vielleicht mache ich mal den Anfang und du ergänzt dann. Genau, also es ist auf jeden Fall richtig der Befund, dass die Stimmung in Berlin gerade mies ist. So. Also dieses Narrativ vom dysfunktionalen Berlin, das ist tatsächlich genauso, wie du sagst, ja was, dass egal wo man in der Bäckerschlange steht oder so mal so ein bisschen mithört, man kriegt das wahnsinnig oft mit, dass Leute da meckern und das Gefühl haben, irgendwie nichts funktioniert mehr. Die Bahn fällt aus, dann hatten wir ja noch dieses Glatteis, was ewig nicht geräumt wurde, den Stromausfall, diese ganzen Sachen. Das ist schon was, was die Leute beschäftigt. Und ich hatte jetzt in den letzten Monaten auch die Chance, mal bei so ein paar Fokusgruppen mit reinzuhören, wo die Frage war, ja, was erzählen denn gerade die potenziellen WählerInnen von so einem linken, aus dem linken Spektrum? Und da war schon dieses Narrativ von Berlin macht keinen Spaß mehr, was einem so ganz stark entgegenkam. Und das war dann irgendwie, einerseits gibt es, alles wird teurer, die Mieten sind zu hoch. Das ist so ein Klassiker, den man oft hört, dann eben dieses nichts funktioniert, was du schon angesprochen hast. Der Müll, der überall rumliegt, ist auch was die Leute wirklich richtig stört. Und ja, also man hat das Gefühl, dass diese Stadt, die ja lange eben für diese Freiräume und den Raum fürs Experimentieren und so ein bisschen die utopischen Lebensentwürfe stand, die ist jetzt auch insofern an einem Kipppunkt, als dass die Leute wirklich jetzt eher so um die Basics kämpfen. Also man hat das Gefühl, es geht jetzt wirklich mehr so darum, einfach durchzukommen, den Alltag zu bewältigen und ja, alles andere, dafür hat man irgendwie nicht mehr so richtig Zeit. Und ich glaube, das ist eben genau das, was jetzt so auch, ja, wofür es so ein linkes Regierungsprojekt bräuchte oder was, woran sich das messen lassen müsste am Ende des Tages, ob es eben gelingt, wieder zu zeigen, was öffentlicher Wohlstand möglicherweise auch bedeuten kann in so einer Stadt wie Berlin. Also funktionierende Infrastruktur, bezahlbare Mieten, lebenswerte öffentliche Räume und praktisch so alles, was Berlin mal cool gemacht hat, dass man das schafft zu zeigen, so wenn die richtigen Leute diese Stadt regieren, dann kann davon auch was wieder zurückkommen. Also ich glaube, Berlin ist gerade auf jeden Fall in einer tiefen Identitätskrise und ein linkes Regierungsprojekt muss darauf irgendwie Antworten liefern.
4: Wir wissen aus allen Studien, auch übrigens aus dem, was Steffen Mau und so weiter sagen in diesem Buch Triggerpunkte, dass in allen sozialen Milieus das Umweltschutzthema eine hohe Relevanz hat. Aber wir wissen eben auch, Sinus-Studien etc., dass diejenigen, die wenig Geld haben, vor allem befürchten, dass eine intensive Klima- und Umweltpolitik dazu führt, dass in den für sie wichtigen Formen sozialer Politik die Prioritäten weggenommen werden und woanders hingesetzt werden. Das heißt, Klima- und Umweltpolitik so zu machen, dass sie insbesondere dort zu Entlastungen und zu Verbesserungen führt, wo die Häuser schlecht gedämmt, der Verkehr besonders intensiv ist etc. Und ist ein wichtiger Punkt. Denn insofern finde ich, gerade so eine Gesundheits- und Ökologie-Stadtpolitik zusammenzubringen, enorm wichtig. Ja, also danke dafür, dass du das angesprochen hast. Inken, ich finde ja nicht nur euren Beitrag insgesamt beachtlich, sondern ich sag mal kritisch, ich fand auch beachtlich, was bei euch nicht vorgekommen ist. Und du hast vorhin gesagt, dass du ja eher aus so einer bewegungsorientierten linken Struktur kommst. Insofern war ich ein bisschen überrascht, dass ihr euch so voll auf diese drei Parteien fokussiert habt, aber die Bewegungen in der Stadtgesellschaft so gar keine Rolle in dem Text gespielt haben. Ich übertreibe jetzt natürlich, aber doch sehr, sehr wenig eine Rolle gespielt haben. Und das ist ja nochmal überraschend, weil, also ihr erwähnt zwar das Volksbegehren Mieten und in eurem Podcast kommen aber die unterschiedlichsten Leute auch aus der Berliner Stadtgesellschaft zu Wort. Also ihr habt

0: Der Grund dafür, dass wir es in dem Artikel so gemacht haben, ist auf jeden Fall, dass, glaube ich, genau der Punkt, dass ich oder wir beide jetzt aktuell stärker an soziale Bewegungen angedockt sind. Und ein bisschen wie Valentin das vorhin auch schon mal genannt hat, ich glaube, dass diese rot-rot-grüne Regierung, dass die kommt, kein Selbstläufer ist und auch nicht innerhalb der Parteien. Und dass wir auf jeden Fall den Eindruck hatten, dass es wichtig ist, dass es schon so ein bisschen vorauseilend auch Druck aus der Zivilgesellschaft dafür aufgebaut wird, dass, wenn es elektoral die Möglichkeit dazu gibt, dass sich die Parteien dann wirklich auch dafür entscheiden, diese Regierungskoalition einzugehen. Deshalb der starke Fokus auf die Parteien und auch auf das, was wir dafür möglich halten oder unmöglich halten. Natürlich ist es jetzt aber auch nochmal eine schöne Chance, in Podcasten ein bisschen mehr über die Stadtgesellschaft zu sprechen. Und gerade aus Sicht auf dieser Stadtgesellschaft sehen wir auch aktuell, was halt passiert, wenn die Regierung so ausfällt für die Stadtgesellschaft, nämlich in diesen ganzen Kürzungsfragen. Also gab es einfach viele Initiativen, die dann über Nacht Ende letzten Jahres davon erfahren haben, dass ihre Gelder gekürzt werden. Also sozusagen einfach aktuell eine Regierung in Berlin, die extrem schlecht in Kontakt ist mit der Stadtgesellschaft und mit den Initiativen, die Berlin so stark machen und die Berlin ja auch immer noch schön machen. Und dass es dafür halt einfach total wichtig ist, dass es auch eine Regierung gibt, die an diese Stadtgesellschaft besser angebunden ist. Und da haben, glaube ich, die Parteien alle so ein bisschen unterschiedliche Schwerpunkte. Aber das ist auf jeden Fall ja bei Linken Mieten- und Wohnbereich viel, viel stärker. Das ist bei den Grünen im Klimaschutz- und Verkehrsbereich viel, viel stärker. Das ist bei der SPD auch, was so bestimmte Sozialtreffs und Sozialinitiativen angeht und so. Und da wäre, glaube ich, einfach für die Stadtgesellschaft auch eine rot-rot-grüne Regierung in jedem Fall einfach ein großer Gewinn. Was dann darüber hinaus vielleicht einfach nochmal ein interessanter Punkt ist, ist, dass natürlich trotzdem man dann auch auf dieses Wechselspiel gucken kann. Also wie eine rot-rot-grüne Regierung Politik macht, das ist ja nicht mit dem Koalitionsvertrag festgeschrieben, sondern der Koalitionsvertrag gilt so lange, bis es entweder finanzielle Probleme gibt, die es ja nun sofort geben wird, oder bis man an einen anderen Punkt kommt, wo man merkt, Kräfteverhältnisse verschieben sich. Und dafür braucht man dann natürlich auch die außerparlamentarischen Akteure, weil die am Ende auch während einer Regierungszeit mitbestimmen werden, was für Themen oben auf die Agenda kommen, was prioritär behandelt wird, was sich vielleicht am Ende durchsetzen kann. Vielleicht auch, wer sich in Konflikten zwischen den Parteien im Zweifelsfall durchsetzen kann. Und ja, die ist total wichtig. Ich meine, darf sie nicht unter den Tisch fallen lassen und das würden wir auch, glaube ich, nie machen. Und wie du sagst, wir haben ja im Podcast auch schon mit vielen Initiativen gesprochen und tun das auch immer wieder.
1: Ich finde die Perspektive, die du angesprochen hast, insofern auch nochmal spannend, weil es ja, das gehört zu diesem Thema nochmal, über das wir vorhin bei dieser Veranstaltung vom Institut Solidarische Moderne gesprochen haben. Denn es gibt manchmal so eine Euphorie, jetzt haben wir eine progressive Regierung oder wir haben eine Mehrheit, dann muss da auch eine progressive Regierung draus werden. Und ich meine, es war eine kalte Dusche für alle nach der letzten Wahl 23, als die SPD sich entschieden hat, also lieber nicht eine regierende Bürgermeisterin, also eine Ministerpräsidentin zu stellen und stattdessen Juniorpartnerin in einer CDU-geführten Regierung zu werden, um bloß nicht mit Grünen und Linken zusammen zu regieren. Also das war schon ein echter Downer angesichts der Tatsache, dass es so wahnsinnig viel zu tun gab und man ja unplanmäßig aus dieser Wahlperiode rausgerissen wurde. So, und gleichzeitig habe ich eben auch häufiger schon erlebt, dass es nach so einer Euphorie bei der ersten falschen Entscheidung es sofort so eine Absetzbewegung gibt, die sind scheiße, mit denen können wir nichts mehr zu tun haben. Oder, und das passiert ja auch oft, du hast halt ein ganzes Set an sozialen und städtischen, ökologischen und sonstigen Bewegungen und du wirst nie alle gleichzeitig zufriedenstellen können. Du musst möglicherweise sogar Widersprüche zwischen diesen BewegungsakteurInnen ausgleichen, weil die halt auch nicht alle die gleichen Interessen haben. Und das war jetzt, glaube ich, weniger eine Frage als eine Feststellung, dass das ein Feld ist, in dem wir, glaube ich, wenn wir über das Gelingen von einem rot-rot-grün regierten Berlin sprechen wollen, dann eben vor allem nicht nur auf die Akteure in den Senatsverwaltungen und im Abgeordnetenhaus blicken dürfen, sondern tatsächlich auf eine Form von Debatte in der Stadtgesellschaft, die wiederum, und das ist nun das absolute Gegenteil zu dem, was der Wegener Senat macht, der ja gar kein Gespräch mit der Stadtgesellschaft führt, dass man das machen muss, und zwar mit den Bewegungen genauso wie mit den institutionellen Akteuren wie Wohlfahrtsverbänden und so weiter.
2: Ja, vielleicht kann ich da noch mal kurz mich einklinken. Also ich glaube, da kann man auch jetzt noch mal sehr viel lernen aus der Ampelzeit und gerade

0: oder vor allem auch aus dem Verhalten der Grünen Partei jetzt eben in der Regierungsverantwortung im Bund, die waren ja auch sehr stark getragen von ja, der ganzen Klimabewegung und den Mobilisierungen dafür. Sonst hätten die Themen der Grünen nie so viel ja, Sichtbarkeit bekommen und hätten auch die Partei gar nicht so ja, nach oben gespült. Und dort hat man sich ja ganz klar dafür entschieden, so ab dem Zeitpunkt, wo sie in die Regierung eintreten, werden eigentlich alle Verbindungen gekappt. Man sagt, wir übernehmen jetzt, wir sind jetzt hier in einer anderen Logik. Wir können nicht uns mit euch abstimmen, weil ihr habt noch nicht mal so formalisierte Strukturen, in denen man sich so klar abstimmen kann. Und es gibt auch ständig Bewegungskonjunkturen. Mal seid ihr wichtig, mal seid ihr nicht wichtig. Das funktioniert irgendwie für uns in unserem Regierungsalltag nicht so richtig. Und ich glaube, damit ist die Grüne Partei aber letztendlich auch genau total auf die Nase gefallen, dass es dann eben keine Leute gab, die sich an ihre Seite gestellt haben, als Habecks Heizungsgesetz verhetzt wurde. So, da war halt niemand mehr da, der irgendwie öffentlich gesagt hätte, warum dieses Heizungsgesetz praktisch dann doch ziemlich wichtig ist und warum das am Ende sich auch für die Leute, die jetzt selber ein Haus oder eine Wohnung besitzen oder eben aber auch die Leute, die zur Miete wohnen, am Ende auch lohnt, wenn da die anderen Heizkörper eingesetzt werden. Und das, ich würde sagen, daraus sollte man auf jeden Fall Lehren ziehen, auch für ein mögliches linkes Regierungsprojekt in Berlin, eben zu sagen, ganz gezielt zu gucken, wie kann man anknüpfen weiterhin im Regieren an die Stadtgesellschaft, wie kann man die einbeziehen und ja eben dann auch nicht verlieren, wenn es dann mal brenzlig wird.
1: Ja, und ich glaube, da sind aber, muss man auch nochmal sagen, die Bedingungen im Stadtstaat schon nochmal besser als sozusagen in der Bundesregierung, einfach weil es so viele personelle Überschneidungen gibt, dann sozusagen wohnt man immer noch in der gleichen Stadt, man ist vielleicht immer noch mit den gleichen Leuten befreundet. Innerhalb der Grünen weiß ich auch, dass es da sozusagen zum Teil dann personelle Überschneidungen oder Bekanntschaften mit Leuten gibt, die in der Klimabewegung noch aktiv sind oder in Stadtinitiativen oder innerhalb der Linken, jetzt ja einfach auch durch den Haustürwahlkampf und die vielen neuen Mitglieder. Das sind, glaube ich, die Bedingungen dafür, dass das passieren kann. Es ist trotzdem immer krasser Aufwand. Glaube ich, muss man sich einfach bewusst machen für die MandatsträgerInnen, so diesen Kontakt zur Zivilgesellschaft zu halten. Aber ich glaube, dass da prinzipiell die Bedingungen besser für sind, als es während der Ampelzeit in der Bundesregierung war.
2: Ein Abschnitt in eurem Beitrag heißt, ich zitiere mal, Rot-Rot-Grün in Berlin, Schönwetterkoalition oder tragfähiges Projekt. Und da geht ihr schon ein Stück weit davor, bevor dieser Abschnitt kommt, aber dann auch in dem Abschnitt auf die natürlich seit Jahrzehnten dramatische Haushaltslage in Berlin ein. So, und sagt, die ist dramatisch, aber es hat eine Veränderung zu der ersten Regierungszeit Rot-Rot-Grün 16 bis 21 gegeben. Denn damals konnte man sogar Haushaltsüberschüsse für Projekte wie kostenloses Mittagessen an Schulen ausgeben. Heute sind die Kassen leer. Und dann sagt ihr, die nächste Regierung muss darüber entscheiden, wo und wie gespart wird. Da sind wir bei diesem Punkt, dass man das nur mit der Stadtgesellschaft gemeinsam machen kann, aber auch wissen muss, dass man keinen Konsens mit der Stadtgesellschaft, also wenn gespart werden muss, wird es Widerstand geben. Und man darf auch nicht erwarten, dass die Stadtgesellschaft dann einen jubelnd trägt, sondern das sind massive Konflikte. Und dann geht es eher darum, wie man das letztlich macht. Und ihr sagt aber, Bremen hat aus eurer Sicht gezeigt, dass eine linke Koalition auch unter diesen Bedingungen wiedergewählt werden kann. Valentin, wie siehst denn du das?
0: Ja, also ich glaube, das ist natürlich eine schwierigere Situation jetzt in Berlin als noch vor einigen Jahren. Das ist einfach, dieser Realität kann man sich nicht entziehen. Und das bedeutet natürlich auch für eine linke Regierung, dass Regieren wahrscheinlich weniger Spaß macht. Aber ich glaube, die wenigsten Leute gehen ja in eine Regierung nur, um gemocht zu werden, sondern weil man auch den Anspruch hat, irgendwie da was mitzugestalten und weil man denkt und es sich zutraut, dass man es vielleicht ein bisschen besser machen kann als jemand anders. Und ich glaube, genau deswegen würde ich sagen, ist die schlechte Haushaltslage vielleicht auch gerade eine, in der es wichtig ist, dass dann da die korrekten Leute an den Töpfen sitzen und eben nochmal, auch wenn es jetzt nicht darum geht, im Konsens zu entscheiden, einmal anrufen und gucken, wo man eher spart und wo vielleicht auch nicht. Ich glaube, das ist ganz zentral. Es gibt ja immer so ein bisschen bei der Frage der Regierungsbeteiligung auf der einen Seite diese große Frage mit, sollten linke Parteien überhaupt regieren. Und ich glaube, da sind Inken und ich halt, wie man jetzt wahrscheinlich über die letzten Minuten gehört hat, einfach schon sehr klar positioniert. Wir glauben, dass der Gebrauchswert von Parteien schon darin liegt, dass sie auch Verantwortung im Staat übernehmen können. Und die andere Frage, die ja dann immer mitverhandelt wird und auch ja für Kontroversen sorgt, ist die, unter welchen Bedingungen, zu welchem Zeitpunkt es halt ratsam ist, in die Regierung zu gehen, weil man da eben auch federn lassen kann. Und da wird, glaube ich, die Diskussion dann einfach auch ein bisschen spannender. Sollte eine Linke, sagen wir mal, Linkspartei in die Regierung gehen, wenn sie an vielen Stellen sparen muss, aber den Volksentscheid von Deutsche Wohnen und Co. enteignen umsetzen kann? Ich denke schon. Sollte eine Linkspartei in die Regierung gehen, wenn sie damit der Abwicklung dieser großartigen Kulturszene in Berlin und dem Sparzwang im Sozialbereich den zumindest dämpfen kann? Ich denke, auch das wäre ein guter Grund, um zu sagen, wir machen das. Und genau, am Ende stehen natürlich, habe ich das Gefühl, Parteien nochmal anders als Bewegung, immer auch so ein bisschen vor dem Schlamassel, dass es so wahnsinnig viele unterschiedliche, wichtige Themen und große Konflikte gibt und man eben nicht one issue eine rote Linie zeichnen kann. Und das da wird es dann nochmal komplizierter. Also am Ende muss man irgendwie so ein bisschen alles auf den Tisch legen und dann sagen, unterm Strich, glauben wir, das passt oder nicht. Aber diese Frage kann man dann, glaube ich, erst so richtig gut beantworten, wenn man einen Koalitionsvertrag hat, den man irgendwie bewerten kann. Das können wir zu diesem Zeitpunkt jetzt noch nicht. Und trotzdem würde ich auch nochmal im Hinblick auf die Linkspartei nochmal sehr deutlich sagen wollen, dass ich glaube, dass man nicht unterschätzen darf, was für ein Prestige es tatsächlich für diese Partei auch wäre, wenn sie eine linke Bürgermeisterin in der Hauptstadt stellen würde und wie sie damit auch sich nochmal in ganz anderer Form als einerseits neue Linkspartei, aber auch als eine echte Alternative zur SPD positionieren könnte. Also deswegen würde ich sagen, bei der Linkspartei, wo wahrscheinlich am kontroversesten über diese Fragen der Regierungsbeteiligung gestritten wird, auch da sollte man das parteistrategisch nicht von der Hand weisen, was es halt ja auch bedeuten könnte, diese Position besetzen zu können.
2: Ihr macht ja, das haben wir jetzt schon ein paar Mal gesagt, einen ziemlich spannenden, sehr bewegungsorientierten Podcast. Ich komme bei der Linkspartei eher aus dem Flügel der regierungsbefürwortenden Akteure, die also schon seit langer Zeit so argumentieren, wie Valentin das jetzt eben gemacht hat. Ihr in eurem Beitrag argumentiert eher sehr wenig normativ, sondern ultrapragmatisch. Und deshalb, wie viel Kritik habt ihr euch denn eingefangen für diesen Beitrag?
1: Ein bisschen was, aber nicht super viel. Also ich kann schon, also ja, wir haben vor allem Kritik tatsächlich dafür gekriegt, dass wir DWE als linke Law-and-Order-Politik bezeichnet haben.
2: Das ist ein Punkt, auf den ich auf jeden Fall nochmal kommen will, weil ich den super spannend finde.
1: Das fanden nicht alle so gut. Und es gibt ja auch eine Auseinandersetzung vor allem sozusagen im Bewegungsspektrum, dass der Linkspartei nahesteht, gerade damit, ob man regieren sollte oder nicht. Und da beantworten Leute das auf jeden Fall deutlich kritischer, als wir das jetzt gerade machen. Und ich glaube, in gewisser Weise sind Valentin und ich da auch für die Bewegungsszene, mit der wir uns viel auseinandersetzen, nicht ganz repräsentativ und typisch, dass wir da so einen pragmatischen oder auch realpolitischen Blick drauf haben. Also da gab es auf jeden Fall Kritik dran. Ich würde aber für mich trotzdem sagen, dass ich sozusagen nur aufgrund von schlechter Haushaltslage nicht zu regieren einfach feige finde. Und ich finde, das macht auch oder negiert einfach auch die realen Konsequenzen, die das für Leute hat, ob man jetzt regiert oder nicht. Also ich finde manchmal, es gibt ja in der politikwissenschaftlichen Forschung, weiß man das ja, dass einfach Leute, die sich zivilgesellschaftlich einbringen und die Zeit haben für politisches Engagement, meistens Leute sind, die finanziell eher ein bisschen privilegierter sind. Und ich finde dann sozusagen aus Sicht solcher Leute zu sagen, nee, komm, wir warten nochmal 5 Jahre, vielleicht ist die Situation dann noch besser und wir haben noch größere Mehrheiten. Und das finde ich einfach ignorant, ehrlich gesagt, gegenüber Leuten, die jetzt einfach gerade Hilfe brauchen, deren Mieten jetzt steigen oder die sich jetzt das Mittagessen nicht mehr leisten können. Und deswegen ist da, glaube ich, auch die Position so klar. Außerdem, finde ich, muss man da auch nochmal sehen, dass tatsächlich ja auch diese Frage, also dieses Kalkül, was dann oft dahinter steht, ist ja, die Situation wird noch ein bisschen schlechter und dann werden die Gewinne in 5 Jahren noch ein bisschen größer. Aber wir haben halt überhaupt gar keine Garantie dafür, dass das so ist. Also es könnte auch sein, dass es der SPD in 5 Jahren nochmal so viel schlechter geht, dass ein rot-rot-grünes Bündnis gar nicht mehr möglich ist. Oder dass es der Linkspartei dann auch nicht mehr so gut geht, weil sie sich wieder an irgendwelchen Personalfragen zerstritten hat. Oder weiß der Geier, also das können sozusagen lauter Dinge passieren innerhalb von 5 Jahren. Und dann die Möglichkeit nicht zu ergreifen, Sachen auch realpolitisch für Menschen wirklich zu verändern, wenn man die Chance dazu hat. Das finde ich einfach nicht richtig.
2: Jetzt haben wir schon über diesen Law-and-Order-Begriff von links gesprochen. Ich finde den Move, den ja auch Elif Erald macht, mir gefällt der. Weil er natürlich immer mit den Augenzwinkern argumentiert. Weil er im Prinzip diesen Law-and-Order-Begriff aufnimmt, aber sagt, der ist ja vor allem als Law-and-Order-Begriff eine Ordnungspolitik gegen die da unten. Und eine, die immer klassistisch eigentlich argumentiert, ja. Das deviante Verhalten, dann gibt es Zuschreibungen, insbesondere gegenüber Menschen mit Migrationshintergrund und so weiter und so weiter. Und zu sagen, linke Law-and-Order-Politik heißt, gegen Vermieter vorzugehen, die illegal die Mieten drastisch erhöhen oder Leute, die sich aus der Stadt politische Verantwortung ziehen und so weiter, das gefällt mir eigentlich. Ihr findet das eben auch einen spannenden Ansatzpunkt, den aber auch an dem es Kritik gibt. Stellt das mal dar. Valentin, würdest du das mal machen?
0: Ja, ich glaube, die Kritik, die es an diesem Begriff gibt, ist natürlich einfach, dass er so rechts kodiert ist. Also man hat ja immer das Gefühl, eigentlich argumentieren die Rechten für Law-and-Order-Politik und die Aufgabe linker Politik ist es eher, ja, umzuverteilen beispielsweise. Und ich finde den einerseits so als Framing für linke Politik ganz interessant. Das kam ja jetzt in dem, was du gesagt hast, Benjamin, auch schon voll rüber, so dass man eben guckt, also wie eignet man sich das irgendwie auch von links wieder an? Also ich gehe jetzt seit einigen Jahren auch immer gerne auf die 1. Mai-Demo im Grunewald, wo eben dieses Villenviertel, wo die Gutverdiener in Berlin leben, oft dann als so eine Art Problemkiez geframed wird, wo man gesagt wird, oh, das ist so eine Art Brennpunkt und da gibt es ganz viel Kriminalität, ein kriminalitätsbelasteter Ort und so. Auch da ist es ja so der Versuch, praktisch das umzudrehen und zu sagen, ja, wo findet denn die ganze Steuerflucht statt beispielsweise und da eben zu zeigen, dass das in anderen Milieus stattfindet, als so gemeinhin oft angenommen wird. Aber ich finde es tatsächlich auch über diesen Framing-Punkt hinausgehend noch sehr interessant, Law and Order von links zu besetzen, weil ich sagen würde, dass linke Politik ja irgendwie immer so ein bisschen unter Verdacht steht, zum Teil auch zu Recht, nur regieren zu können, wenn die Kassen voll sind. So. Also Geld ausgeben kann jeder, jetzt mal so ein bisschen blöd gesagt, ist dann der Vorwurf. Und ich glaube, dass wenn man da dann stärker ordnungspolitisch rangeht, wie die Linkspartei ja eben dann mit diesem Framing auch fordert, dann kann man zeigen, nein, wir können auch linke Politik machen, indem wir bestimmte Sachen einfach verbieten und das belastet unsere Kassen dann gar nicht. Und das können wir eben auch in einer angespannten Haushaltslage tun, wie wir die gerade in Berlin haben. Und genau, die Linkspartei macht das ja jetzt gerade mit diesen Mieten-Sheriffs, wo man das eben nochmal melden kann, wenn man betroffen ist von illegaler Vermietungspraxis. Aber auch im Bereich der Verkehrswende finde ich das interessant, dass man da zum Beispiel auch im Rahmen von Parkraumbewirtschaftung einfach per Verordnung einfach ja Autos aus den Städten zurückdrängen kann, nebenbei sogar noch neue Einnahmenquellen erschließt, wenn Parken teurer wird. Und das sind, finde ich, alles so Ansätze, wo man dann eben nicht nur sagt, ja, wir verteilen um oder auch so dieses Ganze, was die, wie die Rechten versuchen, ja dann immer linke Forderungen oder linke Politik vor sich herzutreiben, dass sie eben sagen, das sind alles konsumtive Ausgaben und so, dass man dem eben ein Stück weit auch begegnet, indem man zeigt, wie man so smart über gute Gesetze haushaltsneutral linke Politik machen kann.
2: Mir sind 2 Punkte noch wichtig, die würde ich gerne mit euch ansprechen. Wir haben über Deutsche Wohnen und Co. enteignen schon gesprochen. Ihr habt vor 4 Jahren eine erste Sendung gemacht mit den Leuten von Deutsche Wohnen und Co. enteignen. Das war auch ein spannendes, langes Gespräch. Und in der 2. Sendung, die ihr jetzt vor kurzem gemacht habt, hast du, Inken, in der Einleitung nochmal die Unterschiede dargestellt, was es für unterschiedliche Volksbegehren gibt und dann damit so hingeleitet. Das fand ich schon, also auch so vom Bildungsansatz, ich hätte das gar nicht so schnell so hingekriegt, das fand ich toll. Und aber dieses Bündnis Deutsche Wohnen und Co. enteignen hat jetzt einen eigenen komplexen Gesetzentwurf zur Umsetzung des ursprünglichen Volksbegehrens, das eben schon eine Mehrheit bekommen hatte, vorgelegt. Und der wird ja eine Relevanz für so ein rot-rot-grünes potenzielles Bündnis entfalten. Und da gibt es ja auch Widersprüche zwischen den drei progressiven Parteien. Und wie gesagt, ihr hattet jüngst eben Thomas und Luise vom Bündnis in eurem Podcast. Was habt denn ihr dabei gelernt? Was ist denn eure Schlussfolgerung für so ein rot-rot-grünes Bündnis?
1: Also ich finde, man kann da verschiedene Sachen draus ziehen. Eine ist ja erstmal sozusagen, also da stecken erstmal viele interessante Bewegungslearnings drin, auch was man sich sozusagen von parlamentarischer Politik bieten lassen muss und was, wo man dann doch noch Hebel hat, wie man vielleicht nicht vermutet hat. Also dass, wenn der Beschlussvolksentscheid ignoriert wird, dass es dann noch den Hebel des Gesetzesvolksentscheids zumindest...
2: Du musst das nochmal kurz erklären, das hast du in deinem Podcast gemacht. Das ist auch für meine Hörerinnen und Hörer interessant.
1: Ja, das mache ich gerne. Also Beschlussvolksentscheid ist so, dass es sozusagen einen Beschluss vorgelegt wird von der Initiative, die den Volksentscheid entwickelt hat. Und die legen einen Beschluss vor, das wäre dann im Fall von Deutsche Wohnen und Co. enteignen gewesen, dass der Senat geeignete Maßnahmen einleiten soll, um Wohnungskonzerne mit Wohnungen über 3000 Wohnungen zu vergesellschaften. Und dann sozusagen entscheidet die Stadtgesellschaft darüber. In dem Fall hat sie das Vorhaben angenommen. Und dann liegt der Ball wieder beim Senat, der dann Gesetz dafür erarbeiten muss, theoretisch. Hat er in diesem Fall nicht gemacht. Und deswegen hat sich dann die Initiative entschieden, einen Gesetzesvolksentscheid zu verfassen. Und in dem Fall ist es dann so, dass tatsächlich die Initiative ein Gesetz entwirft oder ein Gesetz schreibt. In diesem Fall sind es sogar zwei Gesetze, weil es sowohl ein Gesetz geben muss zur Vergesellschaftung der Wohnungskonzerne, als auch dann ein zweites Gesetz über diese Anstalten öffentlichen Rechts, heißen das dann, die dann die Verwaltung dieser Wohnung übernehmen sollen. Das heißt, in diesem Fall sind sogar zwei Gesetze. Und dann werden diese Gesetze den Berlinerinnen und Berlinern erneut zur Abstimmung vorgelegt. Und wenn sie die positiv entscheiden, dann treten die tatsächlich auch direkt danach in Kraft. Also sozusagen gibt es tatsächlich in Berlin, das gibt es nicht in allen Bundesländern, aber in Berlin tatsächlich die Möglichkeit, die extrem selten genutzt wird, weil es sehr, sehr komplex ist, wie du schon gesagt hast, und jetzt auch 2 Jahre an diesem Gesetz gearbeitet wurde, also schon an dem ersten Gesetz, an dem Vergesellschaftungsgesetz 2 Jahre gearbeitet wurde und jetzt aktuell noch dieses zweite, dieses Gesetz über die Anstalten öffentlichen Rechts noch fertig erarbeitet wird. Genau, das ist sehr komplex, deswegen wird das selten gemacht, aber es ist so, dass das möglich ist und erstmal eine total spannende Möglichkeit halt auch wirklich für Initiativen, auch gegen ein Parlament, was sich wehrt oder gegen den Senat, der sich wehrt, am Ende Beschlüsse durchzusetzen, die die Stadtgesellschaft will. Genau, das ist ja erstmal das erste Learning, dass das interessant ist, dass das überhaupt geht. Weil ich weiß gar nicht, wann es in Berlin den letzten Gesetzesvolksentscheid gab, zumindest nicht so lange ich mich irgendwie erinnern kann. Genau, und für die Koalition, glaube ich, können daraus verschiedene Learnings entstehen. Also aktuell gibt es ja tatsächlich, wie Valentin auch schon angesprochen hat, ist ja so ein bisschen immer der Prüfstein auch für die Linke, werden sie DWE umsetzen oder nicht. So, und die Frage ist jetzt, glaube ich, dann, wenn es Koalitionsverhandlungen gibt, nehmen Sie einfach dieses Gesetz, was schon ausgearbeitet wurde, und setzen das um. Das wäre eine Möglichkeit. Eine andere wäre, Sie können sozusagen dieses Gesetz nehmen und nochmal mit der SPD darüber verhandeln, was Sie bereit sind mitzutragen, und uns dann entsprechend nochmal anpassen. Ich finde, eine weitere spannende Perspektive wäre zu sagen, es gibt ja noch den Gesetzesvolksentscheid, da können die Leute auch nochmal drüber abstimmen. Man kann ein bisschen Last von dieser harten Bedingung nehmen, sozusagen, dass Deutsche Wohnen und Co. von der rot-rot-grünen Koalition umgesetzt wird, weil es halt einfach noch den Gesetzesvolksentscheid ohnehin geben wird und man dann noch die Stadtgesellschaft nochmal darüber entscheiden lassen kann, ob sie das machen und dann vielleicht auch andere Foki setzen, zum Beispiel darauf, wie es mit der Kulturszene weitergeht, was mit den Theatern in Berlin weiter passiert. Andere Dinge, die sozusagen ja auch im linken Bereich wichtig sind oder halt zum Beispiel die Kiezkantinen. Ich finde, das sind so ein bisschen unterschiedliche Möglichkeiten, jetzt eigentlich damit umzugehen für die Parteien, wo, glaube ich, noch nicht so ganz klar ist, was für eine Richtung das genau geht.
2: Wir haben vorhin über eine Stadt, die nicht gut funktioniert, in vielen infrastrukturellen Leistungen gesprochen und wir haben gemeinsam festgestellt, dass das eben nicht alle gleich trifft. Also diejenigen, die eine Aufenthaltserlaubnis brauchen, brauchen die halt schnell, diejenigen, die Wohngeld brauchen und so weiter und so weiter. Und Valentin, du hast vorhin gesagt, dass diese Herausforderungen auch bezogen auf den Haushalt ja nicht im Laufe einer Wahlperiode, also in 5 Jahren gelöst werden. Und Inken, du hast vorhin auch so sinngemäß sowas gesagt, dass eben auch der Austausch mit der Stadtgesellschaft, mit Bewegungen genau daraufhin orientiert, eben auch Perspektiven, Prioritäten und so weiter zu setzen. Meine Frage ist eben, wie es einem progressiven Bündnis gelingen kann, das notwendige Vertrauen in so einer Stadtgesellschaft auch zu erzeugen, und eine Perspektive, die eben auch ein Programm für eher 10 Jahre hat. Mein Ansatzpunkt ist zu sagen, dass man sehr klar auch argumentieren muss, was kann ich eigentlich im nächsten Jahr und im übernächsten Jahr machen? Was ist mein Programm, das ich dort umsetzen will? Dass ich das auch transparent mache, Rechenschaft darüber ablege, weil wir wissen ganz genau, so ein Gesetzentwurf, wenn der durchs Parlament, so das kostet ein Dreivierteljahr. Für viele Leute, wenn du was ankündigst, dann fragen die sich, na, wann ist das endlich umgesetzt? Aber es ist erstmal nur die Ankündigung, dass man einen Gesetzentwurf macht, der dann eher ein Dreivierteljahr braucht und so weiter. Und diese Frage beschäftigt mich so ein bisschen aus der Regierungstechnik-Perspektive, als jemand, der eben 10 Jahre so eine Staatskanzlei koordiniert hat. Und auf der anderen Seite ist es eben in so einer Stadt, die anders als ein Flächenland auch die Möglichkeit gibt, in, lass es Townhall-Meetings oder andere Punkte sein, eben tatsächlich transparent zu machen, wo stehen wir, was wollen wir erreichen und damit auch Bürgerinnen und Bürger mitzunehmen und nicht nur zu sagen, das haben wir vorwartet, bis das Ergebnis gut für euch ist.
1: Ich glaube, das ist eine total große Aufgabe und die geht ja auch fast nochmal eher ein bisschen in so eine Richtung, mit was für einem Narrativ man so eine Regierung aufbaut oder vielleicht auch, was die vielleicht für Narrativ von sich selber entfalten kann. Und das ist jetzt ein bisschen anders, als wir bisher gesprochen haben, weil wir sonst ja jetzt schon relativ viel sozusagen, ne, in den Elektoralen, wie rechnet man das zusammen, wer kann welches Policy-Projekt verfolgen, eher sozusagen auf der Ebene unterwegs waren. Und ich glaube, dass es Berlin schon aktuell so ein bisschen an so einer Erzählung fehlt, die man dieser dysfunktionalen Erzählung entgegensetzen kann. Also nicht nur in Berlin funktioniert nichts mehr, sondern halt auch eine Erzählung darüber, was in Berlin eigentlich so toll ist und warum wir eigentlich trotzdem ja alle hierbleiben wollen und was die Stadt auch immer noch lebenswert macht. Viele von uns hierbleiben wollen. Was die Stadt ja trotzdem auch immer noch lebenswert macht. Und das ist, glaube ich, so ein bisschen die Frage, wie man das in eine gute Geschichte oder ein gutes Narrativ zusammenbringt. Und ich glaube aber, dass da wirklich natürlich auch die Person, die das am Ende transportiert, eine total wichtige Rolle spielt. Also und dass da wirklich zum Beispiel Elif Erhard wirklich eine interessante Person ist, einfach weil sie diese Stadtgesellschaft, die sozusagen viele Menschen, wo viele Menschen drin sind, die Migrationshintergrund haben, wo viele Menschen drin sind, die auch zur Miete wohnen, wo viele Menschen drin sind, die einfach diese Lebensrealität teilen, die sie ja zum Beispiel auch in ihrem Eingangs- oder sozusagen Bewerbungsspot irgendwie total gut an ihrem eigenen Leben erzählt hat, die einfach teilen und wo man halt aber auch immer noch sagt, und deswegen bin ich übrigens nach Berlin gekommen, weil es hier diese große Kulturszene gibt, weil es die vielen Möglichkeiten gibt, nebeneinander und sehr unterschiedliches Leben zu führen und sich die Leute im Wesentlichen auch damit tolerieren und zum Teil sogar respektieren und das alles so möglich ist. Und ich glaube, dass das eine sozusagen ein guter Ausgangspunkt ist und dass man dann halt natürlich in so einem Narrativ aber auch klar machen muss, gegen wen man da gerade kämpft und dass das einfach gerade ein Problem ist in Berlin, dass es einfach so viel Spekulation mit Wohnraum gibt und so viel Leute, die einfach gerade vor allem Kapital aus dieser Stadt schlagen wollen. Und das einfach sozusagen, ich glaube, das, was die Berlinerinnen und Berliner wollen, ist einfach nicht jemanden, der sofort morgen alle Probleme löst. So, alle wissen, dass das nicht klappen wird, sondern die wollen einfach jemanden, der für sie kämpft. Und ich glaube, wenn man dann das Gefühl hat, da gibt es die Leute in der Regierung, da gibt es Leute in den Parteien, da gibt es Spitzenkandidatinnen, die setzen sich wirklich für die Menschen ein mit ihren Alltagssorgen. Und die entwickeln Projekte und die entwickeln Visionen dafür, wie sie die Stadt schöner und besser sein kann. Und das, wir haben schon viel über Elif Erhard gesprochen. So. Ich glaube, dass sie da eine wirklich gute Person ist, auch gerade im Mietenbereich. Aber ich glaube, das gilt auch für die Grünen, was sozusagen die klimaangepasste Stadt angeht. Also ich wohne hier im Beuße-Kiez und es ist sozusagen einer der Kieze in Berlin, die sich im Sommer am stärksten erhitzen. Das ist richtig krass. Es wird einfach richtig, richtig heiß. Und letzten Sommer bin ich schon für ein paar Tage zu meinen Eltern geflüchtet, weil es einfach in meiner Wohnung im Dachgeschoss zu heiß geworden ist. Und wenn ich da auch bei, also das ist auch ein grünes Thema sozusagen, die Stadt lebenswert zu machen und die Stadt so zu erhalten, dass Leute sich hier auch in der Klimakrise noch wohlfühlen können und hier noch weiter leben können. Und ich glaube, wenn man die Kandidatinnen und Kandidaten zeigen können, dass sie sich dafür einsetzen, dann glaube ich sozusagen, können die Leute auch mit einer Perspektive auf 5 oder 10 Jahre mitgehen, weil das klar ist, dass das Sachen sind, die nicht von heute auf morgen passieren.
2: Eine Frage an dich. Warum ist Bremen eigentlich für euch zu klein, um ein Leuchtturm zu sein? Weil ihr macht den Text ja, habt ihr über Berlin geschrieben, aber in Bremen regiert ja nun in diesem Zwei-Städte-Bundesland seit 2019 ein rot-rot-grünes Bündnis und ihr habt nächstes Jahr Wahl und eigentlich auch eine ganz gute Chance, als rot-rot-grünes Bündnis wiedergewählt zu werden. Also Warum disst ihr Bremen so?
1: Oh nein, das würde ich mir niemals anziehen wollen. Die ist gut. Ich habe auch in Bremen studiert und mag die Stadt sehr, sehr gerne. Es ist vielleicht ein bisschen auch die Perspektive von Berlinerinnen auf ihre Stadt, muss man ehrlicherweise sagen, die sich dann ja doch manchmal ein bisschen für den Nabel der Welt hält. Trotzdem muss man vielleicht schon nochmal sagen, dass er A, in Bremen ein Bündnis regiert unter der Führung der SPD. Und die Linke hat da, finde ich, wirklich bemerkenswerte Arbeit auch gemacht. Eine Wirtschaftssenatorin, die total solide sozusagen regiert und agiert und da am Start ist und, glaube ich, viele Leute auch krass überrascht hat darin, wie kompetente Wirtschaftspolitik die Linke da macht. Trotzdem ist es natürlich sozusagen ein Bündnis unter Führung der SPD und das ist an manchen Stellen auch konservativer, als man sich das vielleicht jetzt als linken Leuchtturm wünschen würde. Und da muss man ja doch dann schon nochmal sagen, dass Bremen als sehr, sehr kleines Bundesland fast ja manchmal eher so ein bisschen wie so ein, sich erstmal wie so ein Ausnahmefall anfühlt, dass das da eigentlich dieses Bündnis so lange schon möglich ist.
2: Das ist auch einer der Erfolgsgründe, weil es halt Bremen ist.
1: Ja, voll, auf jeden Fall. Also die Bremer Stadtgesellschaft, der einfach sehr special funktioniert. Also das ist nochmal stärker so wie das, was ich vorhin zu Berlin meinte, sodass einfach die Leute, die da politisch aktiv sind, da kennt jeder jeden. Es gibt natürlich auch sehr langfristige Fäden, aber es gibt auch natürlich gleichzeitig diese starke Kohäsion und so. Und da glaube ich schon, dass sozusagen Berlin als Bundeshauptstadt mit einer doch deutlich größeren Einwohnerinnenzahl, für die das dann einfach im Alltag einen Unterschied macht, dann doch noch ein bisschen größere Strahlwirkung hätte.
2: Lieber Inken, lieber Valentin, ich danke euch ganz herzlich für dieses Gespräch, das mir wahnsinnig viel Spaß gemacht hat. Und ich will euren Podcast Was tun? Nochmal sehr empfehlen, in dem vieles von dem, was ihr in unserem Gespräch angesprochen habt, ihr wiederum als InterviewerInnen und dann, heute seid ihr die Interviewten gewesen, mit Menschen besprecht und nicht nur auf Bewegungen in Deutschland guckt, sondern auch einen weiten internationalen Blick habt. Ihr habt das jetzt am Beispiel von New York deutlich gemacht, aber beispielsweise auch nach Syrien und in andere Regionen schaut. Und insofern Hörempfehlung auch für euren Podcast Was tun? Und ganz herzlichen Dank für das Gespräch hier bei Kunst der Freiheit.
0: Vielen Dank für die Einladung.
1: Ja, ganz vielen Dank. Mir hat es auch viel Spaß gemacht.
2: Und damit sind wir auch am Ende dieser Folge von Kunst der Freiheit. Kommentieren Sie gern diese Folge, geben Sie Hinweise, welche Themen und Personen geeignet wären, zur Kunst der Freiheit beizutragen. Vielen Dank fürs Zuhören und für heute wünsche ich einen schönen Sonntag und einen guten Start in die kommende Woche.
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Hallo und einen wunderschönen guten Morgen, Graz. Einen wunderschönen guten Morgen, liebe Steiermark oder von wo auch immer ihr gerade zuhört. Mein Name ist Enric Thier und ihr hört etc. hier an diesem ersten Mittwoch des Mai 2026. Für alle, die ihr Kalenderblatt checken wollen, ja, es ist der 6. Mai 2026 und um 8:30 Uhr hört ihr etc. Und ja, genau in dieser Sendung, was soll ich sagen, aktuell fühlt es sich irgendwie für mich gefühlt an, als ob ich über tausend Dinge sprechen könnte, aber es wäre nicht genug. Und dementsprechend fangen wir mit einem musikalischen Stück an, der aktuell, finde ich persönlich, meinen Gemütszustand ziemlich gut beschreibt. Und den Song habe ich gestern auf dem Weg von Wien nach Graz entdeckt und das ist Mary mit seinem Banger Strom. Man kennt ihn auch vielleicht aus seiner Dead Adam Zeit, aber here we go. Guten Morgen.

0: Windstrom, was ein cooler Song. Genau, ich habe den, wie gesagt, gestern entdeckt, als ich auf der Fahrt von Wien nach Graz war. Und ich war gestern auch schon bei der Jugendredaktion, durfte ich mitmachen. Shoutout.
1: Hallo, einen wunderschönen guten Morgen. Tut mir leid, ich habe realisiert, dass ich den falschen Fader hochgefahren habe. Ja, mein Name ist Enric Thier, ihr hört Radio Helsinki und genau, das war gerade Strom von Mary, einen Song, den ich gestern auf dem Weg von Wien nach Graz entdeckt habe. Und genau, ich war gestern auch schon bei der Jugendredaktion, durfte ich mitmachen. Shoutout an die, die haben wirklich eine super Sendung, hört auf jeden Fall mal rein. Und wisst ihr, es fühlt sich irgendwie aktuell so bei mir an, ich mache so viel irgendwie, ich mache bei allen Projekten mit, die ich irgendwie machen kann und trotzdem stehe ich total unter Strom, aber es fühlt sich irgendwie noch immer nicht erfüllend an. Also es erfüllt mich irgendwie schon in einer Weise, aber es ist nicht genugtuend. Das ist das Wort, was ich gesucht habe. Und ich frage mich, warum ist das so? Warum habe ich dieses ständige Gefühl, dieses Herumtragen dieses Gefühls, irgendwie nie genug zu machen, nie genug irgendwie zu sein für mich selber? Dazu muss man aber sagen, ich habe das in den letzten Jahren natürlich auch deutlich besser bewältigen gelernt, aber trotzdem, ich dachte mir, es ist trotzdem wichtig, auch mal darüber zu sprechen. Und vielleicht gibt es ja da draußen irgendjemanden, der sich so fühlt. Und wenn ich dieses Gefühl habe, dieses Gefühl, dass sich nicht genug tuns, wenn ich solche Gefühle habe, dann denke ich immer an einen Satz, der ein Musiker gesagt hat, den ich sehr wertschätze. Und zwar Central C meinte mal auf seinem dritten Album namens Can't Rush Greatness, dass man das Großartigsein nicht herbeiführen kann durch Eile. Und wir hören jetzt mal rein in dem gleichnamigen Track, also CRG im Feature mit dem Rapper Dave. Wie ich finde, eine wirklich tolle Kombination an Musikern.
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Can't Rush Greatness, CRG von Central C und Dave hier auf Radio Helsinki. Ihr hört etc. mit mir, Enric Thier, hier um 8.39 Uhr. Und den nächsten Song will ich an alle widmen, die vielleicht aktuell mehr als genug tun, die wirklich rausgehen und einfach die Gesellschaft zu unserem Besseren weiterentwickeln, aber die das vielleicht nicht so zu sehen bekommen. Also ich denke da besonders an alle freiwilligen Leute, die arbeiten oder das ehrenamtlich machen. Genau. Und an die Energie, die ihr habt, finde ich, findet man auch in diesem Song vom letztenjährigen Eurovision Song Contest wieder. Denn ich weiß nicht, wie es euch geht, aber ich beginne jetzt langsam so in die Fieberstimmung und in die Vorfreude vom Eurovision Song Contest zu kommen. Und das Lied heißt Baller von Abo und Tina.

0: Hallo noch einmal und einen wunderschönen guten Morgen hier auf Radio Helsinki um 8:42 Uhr mit eurem, ja, Moderator des Vertrauens für euren Mittwochvormittag, Enric Thier. Wisst ihr, jeder erzählt seine Geschichte anders. Und eine Geschichte, die mir, oder wenn ihr auf der Suche seid, vielleicht nach einem wirklich tollen Film, dann, der wirklich eine interessante Geschichte erzählt, dann habe ich da etwas für euch und das kommt gleich. Aber zunächst einmal bekommen wir mal Freaking Out the Neighborhood von Mac DeMarco.
1: So.
0: Ein Song, den ich sehr gern mag.

Neighborhood von Mark DeMarco. Ganz schön groovy.

Yes, genau. Also Freaking Out the Neighborhood, Marc DeMarco, falls ihr das heute vorhabt, dann viel Spaß, aber seid nett zueinander. Genau, ich hatte ja vorhin angekündigt, dass ich kurz über einen Film sprechen wollte. Und den habe ich zwar schon vor einigen Wochen gesehen, aber trotzdem ist er mir noch ein bisschen in Erinnerung geblieben. Und es fällt mir ein bisschen schwer, über den Film zu reden, ohne dass ich alles erzähle, denn ich will eigentlich nur über die allerletzte Szene reden, die in dem Film passiert, und zwar in diesem Film, also in dieser letzten Szene, sieht man eigentlich den Hauptprotagonisten schon an der Küste stehen. Er blickt ins Wasser und wirkt eigentlich sehr reflektiert und nachdenklich, ehe er ein paar Schritte wagt und seine Schuhe auch dabei nass macht und die Flagge entschlossen in das Meer wirft. Das ist eigentlich das Schlusswort eigentlich, welches hier in dem Fall mit der Flagge als symbolisch dargestellt wird. Denn über die Handlung des Films spielt sich eigentlich eine Ideologie auf, die ihn sehr beeinflusst, die ihn teilweise dazu bringt, dass er Untaten begeht und dass er auch seinen engsten Freunden wehtut. Der Film illustriert doch auf so eine machtvolle Art und Weise, wie einfach es ist, sich als junges Kind von einer Gruppe von Freunden eigentlich beeinflussen zu lassen und wie schnell sich auch solche Freundesgruppen dann in verschiedenen Freundesgruppen aufteilen. Der Film, natürlich von dem ich rede, für alle, die das noch nicht erkannt haben, ist der 2006er Krimi und Drama namens This is England. Und an alle wirklich, ich kann euch den Film nur empfehlen. Genau. Und am Anfang der Sendung haben wir ja ein Lied von Mary gespielt. Und der ist ja ehemaliger Dead Adam Fan. Und jetzt spielen wir aber auch einen Song der Gruppe und zwar Forest.

0: Forest von Dead Adam hier auf Radio Helsinki mit eurem Host Enric Thier. Den Enric Thier, der mittlerweile eigentlich, und ich kann es kaum glauben, aber es ist erst ein Jahr her, dass ich bei Radio Helsinki bin. Genau vor einem Jahr zwischen dem Zeitraum April und Mai habe ich nämlich meine Sendung etc. gestartet. Und seitdem habe ich es eigentlich recht regelmäßig gemacht. Also ja, und habe außerdem zudem auch noch sehr, sehr viel bei anderen Sidequests, wie man ja so schön sagt, mitgeholfen, also bei Nebenmissionen. Und ich denke mir, um dieses einjährige Jubiläum eigentlich zu feiern, gehen wir mal zurück und spielen das allererste Lied, was ich nämlich damals auf meiner, also bei meiner Sendung gespielt habe. So gut ich weiß, war das nach der Probebühne. Damals hat mir noch der Walter bei der Technik auch geholfen. Also danke dir, lieber Walter. Und genau, seitdem ist es eigentlich eine sehr schöne Reise gewesen, die ich hier verbringen durfte mit so vielen lieben Leuten. Und genau, das erste Lied, was ich in Erinnerung habe, was ich nämlich damals gespielt habe, ist nicht wie bei meinem ersten Radiosender Rain from the Script, soweit ich das noch in Erinnerung habe, sondern Three Cack von Kneecap. Und das hören wir jetzt. Ich mag das, weil ich finde, dass das ein sehr gutes Intro-Lied ist für egal welche Sendung.
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Three Cack von Kneecap. Ich mag die Flöten. Hören wir sie nochmal. Ich mag das Klacken der Gläser. Ich mag es auch, wenn so Gespräche im Hintergrund eingebaut werden bei Liedern. So, ich mag sowas. Ja, genau. Es ist jetzt genau 8.59 Uhr, beziehungsweise piep, es ist 9 Uhr. Und damit sind wir auch jetzt schon offiziell bei der Hälfte der Sendung. Und als nächstes habe ich einen Buchtipp für euch an alle, die gerne lesen. Denn ich weiß nicht, wie es euch geht. Aber ich bin gerade aktuell in einer Phase, ich lese gerade unglaublich viel. Und wie viel ich tatsächlich gerade lese, ist mir letzte Woche aufgefallen. Denn ich habe einfach an einem Tag über 3 Stunden in einem Buch gelesen und das dann fertig bekommen, weil ich nicht aufhören konnte, darin zu lesen. Und was das damit zu tun hat und welches Buch das ist, was das Ganze mit schmutzigem Geld zu tun hat und fragwürdigen ideologischen Einstellungen, das erfahrt ihr gleich. Aber um euch auf das Thema ein bisschen einzustimmen, hören wir jetzt Dios nos libre del dinero, also Gott befreie uns von dem Geld, von Rosalía. That's what the love of money does.

Yes, Dios nos libre del dinero. Dios nos libre del dinero von der Rosalia hier auf Radio Helsinki mit eurem Moderator Henrik Thier. Genau, also, um welches Buch handelt es sich, wenn ich davon rede? Es ist ein Buch, welches die Ideologie eines sehr bestimmten Mannes verfolgt. Ein Name, den wir eigentlich in dieser Gesellschaft teilweise viel zu oft gehört haben. Und zwar den von Elon Musk, der ja seine Ideologie, so sagen viele, unter dem sogenannten Muskismus einzuordnen ist. Muskismus, das ist eine Abwandlung der sogenannten industriellen Produktionsmodell, welches Anfang des 20. Jahrhunderts von Henry Ford geprägt wurde. Und dieses Modell basiert sich unter anderem auf Fließbandproduktion, also Fließbandarbeit und Massenproduktion. So, jetzt sagen viele, dass Elon Musk, oder beziehungsweise es sagt dieses Buch, dass Elon Musk unter anderem auf diese Ideologie hinausarbeitet. Also eine Gesellschaft, die eigentlich nicht mehr von Menschen beherrscht werden soll, sondern von Robotern. Dieses Buch, also welches den Namen Muskismus trägt, beleuchtet eigentlich diese Inhalte aus mehreren interessanten Perspektiven. Denn zum einen ist dieses Buch wirklich eine Art Biografie von Elon Musk. Es beschreibt eigentlich seinen Werdegang, also seine frühe Kindheit in Südafrika, seinen Werdegang als Student in Kanada, seine Ausbildung in den USA und wie er dann eigentlich zu der Position gekommen ist, in der er sich heute befindet. Das Buch taucht außerdem in ein paar interessante Ideologien ein, wie gesagt auch eben den Fordismus und den Muskismus. Aber auch zum anderen ist es ein interessantes Geschichtsbuch, welches über die Einstiegsjahre des Internets berichtet und was für Grundideen es eigentlich mit der Erfindung des Internets gab. Denn, das wusste ich auch nicht, das Internet war ja eigentlich ursprünglich als eine Art Bildungsplattform gedacht, wo man eigentlich Wissen teilen sollte. Und zu welchen teilweise eigentlich menschenverachtenden Ideologien auch Menschen wie Elon Musk tendieren zu denken, das zeigt das Buch auch ganz deutlich. Und ich kann es auch wirklich empfehlen für alle, die auch vielleicht keine Ahnung von dem Thema haben. Es ist wirklich ein gutes Buch für Einsteigerlektüre. Genau. Also Muskismus, Aufstieg und Herrschaft eines Techno-King, geschrieben von Quinn Sobodian und Ben Tarnoff. Und an alle, die sich denken, der Elon Musk und wie sie alle heißen, die können mich mal, denn so denke ich das auch, dann keine Sorge, denn es gibt auch noch Leute wie zum Glück hier das Radio Helsinki, welches nicht von Tech-Oligarchen kreiert wird und kontrolliert wird. Und zur Feier des Tages hören wir jetzt einen sehr fast schon toxisch optimistischen Song, wie ich finde, und zwar Zukunft Pink von Peter Fox. Okay.

Zukunft Pink von Peter Fox und Ines. Und als nächstes will ich einen richtigen Throwback-Banger spielen. 2019, Schulabschluss. Die Nacht, wo ich richtig gefeiert habe, gab es einen Song, der mir für immer in Erinnerung blieb und bleiben wird. Und das ist Bootsy von Willie.

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1: Bozy featuring Idris Elba, der Song, der mir noch damals von meinem Abschlussball gut in Erinnerung geblieben ist. Toi, toi, toi an alle Maturanten und Maturantinnen, die gerade sich die Köpfe gegen die Wand hauen und sich denken, oh, wann ist das alles vorbei? Glaubt mir, ich kann es euch nur sagen, der Sommer nach dem ersten, also nach dem Schulabschluss, ist einfach mit Abstand einer der besten Sommer, die ich persönlich erlebt habe, weil das ist eine der wenigen Zeiten im Leben, wo du einfach denkst, so, ich bin jetzt mit der Schule fertig, ich kann aber auch nicht für die Uni vorlernen, deswegen entspanne ich einfach mal. Und ja, ich habe einfach wirklich sehr, sehr positive Erinnerungen an die Schule. Und genau, als nächstes wollte ich tatsächlich auch mal etwas sagen an alle, die vielleicht aktuell vielleicht es nicht ganz geschafft haben, zur Prüfung anzutreten oder die vielleicht aktuell gerade ein bisschen in einer orientierten Lebensphase sind, wie ich das bin. Ich kann euch aus Erfahrung sagen, es ist nicht immer leicht, den richtigen Weg zu gehen. Oftmals gehen wir als Menschen einfach auch Wege, ohne wirklich zu wissen, an welches Ziel sie uns bringen. Und ich persönlich habe vor einiger Zeit einfach für mich selber festgestellt, ich gehe lieber Wege, wo ich nicht weiß, wo das Ziel ist, anstatt diese Wege gar nicht zu gehen. Weil das ist einfach meine Art und Weise, wie ich Sachen mache, wie ich mein Leben planen will. Und natürlich muss man auch sagen, dass ich auch natürlich dadurch unterstützt werde. Aber ich weiß durchaus manchmal, wie es sich anfühlen kann, dieses Gefühl der Unsicherheit, dieses Gefühl, tue ich gerade das Richtige? Und ich will tatsächlich in dieser Hinsicht mich bei einer Person bedanken. Also natürlich bei meinen Eltern, natürlich, die mich da tatkräftig unterstützen. Aber mein Vater hat mir gestern nämlich tatsächlich etwas geschickt, was ich eigentlich sehr schön fand, und ich dachte mir, ich würde das auch ganz gerne für die Sendung auch verwenden. Und zwar hat er mir ein Zitat von einem Autor geschickt, und zwar von Rolf Dobelli. Und das ist eine Karte, und auf der Vorderseite steht: Egal welche Karriere Sie anstreben, Sie werden nur in einer Nische erfolgreich sein. Und auf der Rückseite steht dann: Die Effizienz und damit das Einkommen steigt überproportional mit ihren Fähigkeiten an. Doch beim Ausbau ihrer Meisterschaft werden sie zwangsläufig in Gebiete vorstoßen, wo es keine Lehrer mehr gibt, keine Anleitungen, keine Beispiele zum Abkupfern, wo sie ausschließlich über Versuch und Irrtum weiterkommen. Genau hier beginnt die Stufe, auf der sie großen Wert schaffen und deshalb beharrlich bleiben müssen. Ich habe diese Frage mit vielen Wissenschaftlern, darunter auch Nobelpreisträgern, diskutiert. Nach wie vielen Versuchen gibst du auf und versuchst einen total anderen Ansatz? Der Konsens unter den Gescheiterns dieser Welt: Es gibt keine klare Regel, aber der Punkt liegt eher bei 1000 Stürzen, als bei 3, eher bei 10, als bei 3 Monaten. Und ich habe das gesehen und ich dachte mir, boah, das passt einfach gerade irgendwie richtig gut in meine Situation. Und deswegen dachte ich mir, baue ich das auch in die Sendung ein. Wir schicken uns übrigens auch immer sehr, sehr gern Zitate. Also wenn ich irgendwo ein inspirierendes Zitat lese, dann schicke ich ihm das ja, sehr gerne, und das ist einfach unsere Art, wie wir Sachen teilen. Und was ich auch gerne mit euch teile, ist gute Musik, die ihr hier hören könnt. Und als nächstes würde ich euch tatsächlich gerne ein Lied spielen. Ich muss nur gerade kurz etwas checken, was die Musik angeht. Dementsprechend entschuldigt mich einen Augenblick, aber genau, ich teile gern gute Musik für euch. Und als nächstes gibt es ein Lied für alle, die gerade finden, dass es gerade ein bisschen zu schnell in deren Leben geht. Gibt es jetzt mal einen Song zum richtig entschleunigen, und zwar einen Klassiker, Liederwolken von Materia und Jascha.

Lila Wolken, ein richtig guter Song zum Entschleunigen an alle, die das gerade irgendwie brauchen, die gerade vielleicht in der stressigen Matura-Zeit sind und die sich einfach nur denken, boah, wann ist das einfach vorbei? Es ist auch okay, wenn man auch mal durchatmet und einfach mal Pause macht. Das ist auch Zeit des Prozesses. Und das muss ich mir immer wieder sagen. Und noch eine ruhige Nummer gibt es jetzt. Und zwar eine Nummer, die ich sehr gern mag. Und zwar Cristal von Craneo.

Kristall von Graneo. Ein sehr chilliger Song. Und damit sind wir jetzt schon am Ende dieser Sendung angelangt. Um 9.26 Uhr verabschiede ich mich von euch. Danke, dass ihr zugehört habt. Danke, dass es euch gibt. Für Anregungen und so weiter schickt mir gerne einseitige Postkarten an Schönaugasse 8, Radio Helsinki, 8010 Graz, Österreich, Enric Thier. Und als nächstes, er kommt jetzt auch schon zur Tür rein. Hi Mirza, guten Morgen, schön dich zu sehen. Gibt es von Mirza die U-Box-Sendung. Und ich finde wirklich, Mirza hat aktuell so eine geile Frisur, wirklich. Also das ist wirklich, wenn ihr nach guten Modellen für Frisurschnitte sucht, dann habt ihr eine Inspiration auf jeden Fall bei ihm. Genau, Mirzas U-Box und ich verabschiede mich mit einem richtig tollen Energieschub von The Wanted und zwar Chasing the Sun. Das war etc. Danke, dass ihr gehört habt. Bis nächste Woche. Passt auf euch auf. Und ja, der Sommer ist da. Woo!

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0: Hallo und herzlich willkommen bei Über Grenzen – Gespräche über Kultur und Migration. Ich bin Manuela Lovretz und arbeite bei JUKUS. Wir freuen uns, unseren Podcast hier bei Radio Helsinki präsentieren zu dürfen. Jede Episode bietet Interviews mit ExpertInnen, AktivistInnen und MigrantInnen selbst, die ihre persönlichen Erfahrungen und Einblicke teilen. Bei Fragen zum Podcast sind wir über die E-Mail-Adresse kultur@jukus.at erreichbar. Heute habe ich einen ganz besonderen Gast, Omar Kir Alanam, Autor, Speaker, Kabarettist, Künstler. In seinen Texten verbindet er Poesie mit Politik, Humor mit Tiefe und seine eigenen Geschichten mit einem offenen Blick auf die Gesellschaft. Wir sprechen über Kunst als Berufung und über die Herausforderungen im Kulturbereich. Schön, dass du heute da bist, Omar.
1: Danke für die Einladung. Ich freue mich schon auf das Gespräch.
0: Ja, sehr schön. Also ich habe dich jetzt schon ein bisschen vorgestellt, aber vielleicht kannst du noch mal kurz erzählen, wer du bist.
1: Eben, ich bin Omar Kir Alanam, so heiße ich, seitdem ich in Österreich lebe. Früher hieß ich Omar Kir Alanam, also so hat meine Mutter mich gerufen. Ich bin jetzt 34 geworden.
0: Ah, gratuliere.
1: Dankeschön, 13. Mai. Ich bin auch wahnsinnig gerne draußen, auch mit Leuten. Also vielleicht erzähle ich eine andere Seite von mir, die man halt nicht jetzt im Internet findet. Ja. Ich bin auch ein sehr stolzer und sehr, sehr gerne Vater eines 5,5-jährigen Sohns. Und deshalb bin ich auch ein bisschen Kind, wenn ich mit ihm unterwegs bin. Also das ist halt die schönste Zeit, wenn wir irgendwie auch ja, Zeit miteinander verbringen dürfen. Ich sage auch immer zu ihm, danke, dass du mich ausgesucht hast. Ich koche wahnsinnig gerne und ich sage, ja, arabische Männer können sehr gut kochen und ich komme aus einer Kultur, wo das Messer locker in die Hand sitzt, um gut zu kochen und nicht um jemandem zu stechen. Sarkastisch, aber auch ernst gemeint. Ja, ich lebe in Österreich, das bezeichne ich auch als meine Heimat, aber ich bin halt in Syrien, in Damaskus geboren und aufgewachsen. Graz ist für mich die Schwester von Damaskus und Wien mittlerweile die zweite Heimatstadt. Ja, also du hast heute jetzt erzählt, dass du seit 4 Jahren in Graz bist. Ja. Normalerweise stelle ich sofort die Frage, und wie fühlst du dich bei uns in Graz? Und manchmal sind Leute irritiert, gerade wenn ich nicht als gebürtiger Österreicher eine Person, die eben jetzt Bio-Österreicherin ist, also hier geboren, aufgewachsen, die Eltern auch. Aber ich meine das, oder was ich damit meine, dass eben hier auch für mich eine Heimat ist.
0: Sehr schön. Also freut mich voll, dass du auch eine andere Perspektive aus deinem Leben zeigst. Aber du machst ja sehr viel im Kunstbereich, also sehr viel verschiedene Tätigkeiten. Mich würde interessieren, wie bist du zur Kunst gekommen im Allgemeinen? Also gab es da irgendwie einen prägenden Moment für dich oder war das schon, seitdem du klein warst, irgendwie für dich Berufung?
1: Vielleicht war immer schon in mir, merkte ich das erst mit 16, weil mit 16 hat so in meinem Leben eine Begegnung gegeben, die auch diesen Klick gemacht hat. Und zwar, damals war ich mit einem Lehrer, da war der Geschichtelehrer, hieß Ibrahim, auf eine Lesung. Also er hat mich gefragt, ob ich ihn halt begleiten würde zu einer Lesung. Ich und ein paar Mitschülerinnen. Und ich habe ja gesagt. Das Ziel war eben, mit dem Lehrer befreundet zu sein, um bessere Noten zu bekommen. Der Abend kam, ich war dort im Saal, ein kleiner Saal, so um die 30 Leute saßen da als Publikum und vorne stand ein Mann und hat Liebesgedichte vorgetragen. Und der Klick war, dass dieser Mann unbeschreiblich stark war in dem, was er gemacht hat. Und zu dieser Zeit mit 16, 15 war, hatte auch diese Identitätskrise als Jugendlicher. Ich wollte der echte, der starke Mann sein. Für mein damaliges Verständnis hieß das stark, groß, kampfbereit, nicht weinen dürfen, keine Schmerzen haben dürfen, etc. Also so. Und diese Begegnung mit diesem Mann, mit diesem Künstler hat diesen Klick gemacht, weil er war unbeschreiblich stark, aber er hat Liebesgedichte vorgetragen. Weißt du? Und das hat mich halt zum Nachdenken gebracht. Am nächsten Tag wollte ich gleich halt der Dichter sein. Ich saß in der Schule im englischen Unterricht und versuchte halt zu schreiben, wurde von dem Lehrer erwischt, der mit mir halt geschimpft hat und meinte, bist du zu einem Poet geworden, du Idiot. Ich bin tatsächlich aber zu dem geworden. Und ich habe da geschrieben, es waren kindische Versuche mehr oder weniger. Erst später, 2011, waren die Themen da, weil ich auf der Straße in Syrien was erlebt habe, wo Menschen auf die Straße gegangen sind, haben gerufen für Frieden, für Freiheit, mit dem Wissen, dass sie eben erschossen werden könnten und können. Und trotzdem gingen sie auf die Straße friedlich, haben gesungen und getanzt. Und da begann also so da waren sehr viele Themen auf einmal jetzt da. Was ist Frieden? Was ist Freiheit? Was ist Heimat? Das erste Mal in meinem Leben, wo ich eben mir solche Fragen stelle. Mhm. Und später auf der Flucht war das Schreiben eher für mich eine Möglichkeit und einen Platz, um mich noch spüren zu können. Meine damalige Realität auf der Flucht bestand nur aus Angst und Unsicherheiten. Und durch Schreiben baute ich andere Welten, die hat wenig mit meiner Realität damals zu tun hatten, aber hat meine Sehnsüchten, mein innerer Trieb hat sozusagen widerspiegelt haben. Mhm. Die Suche nach Frieden, nach Liebe, nach einfach einen Ort der Reflektiertheit, Dasein, ja, in Würde und im Frieden. Und später, wo ich hierher in Österreich angekommen bin, gelandet bin, Ende 2014, war eigentlich das Schreiben die Suche nach meiner Stimme, weil in diesem Zeitpunkt meine Identität, meine Existenz verloren habe. Ich war nicht mehr der Oma, sondern nur mehr der namenslose Flüchtling, wie viele anderen. Und am Anfang war wirklich die Suche nach der Stimme, und durch die Stimme habe ich wieder die Existenz bekommen. Und mit der Zeit habe ich bemerkt, was ich mit meiner Stimme eben bewirken kann, sozusagen. Also es hat mir bewusster geworden. Also teilweise war das eine Möglichkeit, dieser Prozess der Kunst praktisch, um Themen zu verarbeiten, Krisen, Trauma, von bis hat sozusagen, aber auch eine Möglichkeit, wo ich eben mich mit meinen Mitmenschen verbinden kann und aber auch den Raum der Austausch schaffe, weil das ist halt mein Verständnis von Kunst, aber auch vom Schreiben, aber auch von meiner Arbeit. Deshalb gehe ich in Schulen, deshalb stehe ich auf unterschiedlichsten Bühnen, also als Speaker, als Autor, als Performer, aber als auch Workshopsleiter, weil ich verwandle jeden Raum auch in diesem Ort des Austauschs.
0: Mhm. Wow. Deinen künstlerischen Weg haben total viel verschiedene Momente geprägt, oder? Also zuerst als 16-Jähriger und dann das, was du auf der Straße in Syrien gesehen hast, dann deine Flucht und jetzt, als du dann in Österreich ankamst, eben dieses stimmenlose Sein. Also sehr viel verschiedene Momente. Es gab also nicht diesen einen konkret, der deinen künstlerischen Weg so geprägt hat.
1: Eben, und aber auch hier, wo ich gelandet bin, ja, und wo ich dann begonnen habe, die deutsche Sprache zu lernen, und je mächtiger ich in der Sprache war oder wurde, war auch noch so, okay, ich lebe in zwei Welten und zwei Welten leben in mir. Die Welt, in der ich aufgewachsen bin, geboren bin, und die Welt, in der ich lebe, zu der ich geflüchtet bin und mittlerweile zu einer Heimat geworden ist. Und so hat auch eben, das ist super interessant, weil ich habe einen anderen Blick auf die Gesellschaft hier, auf die Welt, auf mich selbst, also auf den Österreicher in mir, umgekehrt auch so. Und manchmal eben war so, okay, ich reflektiere die zwei Welten durcheinander, die arabische durch die europäische durch die arabische, und somit auch mich selbst.
0: Aber du bist ja in sehr vielen verschiedenen Bereichen tätig, also eben, du schreibst, du machst Workshops, aber auch Kabarett und so weiter. Also wie würdest du selbst deinen künstlerischen Zugang beschreiben und was macht dich davon irgendwie am meisten aus?
1: Ich bin das alles. Ja. Ich bin bunt und ich muss mich nicht festlegen sozusagen, weil letztendlich meine Suche ist nach der Bühne, nach dem Austausch, nach einer Möglichkeit eben was zu erzählen, vielleicht zu inspirieren und sich inspirieren zu lassen. Und deshalb gehe ich auf all diesen unterschiedlichen und verschiedenen Bühnen, sogar auch meine Teilnahme an Dancingstar, ja? Also so, ja, warum bist du jetzt auf einmal, ich habe gedacht, du schreibst, ich habe gedacht, du gehst halt auf Bühnen, warum bist du jetzt auf einmal tanzen, ja? Ja, ich gehe halt zu den unterschiedlichsten Bühnen. Es gibt Menschen, die ich trotzdem nicht erreichen werde, weil sie halt nicht zu meinen Bühnen kommen. Jetzt saßen sie da in ihrem Wohnzimmer und haben den Fernseher eingeschaltet und ich war da bei ihnen im Wohnzimmer, ja. Sicher habe ich viele Menschen dadurch erreichen können, positiv, und andere habe ich ein bisschen genervt, aber das ist die Aufgabe der Kunst.
0: Ja, total, finde ich auch. Okay, und hattest du in deinem Weg als Künstler, hast du das alles irgendwie alleine machen müssen? Hattest du irgendwie Unterstützung auch von außen? Ich meine, Vorbilder hattest du, glaube ich, schon, vor allem mit 16, als du diesen einen Künstler eben gesehen hast, aber gab es weitere Vorbilder, aber vor allem hast du Unterstützung auch von außen bekommen auf deinem Weg?
1: Eine heikle Frage, weil früher hätte ich nur gesagt, sicher, und das waren nur Menschen. Mittlerweile habe ich auch gelernt, auch mir diese Wertschätzung, die ich immer anderen gegenüber zeige, mir auch selber gegenüber zeige sozusagen und wahrnehme. Das heißt, ich habe schon, also ich war Einzelkämpfer, ja, und ich habe wirklich alles dafür gemacht. Ich versuchte alle Schritte und alle Wege sozusagen. Natürlich hat viele Menschen gegeben, ohne denen wäre auch viel unmöglich. Mhm. Ja? Das heißt, es waren Begegnungen, Menschen, die manchmal mich weiter vernetzt haben, aber die eben mich wo erlebt haben. Da waren sie begeistert, haben erlebt. Ja? Und da haben sie dann vielleicht weiter erzählt, was sie erlebt haben, was dazu geführt hat, dass ich von anderen wieder eingeladen wurde, etc., bis ich zu diesem in diesem Rat hat kam sozusagen. Mhm. Vorbilder, ich weiß nicht, ob ich wirklich hatte, im Sinne von, das war, mit dem habe ich auch immer gekämpft, so ein Vorbild, da gab das nicht wirklich, sondern verschiedene. Mhm. Und manchmal gesichtslose Menschen, im Sinne von Begegnungen, die mich eben inspiriert haben und das, oh, okay, das nehme ich, was ich mit dir jetzt erlebt habe, als Vorbild. Ich will auch kein Vorbild für andere sein, das sage ich auch immer, weil wird immer versucht, mich irgendwo einzuordnen und in einer, keine Ahnung, eine Position zu bringen. Bin am Ende letztendlich ein Mensch, der auch seine Widersprüche hat, versucht sie nur wahrzunehmen und daran zu arbeiten. Und das ist vielleicht vorbildlich, ja, also so, wenn wir alle so mit uns und miteinander umgehen. Also das heißt, es gab viele Menschen, die mich irgendwie unterstützt haben, manchmal, indem sie mir eine Rückmeldung gegeben haben, mich wo begleitet haben, indem sie ein gutes Wort gesprochen haben und somit, ja, du machst das gut oder du wirst das schaffen, etc. Aber es hat nicht jetzt wirklich diese Person oder diese Gruppe, die mich eben hat weitergebracht hat und mich begleitet hat durch den ganzen Weg. Es waren sehr viele Menschen, die mich immer wieder auf dem Weg wohin hat begleitet haben. Deshalb sage ich eben danke an allen. Und ich zum Beispiel, mein erstes Buch habe ich an allen lächelnden Gesichtern, die mir begegnet sind. Mhm. Die haben mir auch was gegeben und mich auch weitergebracht, weil sie haben das Positive in mir erzeugt, ja. So, ja, da will ich mehr, ja, sie haben in mir Frieden schaffen können und somit konnte ich mich halt besser auf meine Ziele konzentrieren.
0: Also finde ich total inspirierende Sichtweise von dir, dass alle Gesichter, die man begegnet hat, als Vorbilder oder halt als Inspiration auch zu nutzen.
1: Hast du Vorbilder? Jetzt übernehme ich deine Rolle.
0: Ja, was so konkret? Also ich denke oft, wenn mich jemand fragt, so, wer ist dein Vorbild, denke ich total gerne an meine Mutter zum Beispiel. Schön. Ja. Weil sie ist nicht in Österreich geboren, musste auch hierher kommen und hier ihr Leben aufbauen und hat dann trotzdem geschafft, 3 Kinder großzuziehen, aus allen 3 auch was Gutes geworden ist. Deswegen denke ich da gerne an meine Mama.
1: Das ist schön. Da denke ich auch gerne an meine Mama. Ja. Die hat 5 Kinder großerzogen. Ja. Wow. Also sie wäre wirklich, stell dir vor, wo in einer Gegend auch, wo sie hat als Frau nicht wirklich leicht hatte. Mhm. Ja. Und sie hat schon sehr viel investiert, sehr, sehr viel Liebe.
0: Ja, sehr schön. Aber wieder ein anderes Thema. Auch in Österreich gibt es oft gesellschaftliche Krisen, auch aktuell. Wie siehst du deine Rolle als Künstler in diesen Zeiten? Wie wichtig ist es, da auf die Bühne zu gehen? Wie siehst du deine Rolle in solchen schwierigeren Zeiten?
1: Ich sehe mich, und das ist eine Beschreibung, beziehungsweise die hat einmal über mich formuliert wurde, Friedensbotschafter. Mhm. Friedensbotschafter, da sehe ich mich, also in dieser Vermittlerrolle sozusagen, und das ist mein Motiv, ja, der Sinn dahinter, dass ich eben, ja, mich als Künstler auch gerne wahrnehme. Ich versuche nicht zu beurteilen, sondern meine Fähigkeit besteht, dass ich mich wirklich in verschiedenen Rollen hineinfühlen kann und somit aus verschiedenen Perspektiven berichten kann und darf, ja. Mhm. Manchmal, zum Beispiel waren es Diskussionen, ja, man hat von mir eine Antwort verlangt, aber die gab nicht. Weil aus dieser Perspektive wird diese Antwort geben, aus dieser Perspektive gibt es diese Antwort, und lass mal uns alle Perspektiven wahrnehmen und vielleicht die Antwort für uns hat alle finden sozusagen. Ich bin Vermittler, deshalb zum Beispiel meine Aufgabe, ich gehe in Schulen, ich arbeite mit Jugendlichen. Mhm. Da, wo ich am wenigsten verdiene, aber trotzdem gehe ich gerne, weil da versuche ich den oder denen zu geben, was ich mir als 15-Jährige gewünscht hätte. Ja? Mhm. Es ging um sie zu befreien, um sie da einzuholen, wo sie sich mit ihrer Entwicklung befinden, ohne dass ich sie beurteile. Ich gehe nicht mit diesem Zeigefinger, ihr, auch wenn ich jetzt Muster und Kritik an dieser Gesellschaft, an meine, ja, aufzeige oder thematisiere, nicht mit diesem eben Zeigefinger-Modus, so, ihr, sondern urteilfrei mehr oder weniger, ja. Mhm. Und ich arbeite eben, also ich bewege mich in verschiedenen Gruppen, verschiedenen Welten. Und da versuche ich, auf all diesen Ebenen eben zu vermitteln. Mhm. Und ich glaube, das ist halt meine Aufgabe. Also Gunst, die Aufgabe der Gunst, keine vielleicht direkte oder eine
0: Danke.
1: Antwort, sondern eher vielleicht die richtigen Fragen zu finden und die zu stellen.
0: Also Kunst ganz generell ist in solchen Zeiten so ein wichtiges Mittel oder ein wichtiges Mittel zu vermitteln zwischen Menschen. Ja.
1: Total, weil ich muss nicht eine Gruppe vertreten. Und das, was mich halt von einem Politiker unterscheidet, das ist nichts gegen jetzt Politikerposition. Ja. Wir brauchen auch Menschen, die diesen Beruf auch ausüben. Und ich bewundere Menschen, die das machen, weil ich könnte das nicht. Ja. Aber eben die Kunst und Künstlerinnen haben eben einen anderen Zugang. Deshalb können aus verschiedenen Perspektiven beleuchten. Und das ist total wichtig, gerade im Sinne der Politik, weil dann sollte man all diese Perspektiven wahrnehmen und eigentlich möglichst Lösungen für möglichst alle oder viele finden. Ja. So. Also in solchen Zeiten ist Kunst so unglaublich wichtig. Was mich traurig macht, dass gerade in Krisen das Erste, wo weggestrichen wird, wird im Kunstbereich.
0: Yeah.
1: Ja, so, das ist wieder so, denke, da muss man das uns ein bisschen zum Nachdenken bringen.
0: Ja, das wäre auch meine Frage gewesen. Du hast ja gesagt, du lebst eigentlich hauptsächlich in Graz, du arbeitest in Graz und die Budgetkürzungen, die aktuell vor allem die Steiermark betreffen, hat das auf dich auch schon irgendwie Auswirkungen gehabt?
1: Ich lebe zwar in Graz, aber meine Arbeit bezieht sich auf ganz Österreich, auch deutschsprachiger Raum teilweise.
0: Okay.
1: Und, also ich schreibe nicht nur Bücher, ja? Und ich gehe nicht nur auf diese typischen literarischen Bühnen, ja? Sondern ich stehe auf sehr unterschiedlichen Bühnen und ich bewege mich in verschiedenen Schienen, ja? Deshalb bin ich nicht auf eine Quelle, wie sagt man,
0: angewiesen.
1: Ja. Das wollte ich schon von Anfang an. Das schafft für mich dann ein bisschen Unabhängigkeit, Freiheit sozusagen, was wiederum mein künstlerischer Prozess hat dient, weil ich bleibe möglichst halt unabhängig. Ich bin politisch, aber parteipolitisch unabhängig. Und ich versuche eben mit allen halt zu arbeiten, im Sinne des Friedens, im Sinne meiner Arbeit. Also jetzt direkt bin ich nicht davon betroffen, trotzdem finde ich bedenklich, dass man eben so massiv da einspart oder eben diese Kürzungen, also obwohl, und das ist halt wichtig, ich wirklich gar nicht davon betroffen bin.
0: Ja.
1: Trotzdem wichtig, das auch zu demonstrieren und gerade aus der Perspektive des Fremden auch, nicht nur der Österreicher, sondern ich weiß, wie wichtig ist für eine Gesellschaft. Ja? Ich bin wo aufgewachsen, wo diese Möglichkeiten gar nicht gab. Ja, ja, da bewegen wir uns in Richtung halt Demokratiefeindheit, eher weniger Freiheit, eher, und wir verstehen uns als Gesellschaft hier schon als aufgeklärt, demokratisch und auch freiheitliebend.
0: Ja, voll wichtig, was du das sagst. Aber okay, dann betreffen dich die finanziellen Herausforderungen nicht direkt, aber welche anderen Herausforderungen begegnest du in deinem Alltag?
1: Eher auch, dass ich durch meine Kunst lebe, das heißt, und ich manage mich selbst, also ich muss die Zeit dafür finden, dass also ich stehe nicht nur auf der Bühne, sondern all diese unschöne Arbeit von Bürokratie, Papiere, was noch immer, E-Mails, all das hat, ja, es ist halt nicht leicht und da muss ich halt aktiv Aufträge finden, ja, weil ich halt auch davon lebe. Das ist schon eine Herausforderung. Ich stelle mir, wenn ich mehr hier die Möglichkeit habe und den Platz habe, einzuatmen sozusagen, würde das auch auf meine Kunst das sich wirken, ja, weil da bin ich entspannter. Aber andere Herausforderung, die ich noch nie wirklich so offen angesprochen habe, dadurch, dass ich halt eine Person der öffentliches Leben, das ist halt nicht nur schön und das ist nicht nur so, dass ich halt oft von Menschen auf der Straße angesprochen werde, die mich erkennen und ich schöne Begegnungen dadurch erleben darf. Das sind teilweise auch, also das macht mich angreifbar. Das hat eine Freundin einmal formuliert, sehr schön, die Martha, hat gesagt, das, was ich mache, das macht mich angreifbar, aber auch angreifbar. Und sie hat sich berührt, ja. Und beides, ja, ich verkörpere, hat auch eine Geschichte. Somit schaffe ich mehr Verständnis, aber eben, das macht mich sehr angreifbar. Da gab auch unschöne Momente gegeben, ja. Die hat mit Diskriminierung, mit vielleicht teilweise Formen der Gewalt zu tun haben, weil Gewalt ist nicht nur, wenn ich geschlagen werde, sondern auch, wenn ich psychisch irgendwie auf irgendeine Art und Weise verletzt wird oder werde. Also, ja, das sind halt Herausforderungen. Also das ist nicht nur die schöne Seite der Medaille, sondern da gibt es auch die andere Seite.
0: Und wie gehst du dann mit solchen unschönen Situationen um?
1: Früher hätte ich sofort gesagt, ja, und da bin ich so reflektierend, das ist mir wurscht. Da habe ich mich immer selber angelogen oder wollte das nicht so wahrnehmen. Nein, wenn das lässt seine spüren und irgendwann tauchen sie das da auf sozusagen in mir. Und da braucht man Zeit und das ist ein intensiver Prozess, dass man dann gesund das verarbeitet praktisch. Ich habe die Möglichkeit eben durch meine Kunst immer Sachen zu verarbeiten, sobald ich bereit bin, die zu thematisieren, zum Ausdruck zu bringen. Eben oft war dann nicht, weil ich wollte nie in dieser Rolle der undankbare Flüchtling, Syrer, was noch immer, Ausländer sein. Aber ich habe mittlerweile gelernt, Kritik schließt nicht die Dankbarkeit aus. Mhm. Und umgekehrt ist genau der Fall. Mein erstes Buch heißt Danke, wie Österreich meine Heimat wurde. Also ganz schlicht und einfach Danke. Ja? Aber das heißt nicht, dass ich auch nicht dann über andere Sachen berichten darf. Und das ist nicht, weil ich jetzt der Undankbare, sondern weil diese Gesellschaft und was da passiert und abgeht, mir wichtig ist und ich kann nicht wegschauen. Das heißt, ich stehe nicht nur, weil ich der Betroffene bin, sondern aus Liebe dieser Gesellschaft gegenüber. Also manchmal habe ich was erlebt, was ich dann runtergeschluckt habe, habe ich nicht thematisiert und später habe ich schon bemerkt, welche Krisen das in mir ausgelöst hat. Zum Beispiel, wenn ich einmal bespuckt wurde, so grundlos, ja. Ja, ist mir nur nicht also so und wurscht und ich habe eher nichts im Moment gemacht, sondern nur gelächelt. So, nach dem Motto, okay, ja. So, ich stehe ja drüber. Ja, ich verwende das und das ist halt die Sache. Vielleicht durch sowas entsteht Enttäuschung, Wut, Verletzung etc. Und das ist für mich Kraft. Jetzt die Frage, wie verwandle ich die Kraft? Entweder dann führt das zu Hass oder Wut nur gegenüber anderen etc. Das ist verlorene Kraft, beziehungsweise vielleicht könnte sich halt sowas Negatives hat verwandeln. Für mich, das ist eine Kraft, somit will ich mich noch mehr und noch stärker und noch bewusster für eine Gesellschaft einsetzen, für eine Welt einsetzen, wo eben sowas nicht möglich ist, wo eben keiner sowas erleben muss.
0: Ja, also ich finde das total die gute Einstellung, auch was du vorhin gesagt hast, mit Kritik schließt nicht Dankbarkeit aus. Ich finde, das ist eine total wichtige Erkenntnis, weil viele haben dann vielleicht Angst, sich kritisch zu äußern, eben weil sie dann denken, ja, ich bin nicht dankbar genug. Aber das schränkt dann einen wieder voll im Denken ein, glaube ich. Und deswegen ist es voll wichtig auch, dass man diese Erkenntnis hat, dass das eine nicht das andere ausschließt. Danke für diese Erkenntnis. Ja, wir haben ja schon gesprochen, deine Geschichte beeinflusst deine Kunst auch. Und es ist dir auch wichtig zu thematisieren, woher du kommst, beziehungsweise deine Fluchtgeschichte auch, also in deiner Arbeit. Spielt das für dich eine wichtige Rolle?
1: Die spielt ungewollt eine Rolle, ja. Also wenn ich gefragt werde, hat Zeit gegeben, wo ich dann versucht habe zu sagen, ich komme aus Graz, wenn ich wo unterwegs war, dann war gleich die Frage, wo ich so wirklich her? Ja, also so. Und das war dann komisch, als ob ich was verstecken würde, verheimlichen würde, aber das spielt halt eine Rolle, weil gerade wenn ich jetzt, also egal auf welcher Bühne, egal als Speaker oder aber auch im Klassenzimmer stehe, das dient meinem Prozess und meiner Arbeit positiv, weil ich bringe da was mit. Also das heißt eben, das sind Ressourcen, warum soll ich das weglassen? Ja? Jetzt, wenn ich mit Jugendlichen arbeite, versuche ich eben auf diese Frage auch einzugehen, so woher kommst du, weil die als erste mir gestellt wird, egal in welchem Raum ich stehe. Ja? Also wenn, ja, nach dem Motto, ihr könnt jetzt ein paar Fragen stellen, was ihr über mich wissen wollt, ja, damit wir jetzt eben miteinander arbeiten können. Die erste oder zweite Frage kommt, woher kommst du? Ich versuche das zu vermitteln, so, ja, woher ich komme oder wo ich geboren bin, weil woher ich komme ist der Bauch meiner Mutter, wie wir alle hat. Ich komme hierher, wo ich geboren bin. Ja, das ist halt nicht was Negatives, sondern dadurch kann ich mehr sein. Die wichtigere Frage wäre, wohin ich will. Und da versuche ich zu vermitteln. Ja? Was es war, ist nicht als was Negatives, sondern eher als Quelle und Ressourcen zu sein, aber unbedingt mich auf die andere Seite zu konzentrieren, weil die wichtiger ist, wohin ich will. Ja. Weil woher ich komme, habe ich nicht entschieden können oder entscheiden können. Ja? Ich habe nicht entschieden. Es wurde für mich entschieden. Wohin ich will, das liegt mehr oder weniger auch in meiner Hand. Okay. Natürlich, da gibt es und passiert hat Sachen, die halt nicht in meiner Macht stehen, wie jetzt eben bei mir der Krieg war, der etc. Ja, das wäre, hätte nicht den Krieg gegeben, wäre ich jetzt vielleicht woanders. Ja? Keine Ahnung. Ja? Aber wir können immer mitentscheiden und die wichtigere Frage wäre eben, wohin wir wollen.
0: Also hast du dann trotzdem das Gefühl, dass du immer wieder auf deine Fluchtgeschichte, Herkunftsland und so weiter reduziert wirst?
1: Manchmal schon. Manchmal ist das was Positives. Also das hat so, keine Ahnung, bekam ich vielleicht dadurch eine Chance, also Chance jetzt, weil nicht so viele gibt's, die hat so eine Biografie haben praktisch und deshalb gab den Platz für diese Biografie nicht für mich jetzt direkt, ja. Aber manchmal werde ich schon reduziert. Manchmal habe ich zum Beispiel, ist mir aufgefallen, wenn ich einen Vertrag verhandeln wollte und ich bin generell so ein Mensch, der offen und egal wo ich bin, bin so, ich ticke so, wie ich jetzt bin. Und dann standen wir im Raum und wollten wir eigentlich einen Vertrag verhandeln und dann war die Frage eben irgendwas über meine Vergangenheit, über Flucht und begann zu reden etc. etc. Da haben wir schon ja, die meiste Zeit darüber geredet. Und dann irgendwie, ja, da ist der Vertrag hat sehr schlecht ausgegangen, weil man mich dadurch nur auf diese Ebene der Flüchtling oder was noch immer reduziert hat und somit gemeint hat, ja, ich wusch, was ich bekomme, ich soll nur dankbar sein. Also, weißt du, was ich meine? Ich versuche mit dem neutral umzugehen. So habe ich gelernt, alles, was ich nicht direkt beeinflussen kann, ich sehe das als Ressource, ich gehe mit dem nur bewusster jetzt ein. Also ich lasse mich nicht mehr auf sowas ein. Möglichst.
0: Okay. Und was würdest du solchen Institutionen oder auch anderen Organisationen empfehlen, um mit Künstler und KünstlerInnen mit Migrationsbiografie irgendwie besser gerecht zu werden? Also wie ist der richtige Umgang dann das? Oder warum soll es da auch einen anderen Umgang geben als mit anderen KünstlerInnen?
1: Eben, es muss nicht keinen anderen. Also einfach nur mal, wie du halt mit allen umgehst, sozusagen. Aber generell, wie ich mit Menschen umgehe, dass ich nur halt sensibler mit Menschen umgehen vielleicht sollte. Ja? Dass wir den Raum der Kommunikation eben wirklich bewusst gestalten. Egal jetzt, worum es da geht. Aber auch wünsche ich mir mehr Platz für solche Stimmen. Wie meine. Gerade zum Beispiel auch weibliche. Ich glaube, das sind so unglaublich starke, wichtige Stimmen, denen nicht wirklich auch genug Platz gegeben wird. Und das ist halt schade. Schade nicht für die Besseren, sondern schade für uns.
0: Ja. Aber was war bisher die schönste Reaktion, die du jemals bekommen hast auf eines deiner Werke? Ist dir das irgendwie aus im Gedanken geblieben?
1: Ja, schon viele eigentlich. Da jetzt beginne ich zu reden und ende ich nicht. Vielleicht erzähle ich von ganz kurz von mehreren. Zum Beispiel eine Rückmeldung von Erika Bluha, die ich halt liebe, und zwar jeder sollte das Buch lesen. Es war über Feigvoll und Frauenfeindlich. Ein Buch von mir, sarkastisch gemeint, der Titel. Egal, also egal welche Religion, egal welche Herkunft etc., weil es ist sehr kritisch und sehr versöhnend. Also dieser Satz, und das beschreibt wirklich meine Arbeit. So kritisch, aber sehr versöhnend. Momente, wo ich dann, keine Ahnung, irgendwo unterwegs bin, Wien, ich sitze irgendwie mit Freunden und da kommt eine Person, spricht mich an und erzählt, keine Ahnung, die Person ist 20, 22, 23-Jährige und erzählt mir, ja, du warst bei uns vor 4, 5 Jahren in der Schule und die Person erzählt mir, was diese Begegnung für sich hat bedeutet hat. Also richtig unglaublich positiv und unglaublich schön. Und ich saß da mit Freunden, jetzt habe ich an sowas nie gedacht. Und dann kommt so, es wie ein unbeschreiblich schönes hat Geschenk. Also diese Momente, ja, so die Menschen teilen mit mir, weil ich arbeite und gehe, ja. Aber ja, da ist mir halt bewusster dann, ah, okay, das Echo meiner Arbeit. Also soll mir auch bewusster werden, weil das halt wieder eine Motivation hat für mich selber, um diese Arbeit weiterzumachen und größer zu gestalten. Und auch einmal, wo ich von Bundespräsidenten einen Brief bekommen habe und das war über das erste Buch. Und das war auch so schön damals so mit meinem damaligen Situation. Ich hatte noch nicht die Staatsbürgerschaft, ich war noch eigentlich nur seit 4 Jahren da, 3,5 Jahren und das war halt eine schöne Anerkennung sozusagen. Also es gab wirklich sehr viele schöne Momente oder eben das erste Mal, wo ich auf der Bühne gestanden bin und ich sprach und ich war zufälligerweise Nummer 7 Und mit 7 habe ich eine auch besondere Geschichte, deshalb das erste Kapitel meines, also vom ersten Buch, danke, heißt auch 7.
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Hinweise und News aus der Szene. Aus dem Funkhaus in der Schönaugasse begrüßt euch ganz herzlich eure Lilli Vanilli. Servus!

0: heute Mittwoch am 6. Mai gibt es bei Radio Helsinki im Funkhausfoyer eine anarchistische Lesung aus dem Roman Das Wort für Zuhause ist Feuer von Trailer Sparks, erschienen bei Paranoia City. Vorbeikommen könnt ihr gern ab 19 Uhr. Die Lesung selbst startet dann um 19.30 Uhr und der Eintritt ist frei. Der Roman stellt Fragen, die gerade viele queere und anarchistische Zusammenhänge bewegen. Wie umgehen mit Klimakatastrophe, Kapitalismus, Grenzen, Faschismus und den Zumutungen der Gegenwart? Wie lassen sich queere und transzendierende Lebensrealitäten erzählen? Und wie kann man über Nähe, Widerstand, Begehren und gemeinsames Handeln so schreiben, dass es nicht nur klug ist, sondern auch lebendig, sinnlich und berührend? Beschrieben wird das Ganze als eine Geschichte voller magischem Realismus mit Figuren, die kämpfen, scheitern, lieben, diskutieren, träumen und weitermachen. Also kein Abend zum bloßen Zurücklehnen, sondern eher einer, der Fragen aufwirft, Möglichkeiten öffnet und vielleicht auch ein bisschen Mut macht. Das steht zumindest so oder so ähnlich in dem Pressetext, den ich gerade vor mir liegen habe, aber lassen wir den Autor Trailer Sparks vielleicht besser selbst erzählen.
1: Das Wort für Zuhause ist Feuer. Euer Zuhause ist wahrscheinlich in Graz, wenn ihr Radio Helsinki hört. Mein Zuhause ist das nicht. Mein Zuhause heißt Feuer, weil mein Zuhause kann überall sein. Mittwochabend werde ich in den Räumen des Radio Helsinki lesen, aus dem Roman mit eben diesem Titel. In dem Roman geht es um eine Gruppe von FreundInnen, die gleich zu Beginn erstmal geräumt wird und sich dann fragt, was wollen wir eigentlich? Warum tun wir, was wir tun und wie tun wir das? Und wie können wir zueinander in Beziehung stehen in Zeiten wie diesen, wo das Klima kollabiert, der Faschismus immer stärker wird und wir immer mehr lernen müssen, uns aufeinander zu verlassen? Außerdem lesen sie gemeinsam einen Pornoroman und sich immer wieder daraus vor. Einen queeren Pornoroman mit vor allem Transpersonen. Weil, das habe ich vergessen zu erwähnen, so normal ist das da. Das sind diese FreundInnen auch. Ich freue mich, wenn ihr rumkommt. Auf dann!
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0: Jetzt habe ich ein kleines oder doch großes Konzerthighlight hier in unserer kleinen Stadt an der Mur. Unser aller Goff-Daddy Sundl beehrt das Café Wolf morgen Donnerstag, 7. Mai ab 20 Uhr. Sundl ist ein Wiener Produzent und Goff Housing heißt sein inzwischen fünftes Album. Das Ganze klingt nicht einfach nur nach Clubmusik, sondern nach einer sehr eigenen Mischung aus dunkler Eleganz, verschwitzter Nacht, leichtem Wahnsinn und ziemlich konsequenten Stilwillen. Morgen Donnerstag, 7. Mai ab 20 Uhr im süßen Café Wolf Album Release Show von Sundl und Goff Housing. Dankeschön fürs Zuhören und habt noch viel Vergnügen mit dem Programm hier auf Radio Helsinki. Für die Kulturredaktion verabschiedet sich eure Lili Vanilli. Ja, und ich würde vorschlagen, wir hören uns.
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0: Hallo, liebe Was-tun-Hörerinnen und Hörer. Wie ihr wisst, sind Valentin und ich gerade in einer Podcast-Pause. Aber Ende März waren wir noch zu Gast im Podcast Kunst der Freiheit von Benjamin Emanuel Hoff und Katrin Petermann. Und dort haben wir mit Benjamin über die Strahlkraft eines rot-rot-grünen Projekts in Berlin gesprochen. Es ist nämlich so, dass Berlin am 20. September wählt und aktuell sieht es in den Umfragen so aus, als könnte es dann wieder für eine rot-rot-grüne Landesregierung reichen. Mit Benjamin sprechen wir darüber, was es dafür bräuchte, dass so ein rot-rot-grünes Projekt in Berlin erfolgreich wäre, ob die drei Parteien dazu überhaupt bereit wären und was eine linke Regierung in Berlin von Mamdani in New York lernen kann. Benjamin kennt sich mit der Materie wirklich extrem gut aus, denn er war schon mal für die Linkspartei Staatssekretär in Berlin für Gesundheit, Umwelt und Verbraucherschutz, damals noch in der rot-roten Landesregierung. Und danach war er in der rot-rot-grünen Landesregierung unter Bodo Ramelow in Thüringen Minister für Kultur, Bundes- und Europaangelegenheiten. Heute ist er Ressortleiter für Grundsatzfragen und Gesellschaftspolitik im Vorstand der IG Metall und er macht gemeinsam mit der Psychologin Katrin Petermann den Podcast Kunst der Freiheit. In ihrem Podcast geht es, ähnlich wie bei uns, um progressive Politik und diesmal waren Valentin und ich zu Gast. Wir hatten so viel zu besprechen, dass es sogar eine Doppelfolge geworden ist, die wir euch jetzt hier aber im Stück ausspielen. Und natürlich legen wir euch auch die anderen Folgen von Kunst der Freiheit ans Herz. Den Link dafür findet ihr in den Shownotes. Jetzt viel Spaß beim Gespräch und bis es wieder heißt, was tun.
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2: Die politische Landschaft in Deutschland verändert sich spürbar nach rechts und das seit geraumer Zeit. Wahlgewinne rechter Parteien, fragmentierte Mehrheiten, wachsende Unsicherheiten. Aufgrund von Stapelkrisen prägen das Bild und demgegenüber sind Städte immer wieder Pole der Hoffnung. Und meine heutigen Gäste sind Inken Beermann und Valentin Isen. Die beiden sind Host eines Podcasts, der den programmatischen Titel trägt, Was tun? Programmatisch erstens, weil es die richtige Frage stellt, was tun? Und zum Zweiten, weil der Podcast den Titel einer bedeutsamen Schrift von Lenin übernommen hat. Und darüber hinaus haben sie gleich noch einen Klassiker übernommen, nämlich Marx, in dem Inken und Valentin selbstbewusst formulieren, ich darf zitieren, andere Podcasts haben die Welt nur verschieden interpretiert, es kommt darauf an, sie zu verändern. Erstmal, hallo Inken, hallo Valentin, schön, dass ihr euch die Zeit nehmt.
3: Hallo, vielen Dank für die Einladung.
4: Hallo, schön hier zu sein.
2: In den Blättern für deutsche internationale Politik, deren jeweils aktuelle Ausgabe ja einmal im Monat hier in Kunst der Freiheit von Reinhard Mengel vorgestellt wird, haben Inken und Valentin einen Beitrag publiziert, der trägt die Überschrift Berlin als Leuchtturm, wie Rot-Rot-Grün in Berlin möglich werden könnte. Und darüber möchte ich heute mit euch sprechen und hoffe, dass Sie, liebe Zuhörerinnen und Zuhörer, eine interessante Sendung haben. Inken, am vergangenen Wochenende haben Stichwahlen in französischen Kommunen stattgefunden, wie Paris, Marseille, aber auch in Deutschland, nämlich in München, fand die Stichwahl zur Oberbürgermeisterwahl statt. In Paris und Marseille haben die linken Kandidaten vielleicht noch, aber auf jeden Fall gegen die Rechtsextremen gewonnen. Und in München haben die Grünen erstmals das Rathaus erobert, stellen künftig einen Oberbürgermeister. Die SPD ist abgeschmiert und Söder muss sich mit dem Gedanken anfreunden, dass er einen homosexuellen grünen Oberbürgermeister zum Anstich beim Oktoberfest haben wird. Stimmt dich das positiv?
3: Also wenn du das Bild aufmachst, dann stimmt es mich auf jeden Fall positiv. Nein, also auf jeden Fall, ich finde, wenn man erstmal auf die Gewinne jetzt der großen Städte in Frankreich guckt und natürlich auch auf den Grüngewinn in München, dann sind das erstmal positive Nachrichten. Wenn man dann einen Schritt zurücktritt, dann muss man natürlich leider auch anerkennen, dass es gerade in Frankreich so ist, dass auch der Rassemblement National in der Fläche stark gewonnen hat, dass es trotzdem ja auch in diesen großen Städten Stichwahlen gab, dass Nizza als auch große Stadt an den Rassemblement National gegangen ist. Und was man da schon sieht, und das kennen wir ja auch aus Deutschland, ist, dass es einfach diese immer stärkere Polarisierung zwischen Staat und Land gibt. Also, dass die großen Städte immer stärker dazu tendieren, grün und links und progressiv zu wählen, während das Land immer stärker dazu tendiert, konservativ oder auch rechtsextrem zu wählen. Und das ist dann als gesamtpolitische Entwicklung natürlich doch eine, die mir auch ein bisschen Sorgen macht. Wenn man dann wieder auf München guckt, dann finde ich aber doch im deutschen Kontext, dann zeigt es halt, dass progressive Wahlgewinne möglich sind. Und da ist ja nun die Situation auch so, dass halt nicht die Grünen gegen Rechtsextreme gewonnen haben, sondern sozusagen den Grünen einen SPD-Oberbürgermeister abgelöst hat. Und ich finde, was man an der Wahl vor allem sieht, ist, dass es einfach so ein Bedürfnis nach progressiven Projekten gibt. Denn die SPD hat ja nur in München wirklich über Jahrzehnte regiert und am Ende jetzt auch mit einem Oberbürgermeister, wo man nicht mehr den Eindruck hatte, dass der ein Projekt hat oder dass der was will, sondern dass das eher so ein Festhalten an der Macht am Ende war. Und dass sich dagegen dann ein jüngerer und schwuler grüner Kandidat durchsetzen konnte, auch in Bayern, das finde ich ist dann doch ein positives Signal, bringt aber natürlich auch einen großen Auftrag mit sich. Also wenn dann so eine Regierung gewählt wird, dann zeigt es, die Menschen in diesen Großstädten wollen Wandel, aber den muss man dann halt auch liefern.
2: Mit dem Liefern und dem Pol der Hoffnung schließt sich eine Frage an. Valentin, die würde ich gerne an dich richten. Du bist nicht nur in diesem Podcast, sondern auch noch im Vorstand des Instituts Solidarische Moderne. Bei dem ISM, wie dieses Institut Solidarische Moderne abgekürzt wird, findet am 13. April eine Diskussionsveranstaltung statt. Die hat viel mit unserem Thema heute zu tun. Berlin als rot-rot-grüner Leuchtturm. Denn die wirklich super tolle Wissenschaftlerin der Universität Jena, Silke van Dyk, ist Teil einer Veranstaltung, die den Titel trägt Hop on, hop off, gestern Barcelona, heute New York. Und argumentiert wird in der Einleitung, dass wir im Zeitalter der Hyperpolitik leben. Also es gibt eine extreme Politisierung ohne politische Folgen über kurzfristige Mobilisierung von Protest reichen. Das ist die Kritik, zum Teil linke Bestrebungen, häufig nicht hinaus. Es fehlt ihnen ein Stück weit an Nachhaltigkeit. Und linke Leuchttürme spenden auf der einen Seite eine wahnsinnig große Hoffnung und haben eine Strahlkraft, weil sie eben real Alternativen sein können, so wie Inken das eben beschrieben hat. Aber dafür plädiert, Berlin als einen Leuchtturm zu sehen.
4: Ja, also weil du das Institut Solidarische Moderne ansprichst und die Veranstaltung am 13. April, vielleicht noch kurz ein Wort der Einordnung zum ISM. Das Institut Solidarische Moderne ist ja so ein Zusammenschluss linker Akteure von sozialen Bewegungen über Gewerkschaft bis hin zu Amts- und MandatsträgerInnen aus den progressiven Parteien. Und das Institut wurde 2010 gegründet mit dem Ziel, den politischen Willen für ein linkes Regierungsprojekt oder ein Regierungsprojekt links der Mitte zu organisieren. Wir erinnern uns, damals gab es rein rechnerisch diese Mehrheiten auch auf Bundesebene noch und so ein Projekt krankte eben daran, dass die Parteien da so ein bisschen der Hemmschuh für waren, dass da Berührungsängste unter den Parteien für gab und die Leute, die Gründungsmütter und Väter des ISM haben sich gesagt, wir müssen diesen Willen aus den Parteien heraus letztendlich organisieren, indem wir die Leute parteiübergreifend miteinander ins Gespräch bringen. Insofern ist praktisch diese Frage nach den linken Leuchttürmen und auch nach den realpolitischen Alternativen dem ISM so ein bisschen in die Wiege gelegt, könnte man sagen, und beschäftigt es natürlich auch heute noch. Wen das interessiert, man kann sich tatsächlich auch online noch anmelden zu der Veranstaltung am 13. April. Vielleicht können wir da den Link irgendwo in den Shownotes unterbringen.
2: Klar, Informationen mit in die Shownotes.
4: Das wäre auf jeden Fall cool, weil dann kann man nicht nur zuhören, sondern auch mitdiskutieren. Heute sind eben schon dann doch nochmal sehr andere als zur Gründung des Instituts Solidarische Moderne. Du hast es gerade schon erwähnt, Benjamin, viele linke Hoffnungsprojekte von Occupy Wall Street über Syriza in Griechenland oder auch dem arabischen Frühling sind mehr oder weniger gescheitert. Und andere, wie jetzt zum Beispiel Bernie Sanders oder Jeremy Corbyn, haben es eigentlich nie so richtig geschafft, über den Status von so Projektionsflächen hinauszukommen, weil die Leute eben nie in Regierungsverantwortung gekommen sind. Und ja, ich glaube, deswegen bleibt eben diese Hoffnung auf eine Regierungsalternative links der Mitte ein Stück weit einfach immer noch uneingelöst. Und ich glaube aber, man sollte es trotzdem nicht aufgeben, es zu versuchen, weil also das ist natürlich ambitioniert zu sagen, anders regieren ist möglich, aber wenn man das Scheitern immer schon vorwegnimmt und sich da deshalb praktisch vorweg schon gleich aus der Verantwortung zieht, dann kann es auch nie dazu kommen, dass es doch funktioniert. Und beispielsweise auch, weil jetzt, also es wurde ja, wenn wir jetzt als linke Leute viel Zeit damit verbracht, auch zu Recht, die Ampel beispielsweise schlecht zu reden. Viele von uns waren ja eben auch sehr enttäuscht davon, wie wenig SPD und Grüne da durchgekriegt haben, auch aufgrund von der FDP. Aber auch da würde ich sagen, es gab schon auch einige Punkte, an denen es tatsächlich einen Unterschied gemacht hat, dass SPD und Grüne da mit an der Regierung waren. Und wie viel besser könnte es noch werden, wenn statt der FDP dann eine Linkspartei noch in dieses Bündnis käme? Das ist so ein bisschen der Hintergrund, aus dem ja, ich vielleicht so ein bisschen auf das Thema linke Leuchttürme

0: Ecke und weil du es auch noch gerade gesagt hast, Benjamin, die These der Hyperpolitik, das ist ja eine viel diskutierte und interessante These von Anton Jäger, der eben gesagt hat, wir haben so eine hochpolitisierte und auch mobilisierte Gesellschaft, die aber letztendlich daran scheitert, reale Veränderungen zu organisieren. Und ich glaube, ein Grund, warum ich eben auch so überzeugt davon bin, dass es am Ende eben auch um diese Regierungsprojekte geht, ist, dass das, was in diesem Setup, was Anton Jäger da beschreibt, fehlt, sind eben die Parteien, die diesen Willen von der Straße dann auch in Legislatur übersetzen. Und das ist eben auch so ein bisschen der Impetus, aus dem Inken und ich jetzt diesen Artikel für die Blätter geschrieben haben.
1: Den Artikel will ich jetzt auch noch ein bisschen stärker kommen und will den mal mit einem anderen Papier Inken konfrontieren. Weil die Ausgangsthese eures Beitrags ist ja, es gibt eine rot-rot-grüne Konstellation. Klar, rot-rot-grün, rot-rot hat in Berlin mehrfach regiert. Ich schaue kritisch auf die SPD in Berlin. Im vergangenen Jahr hat eine Gruppe von Sozialdemokraten, darunter ein ehemaliger regierender Bürgermeister, eine ganze Reihe von Ex-Senatoren und Senatoren, Ex-Staatssekretärinnen und Staatssekretären ein sogenanntes Erneuerungspapier gemacht. Das war noch bevor Steffen Kracht, der jetzige Spitzenkandidat, als Spitzenkandidat nominiert wurde, auf den sich ja jetzt alle gerade auch verständigt haben. Das heißt also völlig untypisch für die Berliner Sozialdemokratie. Es gibt nach außen hin sogar sowas wie Einigkeit. So, dass man inzwischen hat man dann auch gleich wieder einen Landesvorsitzenden und eine Landesvorsitzende über die Wupper gejagt, aber immerhin auf Steffen Krach konnte man sich verständigen. So, und wenn man dieses sogenannte Erneuerungspapier liest, dann ist das nicht weniger als ein Scherbengericht und vor allem eine Abrechnung mit der linken Sozialdemokratie und auch mit bestimmten Projekten, die dort sehr denunziatorisch als Kritik an der sogenannten Umsonststadt und so weiter definiert werden. In der medialen politischen Widerspiegelung wurde dieses sogenannte Erneuerungspapier als ein Ausdruck einer tiefen inhaltlichen und personellen Erschöpfung der Berliner SPD gesehen. Und ich meine, die regiert in Berlin seit 37 Jahren. Wenn so ein Erneuerungspapier migrationspolitische Vereinfachung, marktkonforme Wohnungspolitik, ein sehr selektives Gerechtigkeitsverständnis propagiert, dann ist das ja ein ziemlich harter Ton. Und insofern mal provokativ gefragt, was macht euch denn optimistisch, dass die SPD in Berlin tatsächlich Teil von einer progressiven Konstellation sein will oder habt ihr euch die einfach schön geschrieben? Und dass ich die Frage stelle, ist ein bisschen ironisch, weil mir sonst immer unterstellt wird, dass ich ein völlig romantisiertes Verhältnis zur Sozialdemokratie hätte in meiner linken Partei.
2: Manchmal ist es ja schön, wenn man die Seiten wechseln kann. Wir werfen im Text ja auch die Frage auf, inwieweit die SPD und auch dann in Bezug auf die Linke später, inwieweit auch die Parteien bereit sind oder sozusagen bereit sind, wieder so ein Bündnis einzugehen. Auf der anderen Seite muss man ja sagen, dass dieser Konflikt in der SPD, den du jetzt eben angesprochen hast, den gibt es in der Berliner SPD, den gibt es auf Bundesebene ja auch, diesen Konflikt zwischen einer linkeren Basis oder jetzt in Berliner linkeren Funktionärsebene und dann dem doch zum Teil relativ konservativen Spitzenpersonal. Und der entsteht natürlich genau aus dem Problem, was du genannt hast, nämlich, dass sie gleichzeitig immer gleichzeitig Opposition und Regierung in sich vereinen müssen, weil sie gleichzeitig eine linke Basis haben und dann aber doch immer wieder auch in konservativen Regierungen halt mit der Union zusammen regieren. Und dass das halt zu totalen Spannungen in der Partei führt. Und in Berlin ist es schon speziell so, dass es halt sowohl einen sehr linken Flügel gibt, als auch einen sehr wirtschaftsorientierten. Und diese Wirtschaftsorientierte, den sieht man jetzt zum Beispiel auch im aktuellen Wahlprogramm, haben die schon sozusagen auch die Wirtschaftspolitik und sozusagen, dass Berlin offen sein soll für InvestorInnen und man die Wohnungskrise oder die Wohnungsfrage nur so lösen kann, haben die jetzt ja schon auch sehr nach vorne gestellt. Gleichzeitig, finde ich, muss man zu diesem Erneuerungspapier sagen, dass das ja Leute geschrieben haben, die sich zum Großteil zwischen 60 und 80 Jahren befinden und viele Ex-SenatorInnen, die vor vielen Jahren Verantwortung übernommen haben und die eigentlich in den aktuellen Machtverschiebungen der SPD eher verlieren. Also das sind Leute, wurden eigentlich beim Landesparteitag, wurden viele Sachen nicht beschlossen, die die wollten. Also das sind auch Leute, die waren immer für den Randbewahrungstempo verfällt. Da hat sich die Partei klar dagegen ausgesprochen. Das sind Leute, die stehen etwa Gesellschaftung super kritisch gegenüber, wo jetzt bisher Steffen Kracht sich zum Beispiel auch nicht so klar zu positioniert hat. Das sind auch Leute, da hat jetzt, also bei diesem Papier hat interessanterweise Franziska Giffey nicht unterschrieben. Trotzdem steht sie ja für diesen konservativen Kurs der SPD und für diese sehr starke Wirtschaftsnähe und auch für die Entscheidung, nicht in eine rot-rot-grüne Koalition zu gehen nach der letzten Wahl, sondern halt Juniorpartner der Union zu werden in der aktuellen Koalition. Und auch die wurde jetzt ganz schön abgestraft bei den Listenaufstellungen. Also Franziska Giffey hat gerade keinen sicheren Listenplatz, um wieder ins Abgeordnetenhaus einzuziehen. Und ich finde, das ist schon eine Entwicklung, die zeigt, dass auch bei der SPD ganz schön was in Bewegung. Diese Zerstrittenheit gibt es, aber die gibt es in jedem Fall. Und die SPD ist halt so ein bisschen zum Regieren verdammt. Also entweder halt in der progressiven Konstellation oder wieder mit der Union. Aber eigentlich gibt es in Berlin keine Möglichkeit, in der die SPD nicht wieder regieren muss. Und da halte ich es schon für durchaus möglich, dass sich dann, nachdem jetzt sozusagen auch der konservative Kurs ja nun wirklich kein Erfolgskurs war, sondern die SPD mit dem weiter verloren hat, dass sich da diesmal dann auch das progressive Lager durchsetzen kann.
1: In einem Text von mir zu Berlin, den ich im vergangenen Jahr geschrieben habe, habe ich formuliert, Berlin steht an einem Kipppunkt, die Stadt ist nicht gescheitert, aber sie scheint sich mit ihrem Scheitern arrangiert zu haben, weil die Geschichten über das dysfunktionale Berlin, ich meine, das ist wie mit der Deutschen Bahn, da kann einfach jeder irgendeine Geschichte erzählen. Und selbst wenn sie nicht wahr sein sollte, geht man trotzdem davon aus, es ist für Berlin auf jeden Fall vorstellbar. Und da gehören überforderte Bürgerämter, unpünktliche Bahnen, eine Verwaltung, die sich hinter Verfahren verstand, statt Lösungen zu suchen und so weiter und so weiter. Und diese Erzählungen, die sind aber gefährlich aus meiner Sicht, weil sie Vertrauen zerstören. Insbesondere deshalb, weil man sich erstens nicht auf eine gemeinsame Richtung verständigen kann und weil die Betroffenen, da will ich nachher auch noch mal ein bisschen drauf eingehen, von einer dysfunktionalen Stadt, je weniger ich eigene Gestaltungsmöglichkeiten habe, je mehr Zeit und Aufwand ich überhaupt aufwenden muss, damit der Lebensalltag einigermaßen bewältigbar ist, umso stärker brauche ich einen Staat, der mir Leistung zur Verfügung stellt, eine Infrastruktur, die kostengünstig ist, funktioniert etc. Und inwiefern habt ihr das Gefühl, dass Rot-Rot-Grün, also die drei Parteien, die wir als Rot-Rot-Grün zählen, so eine gemeinsame Richtung einer funktionalen, bezahlbaren, lebenswerten Stadt im Blick haben, aber eben nicht nur etatistisch im Sinne von der Staat soll, sondern auch eine Stadtgesellschaft, die da aktiv ist, ohne jetzt in so eine kommunitaristische Erzählweise verfallen zu wollen. Ihr betont in eurem Text stark eine Arbeitsteilung der drei Parteien und das würde ich mal an euch beide richten in freier Aufteilung, wie ihr wollt.
0: Ja, vielleicht mache ich mal den Anfang und du ergänzt dann. Genau, also es ist auf jeden Fall richtig der Befund, dass die Stimmung in Berlin gerade mies ist. So. Also dieses Narrativ vom dysfunktionalen Berlin, das ist tatsächlich genauso, wie du sagst, ja was, dass egal wo man in der Bäckerschlange steht oder so mal so ein bisschen mithört, man kriegt das wahnsinnig oft mit, dass Leute da meckern und das Gefühl haben, irgendwie nichts funktioniert mehr. Die Bahn fällt aus, dann hatten wir ja noch dieses Glatteis, was ewig nicht geräumt wurde, den Stromausfall, diese ganzen Sachen. Das ist schon was, was die Leute beschäftigt. Und ich hatte jetzt in den letzten Monaten auch die Chance, mal bei so ein paar Fokusgruppen mit reinzuhören, wo die Frage war, ja, was erzählen denn gerade die potenziellen WählerInnen von so einem linken, aus dem linken Spektrum? Und da war schon dieses Narrativ von Berlin macht keinen Spaß mehr, was einem so ganz stark entgegenkam. Und das war dann irgendwie, einerseits gibt es, alles wird teurer, die Mieten sind zu hoch. Das ist so ein Klassiker, den man oft hört. Dann eben dieses Nichts funktioniert, was du schon angesprochen hast. Der Müll, der überall rumliegt, ist auch was, was die Leute wirklich richtig stört. Und ja, also man hat das Gefühl, dass diese Stadt, die ja lange eben für diese Freiräume und den Raum fürs Experimentieren und so ein bisschen die utopischen Lebensentwürfe stand, die ist jetzt auch insofern an einem Kipppunkt, als dass die Leute wirklich jetzt eher so um die Basics kämpfen. Also man hat das Gefühl, es geht jetzt wirklich mehr so darum, einfach durchzukommen, den Alltag zu bewältigen und ja, alles andere, dafür hat man irgendwie nicht mehr so richtig Zeit. Und ich glaube, das ist eben genau das, was jetzt so auch, ja, wofür es so ein linkes Regierungsprojekt bräuchte oder was, woran sich das messen lassen müsste am Ende des Tages, ob es eben gelingt, wieder zu zeigen, was öffentlicher Wohlstand möglicherweise auch bedeuten kann in so einer Stadt wie Berlin. Also funktionierende Infrastruktur, bezahlbare Mieten, lebenswerte öffentliche Räume und praktisch so alles, was Berlin mal cool gemacht hat, dass man das schafft zu zeigen, so, wenn die richtigen Leute diese Stadt regieren, dann kann davon auch was wieder zurückkommen. Also ich glaube, Berlin ist gerade auf jeden Fall in einer tiefen Identitätskrise und ein linkes Regierungsprojekt muss darauf irgendwie Antworten liefern.
1: Wir wissen aus allen Studien, auch übrigens aus dem, was Steffen Mau und so weiter sagen in diesem Buch Triggerpunkte, dass in allen sozialen Milieus das Umweltschutzthema eine hohe Relevanz hat. Aber wir wissen eben auch, Sinus-Studien etc., dass diejenigen, die wenig Geld haben, vor allem befürchten, dass eine intensive Klima- und Umweltpolitik dazu führt, dass in den für sie wichtigen Formen sozialer Politik die Prioritäten weggenommen werden und woanders hingesetzt werden. Das heißt, Klima- und Umweltpolitik so zu machen, dass sie insbesondere dort zu Entlastungen und zu Verbesserungen führt, wo die Häuser schlecht gedämmt, der Verkehr besonders intensiv ist etc. Und ist ein wichtiger Punkt. Denn insofern finde ich, gerade so eine Gesundheits- und Ökologie-Stadtpolitik zusammenzubringen, enorm wichtig. Ja, also danke dafür, dass du das angesprochen hast. Inken, ich finde ja nicht nur euren Beitrag insgesamt beachtlich, sondern ich sag mal kritisch, ich fand auch beachtlich, was bei euch nicht vorgekommen ist. Und du hast vorhin gesagt, dass du ja eher aus so einer bewegungsorientierten linken Struktur kommst. Insofern war ich ein bisschen überrascht, dass ihr euch so voll auf diese drei Parteien fokussiert habt, aber die Bewegungen in der Stadtgesellschaft so gar keine Rolle in dem Text gespielt haben. Ich übertreibe jetzt natürlich, aber doch sehr, sehr wenig eine Rolle gespielt haben. Und das ist ja nochmal überraschend, weil, also ihr erwähnt zwar das Volksbegehren Mieten und in eurem Podcast kommen aber die unterschiedlichsten Leute auch aus der Berliner Stadtgesellschaft zu Wort. Also ihr habt zwei Sendungen schon zum Volksbegehren gemacht. Ihr habt eine Sendung zum Thema Krankenhausbewegung in Berlin gemacht. Übrigens super Sendung, also der Podcast Was tun, kann ich euch nur empfehlen. Diejenigen, die diesen Podcast hören. Und klar ist das logisch, dass ihr euch ein bisschen in so einem Zeitschriftenbeitrag konzentrieren müsst. Aber warum habt ihr den sozialen und städtischen Bewegungen so die kalte Schulter gezeigt?
2: Oha, so hart würde ich es jetzt gar nicht formulieren wollen. Also der Grund dafür, dass wir es in dem Artikel so gemacht haben, ist auf jeden Fall, dass, glaube ich, genau der Punkt, dass ich oder wir beide jetzt aktuell stärker an soziale Bewegungen angedockt sind. Und ein bisschen wie Valentin das vorhin auch schon mal genannt hat, ich glaube, dass diese rot-rot-grüne Regierung, dass die kommt, kein Selbstläufer ist und auch nicht innerhalb der Parteien. Und dass wir auf jeden Fall den Eindruck hatten, dass es wichtig ist, dass es schon so ein bisschen vorauseilend auch Druck aus der Zivilgesellschaft dafür aufgebaut wird, dass, wenn es elektoral die Möglichkeit dazu gibt, dass sich die Parteien dann wirklich auch dafür entscheiden, diese Regierungskoalition einzugehen. Deshalb der starke Fokus auf die Parteien und auch auf das, was wir dafür möglich halten oder unmöglich halten. Natürlich ist es jetzt aber auch nochmal eine schöne Chance, in Podcasts ein bisschen mehr über die Stadtgesellschaft zu sprechen. Und gerade aus Sicht auch dieser Stadtgesellschaft sehen wir auch aktuell, was halt passiert, wenn die Regierung so ausfällt für die Stadtgesellschaft, nämlich in diesen ganzen Kürzungsfragen. Also gab es einfach viele Initiativen, die dann über Nacht Ende letzten Jahres davon erfahren haben, dass ihre Gelder gekürzt werden. Also sozusagen einfach aktuell eine Regierung in Berlin, die extrem schlecht in Kontakt ist mit der Stadtgesellschaft und mit den Initiativen, die Berlin so stark machen und die Berlin ja auch immer noch schön machen. Und dass es dafür halt einfach total wichtig ist, dass es auch eine Regierung gibt, die an diese Stadtgesellschaft besser angebunden ist. Und da haben, glaube ich, die Parteien alle so ein bisschen unterschiedliche Schwerpunkte. Aber das ist auf jeden Fall ja bei Linken im Mieten- und Wohnbereich viel, viel stärker. Das ist bei den Grünen im sozusagen Klimaschutz- und Verkehrsbereich viel, viel stärker. Das ist bei der SPD auch, was so bestimmte Sozialtreffs und Sozialinitiativen angeht und so. Und da wäre, glaube ich, einfach für die Stadtgesellschaft auch eine rot-rot-grüne Regierung in jedem Fall einfach ein großer Gewinn. Was dann darüber hinaus vielleicht einfach nochmal ein interessanter Punkt ist, ist, dass natürlich trotzdem man dann auch auf dieses Wechselspiel gucken kann. Also wie eine rot-rot-grüne Regierung Politik macht, das ist ja nicht mit dem Koalitionsvertrag festgeschrieben, sondern der Koalitionsvertrag gilt so lange, bis es entweder finanzielle Probleme gibt, die es ja nun sofort geben wird, oder bis man an einen anderen Punkt kommt, wo man merkt, Kräfteverhältnisse verschieben sich. Und dafür braucht man dann natürlich auch die außerparlamentarischen Akteure, weil die am Ende auch während einer Regierungszeit mitbestimmen werden, was für Themen oben auf die Agenda kommen, was prioritär behandelt wird, was sich vielleicht am Ende durchsetzen kann. Vielleicht auch, wer sich in Konflikten zwischen den Parteien im Zweifelsfall durchsetzen kann. Und ja, die ist total wichtig. Ich meine, darf sie nicht unter den Tisch fallen lassen und das würden wir auch, glaube ich, nie machen. Und wie du sagst, wir haben ja im Podcast auch schon mit vielen Initiativen gesprochen und tun das auch immer wieder.
1: Ich finde die Perspektive, die du angesprochen hast, insofern auch nochmal spannend, weil es ja, das gehört zu diesem Thema nochmal, über das wir vorhin bei dieser Veranstaltung vom Institut Solidarische Moderne gesprochen haben. Denn es gibt manchmal so eine Euphorie, jetzt haben wir eine progressive Regierung oder wir haben eine Mehrheit, dann musste auch eine progressive Regierung draus werden. Und ich meine, es war eine kalte Dusche für alle nach der letzten Wahl 23, als die SPD sich entschieden hat, also lieber nicht eine regierende Bürgermeisterin, also eine Ministerpräsidentin zu stellen und stattdessen Juniorpartnerin in einer CDU-geführten Regierung zu werden, um bloß nicht mit Grünen und Linken zusammen zu regieren. Also das war schon ein echter Downer angesichts der Tatsache, dass es so wahnsinnig viel zu tun gab und man ja unplanmäßig aus dieser Wahlperiode rausgerissen wurde. So, und gleichzeitig habe ich eben auch häufiger schon erlebt, dass es nach so einer Euphorie bei der ersten falschen Entscheidung es sofort so eine Absetzbewegung gibt, die sind scheiße, mit denen können wir nichts mehr zu tun haben. Oder, und das passiert ja auch oft, du hast halt ein ganzes Set an sozialen und städtischen, ökologischen und sonstigen Bewegungen und du wirst nie alle gleichzeitig zufriedenstellen können. Du musst möglicherweise sogar Widersprüche zwischen diesen BewegungsakteurInnen ausgleichen, weil die halt auch nicht alle die gleichen Interessen haben. Und das war jetzt, glaube ich, weniger eine Frage als eine Feststellung, dass das ein Feld ist, in dem wir, glaube ich, wenn wir über das Gelingen von einem rot-rot-grün regierten Berlin sprechen wollen, dann eben vor allem nicht nur auf die Akteure in den Senatsverwaltungen und im Abgeordnetenhaus blicken dürfen, sondern tatsächlich auf eine Form von Debatte in der Stadtgesellschaft, die wiederum, und das ist nun das absolute Gegenteil zu dem, was der Wegener Senat macht, der ja gar kein Gespräch mit der Stadtgesellschaft führt, dass man das machen muss, und zwar mit den Bewegungen genauso wie mit den institutionellen Akteuren wie Wohlfahrtsverbänden und so weiter.
0: Ja, vielleicht kann ich da noch mal kurz mich einklinken. Also ich glaube, da kann man auch jetzt noch mal sehr viel lernen aus der Ampelzeit und gerade vor allem auch aus dem Verhalten der Grünen Partei jetzt eben in der Regierungsverantwortung im Bund. Die waren ja auch sehr stark getragen von ja, der ganzen Klimabewegung und den Mobilisierungen dafür. Sonst hätten die Themen der Grünen nie so viel ja, Sichtbarkeit bekommen und hätten auch die Partei gar nicht so ja, nach oben gespült. Und dort hat man sich ja ganz klar dafür entschieden, so ab dem Zeitpunkt, wo sie in die Regierung eintreten, werden eigentlich alle Verbindungen gekappt. Man sagt, wir übernehmen jetzt, wir sind jetzt hier in einer anderen Logik. Wir können nicht uns mit euch abstimmen, weil ihr habt noch nicht mal so formalisierte Strukturen, in denen man sich so klar abstimmen kann. Und es gibt auch ständig Bewegungskonjunkturen. Mal seid ihr wichtig, mal seid ihr nicht wichtig. Das funktioniert irgendwie für uns in unserem Regierungsalltag nicht so richtig. Und ich glaube, damit ist die Grüne Partei aber letztendlich auch genau total auf die Nase gefallen, dass es dann eben keine Leute gab, die sich an ihre Seite gestellt haben, als Habecks Heizungsgesetz verhetzt wurde. So, da war halt niemand mehr da, der irgendwie öffentlich gesagt hätte, warum dieses Heizungsgesetz praktisch dann doch ziemlich wichtig ist und warum das am Ende sich auch für die Leute, die jetzt selber ein Haus oder eine Wohnung besitzen oder eben aber auch die Leute, die zur Miete wohnen, am Ende auch lohnt, wenn da die anderen Heizkörper eingesetzt werden. Und das, ich würde sagen, daraus sollte man auf jeden Fall Lehren ziehen für ein mögliches linkes Regierungsprojekt in Berlin, eben zu sagen, ganz gezielt zu gucken, wie kann man anknüpfen weiterhin im Regieren an die Stadtgesellschaft, wie kann man die einbeziehen und ja eben dann auch nicht verlieren, wenn es dann mal brenzlig wird.
2: Ja, und ich glaube, da sind aber, muss man auch nochmal sagen, die Bedingungen in einem Stadtstaat schon nochmal besser als sozusagen in der Bundesregierung, einfach weil es so viele personelle Überschneidungen gibt, dann sozusagen wohnt man immer noch in der gleichen Stadt, man ist vielleicht immer noch mit den gleichen Leuten befreundet. Innerhalb der Grünen weiß ich auch, dass es da sozusagen zum Teil dann personelle Überschneidungen oder Bekanntschaften mit Leuten gibt, die in der Klimabewegung noch aktiv sind oder in Stadtinitiativen oder innerhalb der Linken, jetzt ja einfach auch durch den Haustürwahlkampf und die vielen neuen Mitglieder. Das sind, glaube ich, die Bedingungen dafür, dass das passieren kann. Es ist trotzdem immer ein krasser Aufwand. Ich glaube, ich muss dann sich einfach bewusst machen für die MandatsträgerInnen, so diesen Kontakt zur Zivilgesellschaft zu halten. Aber ich glaube, dass da prinzipiell die Bedingungen besser für sind, als es während der Ampelzeit in der Bundesregierung war.
1: Ein Abschnitt in eurem Beitrag heißt, ich zitiere mal, Rot-Rot-Grün in Berlin, Schönwetterkoalition oder tragfähiges Projekt. Und da geht ihr schon ein Stück weit davor, bevor dieser Abschnitt kommt, aber dann auch in dem Abschnitt auf die natürlich seit Jahrzehnten dramatische Haushaltslage in Berlin ein. So, und sagt, die ist dramatisch, aber es hat eine Veränderung zu der ersten Regierungszeit Rot-Rot-Grün 16 bis 21 gegeben. Denn damals konnte man sogar Haushaltsüberschüsse für Projekte wie kostenloses Mittagessen an Schulen ausgeben. Heute sind die Kassen leer. Und dann sagt ihr, die nächste Regierung muss darüber entscheiden, wo und wie gespart wird. Da sind wir bei diesem Punkt, dass man das nur mit der Stadtgesellschaft gemeinsam machen kann, aber auch wissen muss, dass man keinen Konsens mit der Stadtgesellschaft. Also wenn gespart werden muss, wird es Widerstand geben. Und man darf auch nicht erwarten, dass die Stadtgesellschaft dann einen jubelnd trägt, sondern das sind massive Konflikte. Und dann geht es eher darum, wie man das letztlich macht. Und ihr sagt aber, Bremen hat aus eurer Sicht gezeigt, dass eine linke Koalition auch unter diesen Bedingungen wiedergewählt werden kann. Valentin, wie siehst denn du das?
0: Ja, also ich glaube, das ist natürlich eine schwierigere Situation jetzt in Berlin als noch vor einigen Jahren. Das ist einfach, dieser Realität kann man sich nicht entziehen. Und das bedeutet natürlich auch für eine linke Regierung, dass Regieren wahrscheinlich weniger Spaß macht. Aber ich glaube, die wenigsten Leute gehen ja in eine Regierung nur, um gemocht zu werden, sondern weil man auch den Anspruch hat, irgendwie da was mitzugestalten und weil man denkt und es sich zutraut, dass man es vielleicht ein bisschen besser machen kann als jemand anders. Und ich glaube, genau deswegen würde ich sagen, ist die schlechte Haushaltslage vielleicht auch gerade eine, in der es wichtig ist, dass dann da die korrekten Leute an den Töpfen sitzen und eben nochmal, auch wenn es jetzt nicht darum geht, im Konsens zu entscheiden, einmal anrufen und gucken, wo man eher spart und wo vielleicht auch nicht. Ich glaube, das ist ganz zentral. Es gibt ja immer so ein bisschen bei der Frage der Regierungsbeteiligung auf der einen Seite diese große Frage mit, sollten linke Parteien überhaupt regieren? Und ich glaube, da sind Inken und ich halt, wie man jetzt wahrscheinlich über die letzten Minuten gehört hat, einfach schon sehr klar positioniert. Wir glauben, dass der Gebrauchswert von Parteien schon darin liegt, dass sie auch Verantwortung im Staat übernehmen können. Und die andere Frage, die ja dann immer mitverhandelt wird und auch ja für Kontroversen sorgt, ist die, unter welchen Bedingungen, zu welchem Zeitpunkt es halt ratsam ist, in die Regierung zu gehen, weil man da eben auch federn lassen kann. Und da wird, glaube ich, die Diskussion dann einfach auch ein bisschen spannender. Sollte eine, sagen wir mal, Linkspartei in die Regierung gehen, wenn sie an vielen Stellen sparen muss, aber den Volksentscheid von Deutsche Wohnen und Co. enteignen umsetzen kann? Ich denke schon. Sollte eine Linkspartei in die Regierung gehen, wenn sie damit der Abwicklung dieser großartigen Kulturszene in Berlin und dem Sparzwang im Sozialbereich den zumindest dämpfen kann. Ich denke, auch das wäre ein guter Grund, um zu sagen, wir machen das. Und genau, am Ende stehen natürlich, habe ich das Gefühl, Parteien nochmal anders als Bewegung, immer auch so ein bisschen vor dem Schlamassel, dass es so wahnsinnig viele unterschiedliche, wichtige Themen und große Konflikte gibt und man eben nicht one issue eine rote Linie zeichnen kann. Und da wird es dann nochmal komplizierter. Also am Ende muss man irgendwie so ein bisschen alles auf den Tisch legen und dann sagen, unterm Strich, glauben wir, das passt oder nicht. Aber diese Frage kann man dann, glaube ich, erst so richtig gut beantworten, wenn man einen Koalitionsvertrag hat, den man irgendwie bewerten kann. Das können wir zu diesem Zeitpunkt jetzt noch nicht. Und trotzdem würde ich auch nochmal im Hinblick auf die Linkspartei nochmal sehr deutlich sagen wollen, dass ich glaube, dass man nicht unterschätzen darf, was für ein Prestige es tatsächlich für diese Partei auch wäre, wenn sie eine linke Bürgermeisterin in der Hauptstadt stellen würde und wie sie damit auch sich nochmal in ganz anderer Form als einerseits neue Linkspartei, aber auch als eine echte Alternative zur SPD positionieren könnte. Also deswegen würde ich sagen, bei der Linkspartei, wo wahrscheinlich am kontroversesten über diese Fragen der Regierungsbeteiligung gestritten wird. Auch da sollte man das parteistrategisch nicht von der Hand weisen, was es halt, ja, auch bedeuten könnte, diese Position besetzen zu können.
1: Mhm. Ihr macht ja, das haben wir jetzt schon ein paar Mal gesagt, einen ziemlich spannenden, sehr bewegungsorientierten Podcast. Ich komme bei der Linkspartei eher aus dem Flügel der regierungsbefürwortenden Akteure, die also schon seit langer Zeit so argumentieren, wie Valentin das jetzt eben gemacht hat. Ihr in eurem Beitrag argumentiert eher sehr wenig normativ, sondern ultrapragmatisch. Und deshalb, wie viel Kritik habt ihr euch denn eingefangen für diesen Beitrag?
2: Ein bisschen was, aber auch nicht super viel. Also ich kann schon, also ja, wir haben vor allem Kritik tatsächlich dafür gekriegt, dass wir DWE als linke Law and Order Politik bezeichnet haben.
1: Das ist ein Punkt, auf den ich auf jeden Fall nochmal kommen will, weil ich den super spannend finde.
2: Das fanden nicht alle so gut. Und es gibt ja auch eine Auseinandersetzung vor allem sozusagen im Bewegungsspektrum, das der Linkspartei nahesteht, gerade damit, ob man regieren sollte oder nicht. Und da beantworten Leute das auf jeden Fall deutlich kritischer, als wir das jetzt gerade machen. Und ich glaube, in gewisser Weise sind Valentin und ich da auch für die Bewegungsszene, mit der wir uns viel auseinandersetzen, nicht ganz repräsentativ und typisch, dass wir da so einen pragmatischen oder auch realpolitischen Blick drauf haben. Also da gab es auf jeden Fall Kritik dran. Ich würde aber für mich trotzdem sagen, dass ich sozusagen nur aufgrund von schlechter Haushaltslage nicht zu regieren einfach feige finde. Und ich finde, das macht auch oder negiert einfach auch die realen Konsequenzen, die das für Leute hat, ob man jetzt regiert oder nicht. Also ich finde manchmal, es gibt ja in der politikwissenschaftlichen Forschung, weiß man das ja, dass einfach Leute, die sich zivilgesellschaftlich einbringen und die Zeit haben für politisches Engagement, meistens Leute sind, die finanziell eher ein bisschen privilegierter sind. Und ich finde dann sozusagen aus Sicht solcher Leute zu sagen, nee, komm, wir warten nochmal 5 Jahre, vielleicht ist die Situation dann noch besser und wir haben noch größere Mehrheiten. Und das finde ich einfach ignorant, ehrlich gesagt, gegenüber Leuten, die jetzt einfach gerade Hilfe brauchen, deren Mieten jetzt steigen oder die sich jetzt das Mittagessen nicht mehr leisten können. Und deswegen ist da, glaube ich, auch die Position so klar. Außerdem, finde ich, muss man da auch nochmal sehen, dass tatsächlich ja auch diese Frage, also dieses Kalkül, was dann oft dahinter steht, ist ja, die Situation wird noch ein bisschen schlechter und dann werden die Gewinne in 5 Jahren noch ein bisschen größer. Aber wir haben halt überhaupt gar keine Garantie dafür, dass das so ist. Also es könnte auch sein, dass es der SPD in 5 Jahren nochmal so viel schlechter geht, dass ein rot-rot-grünes Bündnis gar nicht mehr möglich ist. Oder dass es der Linkspartei dann auch nicht mehr so gut geht, weil sie sich wieder an irgendwelchen Personalfragen zerstritten hat. Oder weiß der Geier, also das können sozusagen lauter Dinge passieren innerhalb von 5 Jahren und dann die Möglichkeit nicht zu ergreifen, Sachen auch realpolitisch für Menschen wirklich zu verändern, wenn man die Chance dazu hat. Das finde ich einfach nicht richtig.
1: Jetzt haben wir schon über diesen Law and Order Begriff von links gesprochen. Ich finde den Move, den ja auch Elif Erald macht, mir gefällt der. Weil er natürlich immer mit den Augenzwinkern argumentiert. Weil er im Prinzip diesen Law and Order Begriff aufnimmt, aber sagt, der ist ja vor allem als Law and Order Begriff eine Ordnungspolitik gegen die da unten. Und eine, die immer klassistisch eigentlich argumentiert, ja, das deviante Verhalten, dann gibt es Zuschreibungen, insbesondere gegenüber Menschen mit Migrationshintergrund und so weiter und so weiter. Und zu sagen, linke Law-and-Order-Politik heißt, gegen Vermieter vorzugehen, die illegal die Mieten drastisch erhöhen oder Leute, die sich aus der Stadt politische Verantwortung ziehen und so weiter, das gefällt mir eigentlich. Ihr findet das eben auch einen spannenden Ansatzpunkt, den aber auch, an dem es Kritik gibt. Stellt das mal dar. Valentin, würdest du das mal machen?
0: Ja, ich glaube, die Kritik, die es an diesem Begriff gibt, ist natürlich einfach, dass er so rechtskodiert ist. Also man hat ja immer das Gefühl, eigentlich argumentieren die Rechten für Law-and-Order-Politik und die Aufgabe linker Politik ist es eher, ja, umzuverteilen beispielsweise. Und ich finde den einerseits so als Framing für linke Politik ganz interessant. Das kam ja jetzt in dem, was du gesagt hast, Benjamin, auch schon voll rüber, so dass man eben guckt, also wie eignet man sich das irgendwie auch von links wieder an? Also ich gehe jetzt seit einigen Jahren auch immer gerne auf die 1. Mai-Demo im Grunewald, wo eben dieses Villenviertel, wo die Gutverdiener in Berlin leben, oft dann als so eine Art Problemkiez geframed wird, wo man gesagt wird, oh, das ist so eine Art Brennpunkt und da gibt es ganz viel Kriminalität, ein kriminalitätsbelasteter Ort und so. Auch da ist es ja so der Versuch, praktisch das umzudrehen und zu sagen, ja, wo findet denn die ganze Steuerflucht statt beispielsweise und da eben zu zeigen, dass das in anderen Milieus stattfindet, als so gemeinhin oft angenommen wird. Aber ich finde es tatsächlich auch über diesen Framing-Punkt hinausgehend noch sehr interessant, Law and Order von links zu besetzen, weil ich sagen würde, dass linke Politik ja irgendwie immer so ein bisschen unter Verdacht steht, zum Teil auch zu Recht, nur regieren zu können, wenn die Kassen voll sind. So. Also Geld ausgeben kann jeder, jetzt mal so ein bisschen blöd gesagt, ist dann der Vorwurf. Und ich glaube, dass wenn man da dann stärker ordnungspolitisch rangeht, wie die Linkspartei ja eben dann mit diesem Framing auch fordert, dann kann man zeigen, nein, wir können auch linke Politik machen, indem wir bestimmte Sachen einfach verbieten und das belastet unsere Kassen dann gar nicht. Und das können wir eben auch in einer angespannten Haushaltslage tun, wie wir die gerade in Berlin haben. Und genau, die Linkspartei macht das ja jetzt gerade mit diesem Mietensheriff, wo man das eben nochmal melden kann, wenn man betroffen ist von illegaler Vermietungspraxis. Aber auch im Bereich der Verkehrswende finde ich das interessant, dass man da zum Beispiel auch im Rahmen von Parkraumbewirtschaftung einfach per Verordnung einfach ja, Autos aus den Städten zurückdrängen kann, nebenbei sogar noch neue Einnahmenquellen erschließt, wenn Parken teurer wird. Und das sind, finde ich, alles so Ansätze, wo man dann eben nicht nur sagt, ja, wir verteilen um oder auch so dieses Ganze, was die, wie die Rechten versuchen, ja dann immer linke Forderungen oder linke Politik vor sich herzutreiben, dass sie eben sagen, das sind alles konsumtive Ausgaben und so, dass man dem eben ein Stück weit auch begegnet, indem man zeigt, wie man so smart über gute Gesetze, haushaltsneutral linke Politik machen kann.
1: Mir sind zwei Punkte noch wichtig, die würde ich gerne mit euch ansprechen. Wir haben über Deutsche Wohnen und Co. enteignen schon gesprochen. Ihr habt vor 4 Jahren eine erste Sendung gemacht mit den Leuten von Deutsche Wohnen und Co. enteignen. Das war auch ein spannendes, langes Gespräch. Und in der zweiten Sendung, die ihr jetzt vor kurzem gemacht hast, hast du, Inken, in der Einleitung nochmal die Unterschiede dargestellt, was es für unterschiedliche Volksbegehren gibt und dann damit so hingeleitet. Das fand ich schon, also auch so vom Bildungsansatz, ich hätte das gar nicht so schnell so hingekriegt, das fand ich toll. Und aber dieses Bündnis Deutsche Wohnen und Co. enteignen hat jetzt einen eigenen komplexen Gesetzentwurf zur Umsetzung des ursprünglichen Volksbegehrens, das eben schon eine Mehrheit bekommen hatte, vorgelegt. Und der wird ja eine Relevanz für so ein rot-rot-grünes potenzielles Bündnis entfalten. Und da gibt es ja auch Widersprüche zwischen den drei progressiven Parteien. Und wie gesagt, ihr hattet jüngst eben Thomas und Luise vom Bündnis in eurem Podcast. Was habt denn ihr dabei gelernt? Was ist denn eure Schlussfolgerung für so ein rot-rot-grünes Bündnis?
2: Also ich finde, man kann da verschiedene Sachen draus ziehen. Eine ist ja erstmal sozusagen, also da stecken erstmal viele interessante Bewegungslearnings drin, auch was man sich sozusagen von parlamentarischer Politik bieten lassen muss und was, wo man dann doch noch Hebel hat, wie man vielleicht nicht vermutet hat. Also dass, wenn der Beschlussvolksentscheid ignoriert wird, dass es dann noch den Hebel des Gesetzesvolksentscheids zumindest...
1: Du musst das nochmal kurz erklären, das hast du in deinem Podcast gemacht. Das ist auch für meine Hörerinnen und Hörer interessant.
2: Ja, das mache ich gerne. Also Beschlussvolksentscheid ist so, dass es sozusagen ein Beschluss vorgelegt wird von der Initiative, die den Volksentscheid entwickelt hat. Und die legen einen Beschluss vor, das wäre dann im Fall von Deutsche Wohnen und Co. enteignen gewesen, dass der Senat geeignete Maßnahmen einleiten soll, um Wohnungskonzerne mit Wohnungen über 3000 Wohnungen zu vergesellschaften. Und dann sozusagen entscheidet die Stadtgesellschaft darüber. In dem Fall hat sie das Vorhaben angenommen. Und dann liegt der Ball wieder beim Senat, der dann Gesetz dafür erarbeiten muss, theoretisch. Hat er in diesem Fall nicht gemacht. Und deswegen hat sich dann die Initiative entschieden, einen Gesetzesvolksentscheid zu verfassen. Und in dem Fall ist es dann so, dass tatsächlich die Initiative ein Gesetz entwirft oder ein Gesetz schreibt. In diesem Fall sind es sogar 2 Gesetze. Weil es sowohl ein Gesetz geben muss zur Vergesellschaftung der Wohnungskonzerne, als auch dann ein 2. Gesetz über diese Anstalten öffentlichen Rechts heißen das dann, die dann die Verwaltung dieser Wohnung übernehmen sollen. Das heißt, in diesem Fall sind sogar 2 Gesetze. Und dann werden diese Gesetze den Berlinerinnen und Berlinern erneut zur Abstimmung vorgelegt. Und wenn sie die positiv entscheiden, dann treten die tatsächlich auch direkt danach in Kraft. Also sozusagen gibt es tatsächlich in Berlin, das gibt es nicht in allen Bundesländern, aber in Berlin tatsächlich die Möglichkeit, die extrem selten genutzt wird, weil es sehr, sehr komplex ist, wie du schon gesagt hast, und jetzt auch 2 Jahre an diesem Gesetz gearbeitet wurde, also schon an dem ersten Gesetz, an dem Vergesellschaftungsgesetz 2 Jahre gearbeitet wurde und jetzt aktuell noch dieses Gesetz über die Anstalten öffentlichen Rechts noch fertig erarbeitet wird. Genau, das ist sehr komplex, deswegen wird das selten gemacht, Aber es ist so, dass es möglich ist. Und erstmal eine total spannende Möglichkeit, halt auch wirklich für Initiativen, auch gegen ein Parlament, was sich wehrt, oder gegen den Senat, der sich wehrt, am Ende Beschlüsse durchzusetzen, die die Stadtgesellschaft will. Genau, das ist ja erstmal das erste Learning, dass das interessant ist, dass das überhaupt geht. Weil ich weiß gar nicht, wann es in Berlin den letzten Gesetzesvolksentscheid gab, zumindest nicht, solange ich mich irgendwie erinnern kann. Genau, und für die Koalition, glaube ich, können daraus verschiedene Learnings entstehen. Also aktuell gibt es ja tatsächlich, wie Valentin auch schon angesprochen hat, ist ja so ein bisschen immer der Prüfstein auch für die Linke, werden sie DWE umsetzen oder nicht? So, und die Frage ist jetzt, glaube ich, dann, wenn es Koalitionsverhandlungen gibt, nehmen sie einfach dieses Gesetz, was schon ausgearbeitet wurde, und setzen das um. Das wäre eine Möglichkeit. Eine andere wäre, sie können sozusagen dieses Gesetz nehmen und nochmal mit der SPD darüber verhandeln, was sie bereit sind mitzutragen, und uns dann entsprechend nochmal anpassen. Ich finde, eine weitere spannende Perspektive wäre zu sagen, es gibt ja noch den Gesetzesvolksentscheid, da können die Leute auch nochmal drüber abstimmen. Man kann ein bisschen Last von dieser harten Bedingung nehmen, sozusagen, dass Deutsche Wohnen und Co. von der rot-rot-grünen Koalition umgesetzt wird, weil es halt einfach noch den Gesetzesvolksentscheid ohnehin geben wird und man dann noch die Stadtgesellschaft nochmal darüber entscheiden lassen kann, ob sie das machen und dann vielleicht auch andere Foki setzen, zum Beispiel darauf, wie es mit der Kulturszene weitergeht, was mit den Theatern in Berlin weiter passiert. Andere Dinge, die sozusagen ja auch im linken Bereich wichtig sind, oder halt zum Beispiel die Kiezkantinen. Ich finde, das sind so ein bisschen unterschiedliche Möglichkeiten, jetzt eigentlich damit umzugehen für die Parteien, wo, glaube ich, noch nicht so ganz klar ist, was für eine Richtung das genau geht.
1: Wir haben vorhin über eine Stadt, die nicht gut funktioniert, in vielen infrastrukturellen Leistungen gesprochen, und wir haben gemeinsam festgestellt, dass das eben nicht alle gleich trifft. Also diejenigen, die eine Aufenthaltserlaubnis brauchen, brauchen die halt schnell, diejenigen, die Wohngeld brauchen und so weiter und so weiter. Und Valentin, du hast vorhin gesagt, dass diese Herausforderungen auch bezogen auf den Haushalt ja nicht im Laufe einer Wahlperiode, also in 5 Jahren gelöst werden. Und Inken, du hast vorhin auch so sinngemäß sowas gesagt, dass eben auch der Austausch mit der Stadtgesellschaft, mit Bewegungen genau daraufhin orientiert, eben auch Perspektiven, Prioritäten und so weiter zu setzen. Meine Frage ist eben, wie es einem progressiven Bündnis gelingen kann, das notwendige Vertrauen in so einer Stadtgesellschaft auch zu erzeugen und eine Perspektive, die eben auch ein Programm für eher 10 Jahre hat. Mein Ansatzpunkt ist zu sagen, dass man sehr klar auch argumentieren muss, was kann ich eigentlich im nächsten Jahr und im übernächsten Jahr machen? Was ist mein Programm, das ich dort umsetzen will? Dass ich das auch transparent mache, Rechenschaft darüber ablege, weil wir wissen ganz genau, so ein Gesetzentwurf, wenn der durchs Parlament, so, das kostet ein Dreivierteljahr. Für viele Leute, wenn du was ankündigst, dann fragen die sich, na, wann ist das endlich umgesetzt? Aber es ist erstmal nur die Ankündigung, dass man einen Gesetzentwurf macht, der dann eher ein Dreivierteljahr braucht und so weiter. Und diese Frage beschäftigt mich so ein bisschen aus der Regierungstechnik-Perspektive, als jemand, der eben 10 Jahre so eine Staatskanzlei koordiniert hat. Und auf der anderen Seite ist es eben in so einer Stadt, die anders als ein Flächenland auch die Möglichkeit gibt, in, lass es Townhall-Meetings oder andere Punkte sein, eben tatsächlich transparent zu machen, wo stehen wir, was wollen wir erreichen, und damit auch Bürgerinnen und Bürger mitzunehmen und nicht nur zu sagen, das haben wir vorwartet, bis das Ergebnis gut für euch ist.
2: Ich glaube, das ist eine total große Aufgabe, und die geht ja auch fast nochmal eher ein bisschen in so eine Richtung, mit was für einem Narrativ man so eine Regierung aufbaut oder vielleicht auch, was die vielleicht für ein Narrativ von sich selber entfalten kann. Und das ist jetzt ein bisschen anders, als wir bisher gesprochen haben, weil wir sonst ja jetzt schon relativ viel sozusagen, ne, in den Elektoralen, wie rechnet man das zusammen, wer kann welches Policy-Projekt verfolgen, eher sozusagen auf der Ebene unterwegs waren. Und ich glaube, dass es Berlin schon aktuell so ein bisschen an so einer Erzählung fehlt, die man dieser dysfunktionalen Erzählung entgegensetzen kann. Also nicht nur in Berlin funktioniert nichts mehr, sondern halt auch eine Erzählung darüber, was in Berlin eigentlich so toll ist und warum wir eigentlich trotzdem ja alle hier bleiben wollen und was die Stadt auch immer noch lebenswert macht. Viele von uns hier bleiben wollen, was die Stadt ja trotzdem auch immer noch lebenswert macht. Und das ist, glaube ich, so ein bisschen die Frage, wie man das in eine gute Geschichte oder ein gutes Narrativ zusammenbringt. Und ich glaube aber, dass da wirklich natürlich auch die Person, die das am Ende transportiert, eine total wichtige Rolle spielt. Also, und dass da wirklich zum Beispiel Elif Erhard wirklich eine interessante Person ist, einfach weil sie diese Stadtgesellschaft, die sozusagen viele Menschen, wo viele Menschen drin sind, die Migrationshintergrund haben, wo viele Menschen drin sind, die auch zur Miete wohnen, wo viele Menschen drin sind, die einfach diese Lebensrealität teilen, die sie ja zum Beispiel auch in ihrem Eingangs- oder sozusagen Bewerbungsspot irgendwie total gut an ihrem eigenen Leben erzählt hat, die einfach teilen und wo man halt aber auch immer noch sagt, und deswegen bin ich übrigens nach Berlin gekommen, weil es hier diese große Kulturszene gibt, weil es die vielen Möglichkeiten gibt, nebeneinander und sehr unterschiedliches Leben zu führen und sich die Leute im Wesentlichen auch damit tolerieren und zum Teil sogar respektieren und das alles so möglich ist. Und ich glaube, dass das eine sozusagen ein guter Ausgangspunkt ist und dass man dann halt natürlich in so einem Narrativ aber auch klar machen muss, gegen wen man da gerade kämpft und dass das einfach gerade ein Problem ist in Berlin, dass es einfach so viel Spekulation mit Wohnraum gibt und so viel Leute, die einfach gerade vor allem Kapital aus dieser Stadt schlagen wollen. Und das einfach sozusagen, ich glaube, das, was die Berlinerinnen und Berliner wollen, ist einfach nicht, dass nicht jemand, der sofort morgen alle Probleme löst. So, alle wissen, dass das nicht klappen wird. Sondern die wollen einfach jemanden, der für sie kämpft. Und ich glaube, wenn man dann das Gefühl hat, da gibt es die Leute, da gibt es die Leute in der Regierung, da gibt es Leute in den Parteien, da gibt es Spitzenkandidatinnen, die setzen sich wirklich für die Menschen ein mit ihren Alltagssorgen und die entwickeln Projekte und die entwickeln Visionen dafür, wie sie die Stadt schöner und besser sein kann. Und das, wir haben schon viel über Elif Irak gesprochen. So. Ich glaube, dass sie da eine wirklich gute Person ist, auch gerade im Mietenbereich. Aber ich glaube, das gilt auch für die Grünen, was sozusagen die klimaangepasste Stadt angeht. Also ich wohne hier im Beuße-Kiez und es ist sozusagen einer der Kieze in Berlin, die sich im Sommer am stärksten erhitzen. Das ist richtig krass. Es wird einfach richtig, richtig heiß. Und letzten Sommer bin ich schon für ein paar Tage zu meinen Eltern geflüchtet, weil es einfach in meiner Wohnung im Dachgeschoss zu heiß geworden ist. Und wenn ich da auch bei, also das ist auch ein grünes Thema sozusagen, die Stadt lebenswert zu machen und die Stadt so zu erhalten, dass Leute sich hier auch in der Klimakrise noch wohlfühlen können und hier noch weiter leben können. Und ich glaube, wenn man die Kandidatinnen und Kandidaten zeigen können, dass sie sich dafür einsetzen, dann glaube ich sozusagen, können die Leute auch mit einer Perspektive auf 5 oder 10 Jahre mitgehen, weil das klar ist, dass das Sachen sind, die nicht von heute auf morgen passieren.
1: Eine Frage an dich. Warum ist Bremen eigentlich für euch zu klein, um ein Leuchtturm zu sein? Weil ihr macht den Text ja, habt ihr über Berlin geschrieben, aber in Bremen regiert ja nun in diesem Zwei-Städte-Bundesland seit 2019 ein rot-rot-grünes Bündnis und ihr habt nächstes Jahr Wahl und eigentlich auch eine ganz gute Chance, als rot-rot-grünes Bündnis wiedergewählt zu werden. Also warum disst ihr Bremen so?
2: Oh nein, das würde ich mir niemals anziehen wollen, die ist gut. Ich habe auch in Bremen studiert und mag die Stadt sehr, sehr gerne. Es ist vielleicht ein bisschen auch die Perspektive von Berlinerinnen auf ihre Stadt, muss man ehrlicherweise sagen, die sich dann ja doch manchmal ein bisschen für den Nabel der Welt hält. Trotzdem muss man vielleicht schon nochmal sagen, dass er A, in Bremen ein Bündnis regiert unter der Führung der SPD und die Linke hat da, finde ich, wirklich bemerkenswerte Arbeit auch gemacht, eine Wirtschaftssenatorin, die total solide sozusagen regiert und agiert und da am Start ist und, glaube ich, viele Leute auch krass überrascht hat darin, wie kompetente Wirtschaftspolitik die Linke da macht. Trotzdem ist es natürlich sozusagen ein Bündnis unter Führung der SPD und das ist an manchen Stellen auch konservativer, als man sich das vielleicht jetzt als linken Leuchtturm wünschen würde. Und da muss man ja doch dann schon nochmal sagen, dass Bremen als sehr, sehr kleines Bundesland fast ja manchmal eher so ein bisschen wie so ein, sich erstmal wie so ein Ausnahmefall anfühlt, dass das da eigentlich dieses Bündnis so lange schon möglich ist.
1: Das ist auch einer der Erfolgsgründe, weil es halt Bremen ist.
2: Ja, voll, auf jeden Fall. Also die Bremer Stadtgesellschaft, der einfach sehr special funktioniert. Also das ist nochmal stärker, so wie das, was ich vorhin zu Berlin meinte, sodass einfach die Leute, die da politisch aktiv sind, da kennt jeder jeden. Es gibt natürlich auch sehr langfristige Fäden, aber es gibt auch natürlich gleichzeitig diese starke Kohäsion und so. Und da glaube ich schon, dass sozusagen Berlin als Bundeshauptstadt mit einer doch deutlich größeren Einwohnerinnenzahl, für die das dann einfach im Alltag einen Unterschied macht, dann doch noch eine bisschen größere Strahlwirkung hätte.
1: Lieber Inken, lieber Valentin, ich danke euch ganz herzlich für dieses Gespräch, das mir wahnsinnig viel Spaß gemacht hat. Und ich will euren Podcast Was tun? Nochmal sehr empfehlen, in dem vieles von dem, was ihr in unserem Gespräch angesprochen habt, ihr wiederum als InterviewerInnen und dann heute seid ihr die Interviewten gewesen, mit Menschen besprecht und nicht nur auf Bewegungen in Deutschland guckt, sondern auch einen weiten internationalen Blick habt. Ihr habt das jetzt am Beispiel von New York deutlich gemacht, aber beispielsweise auch nach Syrien und in andere Regionen schaut. Und insofern Hörempfehlung auch für euren Podcast Was tun und ganz herzlichen Dank für das Gespräch hier bei Kunst der Freiheit.
0: Vielen Dank für die Einladung.
2: Ja, ganz vielen Dank. Mir hat es auch viel Spaß gemacht.
1: Und damit sind wir auch am Ende dieser Folge von Kunst der Freiheit. kommentieren Sie gern diese Folge, geben Sie Hinweise, welche Themen und Personen geeignet wären, zur Kunst der Freiheit beizutragen.

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Herzlich willkommen bei Sachzwang FM, dem ideologischen Staubsauger. Heute dem Geldrätsel auf der Spur. Eine Spezialausgabe dem Marx-Forscher Hans-Georg Backhaus zum Andenken. Sie wissen das nicht, aber Sie tun es, sagt Karl Marx in seinem Hauptwerk Das Kapital über das Verhältnis der Menschen zu ihrer Gesellschaft, die sich, so seine Analyse, über Tauschverhältnisse herstellt und dennoch alles andere als frei von Herrschaft und Ausbeutung ist. Um kaufen zu können, müssen

sie irgendetwas verkaufen. Und das ist in aller Regel ihre Arbeitskraft. Wer das verstehen will, taucht ein in eine Welt aus Philosophie, Soziologie, Ökonomie, ein esoterisch anmutendes Begriffsuniversum zwischen Wissenschaft und Rabulistik, in dem es um Dialektik und Fetischismus geht, um Ideologie und realen Schein, um das Subjekt-Objekt oder die Geldware, um Totalität und Verdinglichung. Die sich um solche Fragen balgen, nennen sich Marxologen oder Marxianer, nie und nimmer aber Marxisten, denn die hätten das alles nicht wirklich kapiert. Nach Scholastik sieht das alles aus, aber nur von außen.

Was werden wir heute hören? Drei Beiträge. Zuerst ein Nachruf von Finn Güllitzer. Nachruf auf Hans-Georg Backhaus. Danach einen längeren Vortrag von Backhaus, gehalten 2002 in Freiburg auf dem Kongress Antideutsche Wertarbeit. Und zum Schluss noch einen Nachruf auf Backhaus, und zwar von Nadja Rakowitz und Frank Engster.

Anfang März 2026 verstarb der Philosoph und Ökonom Hans-Georg Backhaus. Als Stichwortgeber der sogenannten Neuen Marx-Lektüre repräsentierte er ab den 1970er Jahren eine unorthodoxe Lesart der marxischen Ökonomiekritik und der kritischen Theorie. Im Wintersemester 1964 hielt der Adorno-Schüler Backhaus einen Vortrag im soziologischen Seminar des Frankfurter Philosophen mit dem Titel »Dialektik der Wertform«. Der Aufsatz kann rückblickend als Initialzündung einer kritischen Marx-Lektüre gewertet werden, die zu einem späteren Zeitpunkt als neue Marx-Lektüre bekannt wurde. Unter dieser Bezeichnung entstand in den 60er und 70er Jahren der Versuch, die marxische Werttheorie kritisch zu rekonstruieren. In Frankfurt waren es ehemalige Schüler Adornos wie Helmut Reichelt oder eben Backhaus, die Begriffe Fetischismus, Verkehrung oder Verdinglichung ins Zentrum der marxischen Ökonomiekritik stellten. Zum einen schrieb man gegen die Verdrängung der marxischen Theorie in Westdeutschland an, zum anderen gegen ihre Verflachung auf klassenkämpferische Parolen und verteilungstheoretische Fragen im Realsozialismus. Als Student stieß Backhaus in den 60er Jahren auf die damals recht unbekannte Erstauflage des marxischen »Kapital« von 1867. Ein Zufallsfund, der, wie er später berichtete, sein Interesse für die verdeckte Bedeutung der Wertformanalyse entfachte. Denn in dieser Textversion sei Marxens Anspruch auf eine dialektische Darstellung des Kapitals noch deutlich erkennbar, während es in der zweiten Auflage fast nahezu verschwunden sei. Hinzu kamen Marxens fragmentarische Vorarbeiten zum Kapital, die sogenannten Grundrisse, 1857-58. In denen Backhaus grundlegende Einsichten in die methodischen und erkenntnistheoretischen Implikationen der marxischen Werttheorie versteckt sah. Vor diesem Hintergrund veröffentlichte Backhaus in den folgenden Jahren unzählige Beiträge, in denen er akribisch dem Bedeutungsgehalt der marxischen Werttheorie, wie etwa ihren Zusammenhang mit der Hegelschen Philosophie oder ihrer impliziten Kritik an verschiedenen Strömungen der Wirtschaftswissenschaften, beispielsweise der sogenannten Neoklassik oder dem Neo-Ricardianismus, nachging. In dem bereits genannten Aufsatz von Backhaus aus dem Jahr 64, von dem Adorno, wie Backhaus später schrieb, nie wirklich Kenntnis nahm, finden sich bereits einige Grundannahmen seiner Marx-Interpretation. Begrifflich inspiriert von seinem Professor ging Backhaus hier dem dialektischen Charakter des marxischen Wertbegriffes auf den Grund. Das heißt, er wollte zeigen, dass der Wert als historisch spezifische Reichtumsform des Kapitalismus einen grundsätzlichen Widerspruch enthält, der die gesamte Dynamik der kapitalistischen Gesellschaft bestimmt. Den Grund für diese Widersprüchlichkeit sah Backhaus in dem vertrackten Verhältnis zwischen den konkreten und den abstrakten Dimensionen der Ware. Laut Marx entstehe der Wert innerhalb der Produktion, in der eine spezifische Form der Abstraktion eingelassen sei. Und Abstraktion meine hier, es werde von den konkreten Eigenschaften der Arbeiten abgesehen und stattdessen nur die durchschnittliche Arbeitszeit für die Wertbildung beachtet. Diese abstrakte Arbeit als Substanz des Werts könne sich aber nur in einem konkreten, stofflichen Träger ausdrücken, sei also notwendigerweise auf das Verhältnis zu ihrem anderen, dem Gebrauchswert, angewiesen. Die Ware sei daher die widersprüchliche Einheit von Gebrauchswert und Wert. Diese innere Widersprüchlichkeit der Ware, so Backhaus, stelle sich in der kapitalistischen Gesellschaft als Verdopplung der Ware in Ware und Geld dar. Alle Waren drückten sich so in einem Dritten aus, dem Geld, als universalen Wertding. Hans-Georg Backhaus legte hier bereits das Fundament für seine in späteren Schriften ausgebaute Kritik an prämonetären Interpretationen der marxischen Werttheorie. Weil sich aus dem dialektischen Charakter der Warenbeziehungen notwendigerweise das Geld ergebe, sei die marxische Werttheorie auch als Geldtheorie zu verstehen. Insofern enthielt Backhaus Lesart
auch eine harsche Kritik an der von Engels popularisierten und im Marxismus häufig aufgegriffenen These, nach der die Anfangskapitel im Kapital ein historisches Stadium der sogenannten einfachen Warenproduktion ohne Geld darstellen würden. Er lieferte damit nützliche Argumente für eine logische Interpretation der Marx'schen Wertformanalyse, die in den folgenden Rezeptionsdebatten regelmäßig aufgegriffen wurden. Seine Interpretation enthielt aber auch weitreichende politische Implikationen. Gesellschaftskritik im Sinne von Marx zu betreiben, bedeutete vor diesem Hintergrund nicht nur die Eigentumsverhältnisse, sondern auch die auf Arbeit beruhende kapitalistische Reichtumsform, die sich im Wert darstelle, zu kritisieren. Backhaus betonte immer wieder, Marx wollte nicht bloß erklären, wieso eine Ware diesen oder jenen Wert hat, er wollte zeigen, warum sie überhaupt einen Wert hat und vor allem, warum das hinter diesem Wert stehende System grundsätzlich irrational sei. Ironischerweise sei Marx deshalb weitaus radikaler als viele spätere Marxisten, die zwar davon sprachen, den Reichtum neu zu verteilen, nicht aber die Form des Reichtums selbst aufzuheben. Hans-Georg Backhaus war keineswegs der erste Interpret, der eine solche Lesart ins Spiel brachte. Heute oftmals vergessene Wissenschaftler, wie etwa der in den stalinistischen Säuberungen ermordete Ökonom Isaac Iljitsch Rubin, hatten bereits in den 1920er Jahren die Verflachung und Fehlinterpretation der Marx'schen Werttheorie bemängelt. Dem Arbeiterstaat Sowjetunion kamen derlei Kritiken an der kontaminierten Arbeit und den Arbeitern höchst ungelegen. Backhaus ist es jedoch zu verdanken, diese Interpretationsstränge wieder aufgegriffen, im Lichte der Vorarbeiten zum Kapital neu bewertet und auf aktuellere Debatten bezogen zu haben, etwa den Arbeitszentrismus vieler linker Bewegungen. Ebenso redlich war seine differenzierte Herangehensweise an Marxens Werk. Widersprüche und Leerstellen wurden nicht glatt gestrichen oder verschwiegen. Backhaus legte den Finger in die Wunde, auch wenn es den Meister selbst betraf. Zeugnis davon ist seine These über die Popularisierung der Marx'schen Ökonomiekritik. Marx kreidete er methodische Mängel an, da er die dialektische Darstellung in den Endfassungen des Kapital nicht mehr konsequent umgesetzt habe. An entscheidenden Stellen bleibe so offen, wie Marx von einer Kategorie zur anderen gekommen sei, oder anders gesagt, warum dieser Inhalt jene Form annimmt. Erwähnenswert ist zudem Backhaus' eigenwillige Anknüpfung an das Werk Adornos. Im Gegensatz zu Habermas, der einmal behauptete, mit politischer Ökonomie habe sich Adorno nie befasst, pochte Backhaus darauf, die Grundbegriffe der Frankfurter Schule sind die Grundbegriffe der Werttheorie. Damit eröffnete er eine neue Sicht auf Adornos Positionen zu Fragen der Erkenntnistheorie, wie etwa im sogenannten Positivismusstreit oder in dessen negativer Dialektik. Dass Backhaus diese Zusammenhänge aufdeckte und weiterdachte, führte allerdings nicht dazu, dass er in die nachfolgende Geschichtsschreibung zur kritischen Theorie aufgenommen wurde. Im Großteil der Monographien zur Frankfurter Schule und ihren Nachfolgegenerationen kommt Backhaus und die neue Marx-Lektüre insgesamt nur am Rande vor. Dafür fanden Backhaus' Texte bei einem informierten Fachpublikum breiten Anklang. Sein Aufsatz »Dialektik der Wertform« wurde in 11 Sprachen übersetzt. Zudem inspirierte er eine ganze Reihe von Autoren, die sich im Anschluss an seine Texte vertieft mit der Thematik beschäftigten und die Arbeit an einer kritischen Rekonstruktion der Marx'schen Werttheorie weiterführten. Am 8. März 2026 ist Hans-Georg Backhaus im Alter von 96 Jahren in Frankfurt verstorben.

wenn man etwas geschrieben hat, hinterher nicht, schüttelt man immer nur den Kopf und ist gar nicht mehr zufrieden mit dem, was man da 20, 30 Jahre vorher geschrieben hat. Versteht sich. Wir hatten, das heißt, die Marx-Gesellschaft, eine Tagung vor 8 Tagen in Berlin, und wurde ich kritisiert, nicht, dass ich eigentlich immer nur negativ diskutiere, nicht immer nur die Lücken und ungelösten Probleme bei Marx aufzeige. Und deshalb möchte ich jetzt mal umgekehrt verfahren. Möchte einmal zur Diskussion stellen, also gibt es denn irgendwie zuverlässige Dinge, verlässliche, solide Dinge bei Marx, an Fragestellungen, bis mal einen festen Boden, also auf den man aufbauen kann, was nicht in Frage zu stellen ist. Natürlich muss es sowas geben, sonst beschäftigt man sich nicht 30 Jahre lang mit diesen Texten. Versteht sich. Die Lücken sind den meisten ja bekannt. Nicht nur hat er es versäumt, dieses berühmte von Engels kurz nach seinem Tod gesuchte Manuskript über Dialektik zu schreiben. Es hat auch keine Zeit gefunden, diese abstrakten Theoreme zu konkretisieren im Blick nicht also auf eine Theorie des Außenhandels, der Wechselkurse, der Krisen. Nicht kurz und gut, er hat dieses projektierte 5. und 6. Buch nicht geschrieben. Dass es nicht nur auf Kritik ankam bei Marx, nicht, sondern eben auf eine positive Theorie, ist bekanntlich umstritten. Es gibt einige Autoren, die also Marx auf die Kritik von Dogmen reduzieren wollen und allenfalls auf Kritik von ökonomischen Strukturen. Ich habe mich da jetzt in diesen Haarig-Band mit dieser Position auseinandergesetzt. Und dabei ist mir noch ein wichtiges Zitat entfallen, das schlagend belegt, nicht, dass es Marx natürlich auch um eine positive Theorie der Ökonomie gegangen ist. Da sagt er nämlich, das ist ein Brief von etwa 1869 an Engels, glaube ich, zu finden im Band 32, Seite 181. Nur dadurch, dass man die Stelle der widerstreitenden Dogmen, die widerstreitenden Gegensätze stellt, Konflikten, es wird übersetzt mit widerstreiten, die widerstreitenden Gegensätze stellt, die ihren verborgenen Hintergrund bilden, kann man die politische Ökonomie in eine positive Wissenschaft verwandeln. Und dieses Theorem impliziert ja nicht auch eine positive Theorie von realen Widersprüchen, die an die Stelle nicht der widerstreitenden Dogmen gesetzt werden sollen. Wie wichtig für ihn also beispielsweise eben das Buch 5 und 6 gewesen ist, eine Theorie nicht der, des Wechselkurses und des auswärtigen Handels, zeigt das folgende Zitat, gerichtet gegen Düring. Die eigentlich wissenschaftliche Frage aber, ob und wie eine vermehrte Zufuhr der edlen Metalle bei gleichbleibenden Wert derselben auf die Warenpreise wirkt, stellt er sich nicht und wirft jede Vermehrung mit ihrer Entwertung zusammen. Nicht, dass es für ihn also selbstverständlich ein Problem der positiven Wissenschaft, nicht des Außenhandels und vor allen Dingen eben halt auch der Geldbewegung, der Preisbewegung, die hätte er natürlich im 5. und 6. Buch diskutieren müssen. Im 3. Kapitel des 1. Bandes vermisst man, deshalb wurde Marx auch häufig völlig verfehlterweise auch kritisiert, die Darlegung der Realisierungsmechanismen, nicht des Umlaufgesetzes, nicht und des Gesetzes des Maßes der Werte.
Ja, wo sollte das dargelegt werden? Ja, in dem 5. und 6. Buch natürlich. Und dieses 5. und 6. Buch ist eben bis heute nicht geschrieben. Wie kommt das? Nicht? Also in 120 Jahren Marxismus hat keiner, wie Lenin, nicht nur wie Lenin sagt, Marx verstanden im Hinblick auf Dialektik, so hat es auch keiner verstanden, eben diese Lücken zu schließen. Und unter diesem Aspekt der Fortbildung, nur unter diesem Aspekt der Fortbildung, ist natürlich auch das Problem der Methode von Interesse, die er noch 1868 einmal im Brief, einen Brief dialektische Entwicklungsmethode genannt hat. Wenn ich mit Ökonomen über diese Dinge spreche, dann zucken die Achsel. Nicht, das interessiert sie gar nicht. Methodenfragen, dialektische Entwicklungsmethode. Natürlich in erster Linie nicht die westeuropäischen Ökonomen, aber auch die osteuropäischen hatten eigentlich nicht kaum, sehr wenig damit im Sinn. Methode hat sich aber natürlich zu bewähren, selbstverständlich an der Thematisierung von Paradoxien der positiven Ökonomie. Das ist aufzuzeigen und das ist bisher nur mangelhaft aufgewiesen worden, weil es natürlich nicht gesichert ist, ob das Marx'sche Programm eben auch wirklich eingelöst worden ist, diese Kritik der Kategorien. Es spricht sehr vieles dafür, aber es gibt auch da noch eine ganze Reihe von offenen Fragen. Natürlich, wie ist Dialektik überhaupt zu begründen? Darüber ist im Ostblock jahrzehntelang diskutiert worden und auch in Frankfurt besteht darüber keinerlei Einigkeit. Mein Kollege Jürgen Ritzert, nicht, der ist da ganz anderer Auffassung als etwa mein Freund Helmut Reichelt und ich. Und zwar einfach deshalb, nach dem Tod Adornos drängten einige Schüler, also die Schnedelbachs und Ritzerts, um Präzision. Sie wollten klar definierte Begriffe haben. Und das ist wohl der wesentliche Grund, weshalb sie ausscherten und sich der analytischen Wissenschaftstheorie zugewandt haben, also vor allen Dingen Ritzert. Und sie sind dann bemüht, nicht um einen analytisch aufbereiteten Hegel, was dann noch von Hegel übrig bleibt, das ist mir immer rätselhaft, aber das gibt es ja, das ist ja sehr in Schwang, nicht einen analytischen Hegel. Nicht, aber selbstverständlich nicht, also den Satz des Widerspruchs, nicht wollen natürlich diese Hegel interpreten, also das ist erster Boden, nicht, den will man nicht also anrühren. Da finden sich dann also solche Sätze in Ritzerts Logik der Sozialwissenschaft. Ja, die Rose sei nun einmal in ein und derselben Hinsicht nur rot und nicht zugleich nicht rot. Und das sei also dieser Satz mit diesen. Ja, mit diesem Exempel soll der Satz zur Identität belegt werden. Als ob das Hegel und Marx entgangen ist, dieser Einfall. So haben wir also 3 Jahre lang, habe ich mit Ritzer diskutiert, wir haben aneinander vorbei diskutiert. Wir haben 3 Jahre lang diskutiert nicht über Marx' Texte. Plötzlich finde ich jetzt, das hat mich bald umgeworfen, finde ich also jetzt hier in diesem Logik der Sozialwissenschaft diesen Satz. Er hat später dann sich mit diesen heiklen, das muss man ihn hoch anrechnen, diesen heiklen Problemen der Realabstraktion beschäftigt. Und da leidet man wohl Schiffbruch mit dem Satz vom Widerspruch. Ich will nur sagen, viele Fragen sind nach wie vor offen. Die einzigen, den Positivisten in Frankfurt Paroli geboten haben, das waren nicht die Adorniten unter den Philosophen, sondern das war allerdings die Lippocks-Schule. Eine sprachphilosophisch orientierte Hegel-Interpretation erarbeitet haben, jenseits des Gegensatzes von Idealismus und Materialismus. Ich weiß nicht, der Name ist hier kaum noch bekannt, Bruno Liebrucks, nicht? Und
einer seiner Schüler und ältesten Assistenten ist der Josef Simon, der also die Dinge, diese sprachphilosophischen Probleme sehr präzise darlegt. Also eigentlich müsste Ritzert und Schnädelmann müssten befriedigt sein, im Hinblick auf ihre Präzisionsbedürfnis nicht, aber sie lesen die nicht. Auch Schnädelbach hat nie sich mit der Lieblingsschule beschäftigt, insbesondere also auch mit der für mich als philosophischen Laien recht überzeugten Kantkritik, nicht von Liebrucks, nicht und des anderen Schülers Röttges. Das sind so die Streitigkeiten der Marxianer unter sich. Wie sieht es auf der anderen Seite aus? Nicht als Trostpflaster, sondern weil man sich ja nun, weil sich ja die dialektische Entwicklungsmethode bewähren muss in der Auseinandersetzung mit den innertheoretischen Kontroversen der Ökonomie. Ja, noch vor etwa 6-7 Jahren wurde man ausgelacht in ökonomischen Kreisen, wenn man von irgendwelchen Rätseln des Geldes sprach. Und seit etwa 1996 ist das ganz anders. Es sind jetzt eine ganze Reihe von Sammelbänden erschienen, nicht also über die Rätsel des Geldes. Nicht also, die erscheinen meistens in dem Marburger Metropolis Verlag, aber hier der andere ist hier im Athenäum Verlag, teilweise auch im Campus Verlag. Es sind mittlerweile ungefähr 8 Bücher erschienen, nicht über Aporien des Geldes. Paradox des Geldes heißt hier auf dem Klappentext, was ist das Geld? Dann hier das unverstandene Etwas, Geld. Und es begann eigentlich mit diesem Band, Georg Simmels Philosophie des Geldes, das heißt, begann mit der Simmel-Rezeption in den 90er Jahren. Die Philosophie des Geldes von Simmel, nicht, die ist 1900 erschienen, nicht, also 100 Jahre Philosophie des Geldes, so heißt das. Georg Simmels Philosophie, es gibt noch 3 weitere Bände, nicht über, auch teilweise im Metropolis Verlag, über die Simmelsche Philosophie des Geldes. Und das Charakteristische in der heutigen Diskussion, Rezeption nicht, des Geldrätsels besteht nun darin, dass wirklich jeder an jeden vorbeiredet. Das heißt, keiner von diesen Autoren nimmt von diesen anderen Bänden Kenntnis. Da gibt es also einen französischen linken Ökonomen, der Begründer der sogenannten Regulationstheorie, Aljetta, Michel Aljetta, der hat hier in diesem hauptsächlich von Österreichern verfassten Band Gestaltung des Geldes, Metropolis Verlag 2000, einen längeren Beitrag geschrieben und vor allen Dingen die Herausgeberin ist sehr angetan, also von diesen Aljetta. Beide nehmen nicht davon Kenntnis, nicht dass hier in diesem Band von Kinzel Schneider, Georg Simmels Philosophie des Geldes, von einem philosophisch recht bestarken Ökonom, der Aljetta nicht in Grund und Boden kritisiert wird. Nicht also, man kann also wirklich sagen, es wiederholt sich jene Situation, die schon in den 20er Jahren, also vor etwa 75 Jahren, beschrieben worden ist als Chaos in der Geldtheorie. Das kann man wirklich sagen. Also es herrscht ein Chaos in dieser Diskussion, nicht um die Rätsel des Geldes. Das ist aber die eine Seite, nicht, dass man sehr vieles, eben aber nicht alles, in Frage stellt. Auf der anderen Seite, wenn man sich die Lehrbücher ansieht, bekommt man das entgegengesetzte Bild, nicht, dann ist alles in Butter, nicht, also ist klar, nicht, die Ökonomie ist eine Wissenschaft, nicht, nur als Wissenschaft, da ist natürlich auch was Geld. Charakteristisch ist auch in der Hinsicht ein bekanntes Lehrbuch, der Name ist sicherlich vielen von Ihnen bekannt, der Semmelsen. Das Buch ist in 13 Auflagen erschienen, 15. Auflagen 1995, die ich hier zitiere, und da findet sich in dem Kapitel über
Geld- und Bankenwesen eingangs als Motto ein ziemlich bekannter Satz, den Marx übrigens im dritten Kapitel ebenfalls, also im Geldkapitel des ersten Bandes, ebenfalls bringt, fast wortwörtlich, nämlich ein Satz von Gladstone, des englischen Premierministers, in den im Kontext geldtheoretischer Debatten des englischen Parlaments um 1840, die Marx nicht sehr gründlich studiert hat. Da sagte der Gladstone: Nicht einmal durch die Liebe haben sich so viele Menschen zum Narren gemacht, wie durch die Grübelei über das Wesen des Geldes. Und ein anderer bekannter Ökonom, Wagemann, der dann auch resignierte, Wagemann war ein Theoretiker, der Mitte der 50er Jahre gestorben ist, als Präsident des Statistischen Reichsamtes und auch bekannter Konjunkturtheoretiker, der resignierte auch und sagt also, letztlich entzieht sich der Bestimmungsgrund des Preisniveaus, des internationalen Preisniveaus, menschlicher Einsicht. Und der zitiert den Lord Overstone, der auch in dieser Debatte beteiligt war. Und für Overstone haben die Menschen beim Nachdenken über das Geld sogar den Verstand verloren. Also, auf der einen Seite wird hier alles in Frage gestellt von den Semmelweisen mit diesen Zitaten. Ja, aber wenn man sich dann nun seine positiven Darlegungen ansieht, ist alles verschwunden. Da gibt es nur noch klare Dinge. Ich will Ihnen das jetzt ersparen, was für ihn alles zweifelsfrei ist. Aber so verhält es sich fast in sämtlichen Lehrbüchern. Hier habe ich noch fotografiere aus einem anderen Lehrbuch, einem Standardlehrbuch, Einführung in Geldtheorie von Ottmar Issing. Das ist auch in 12 Auflagen erschienen, 12. Auflage 2001. Da heißt es eingangs: Ganze Berge wissenschaftlicher Literatur zeugen davon, dass der Geldbegriff in den Wirtschaftswissenschaften alles andere als unumstritten ist. Aber warum eigentlich, das ist dann gar nicht zu erfahren. Denn es scheint doch alles klar zu sein. Geld ist, was Geldfunktion ausübt. Geld ist, was Geldfunktion ausübt. Das ist die Standarddefinition in fast sämtlichen Lehrbüchern. Man sollte auch meinen, da liegt doch ein Einwand auf der Hand, der wirklich dann auch gestellt worden ist, in einem ziemlich bekannten Standardwerk der Geschichte der Geldtheorie von einem Franzosen, Charles Rist. Und der Rist, nicht, der stellt ganz lakonisch fest: Okay, bloß, wie definiert man seine Funktion? Nicht, was versteht man unter dem Wert des Geldes beispielsweise? Und fügt hinzu: Es kann seltsam scheinen, dass man in den Tausenden von Jahren, in denen das Geld schon existiert, noch keine definitive Antwort auf diese Fragen gefunden hat. Und dann stellt er also ganz konkret das eigentliche Problem: Was ist überhaupt die abstrakte Geldeinheit? Was ist die Werteinheit? Hier bei den Semmelweisen, da kann man erfahren, nicht, die erste Funktion des Geldes ist die Recheneinheit, das Geld als Recheneinheit. Und am Schluss seines Geldkapitels, so ganz nebenbei, nämlich in der Zusammenfassung, erfährt man plötzlich, die Geldeinheit ist eine Werteinheit. Nun ja, also wer ein bisschen mit der Geschichte der Geldtheorie vertraut ist, weiß nicht, dass die Leute, die Geldtheoretiker, verzweifelt waren in den 20er Jahren: Was ist eigentlich Wert in dieser wörtlichen Zusammensetzung, Werteinheit? Das heißt, wenn man von Dollar spricht, von D-Mark, Franc spricht und so weiter, von diesen Recheneinheiten, nicht, was heißt da Wert? Nicht, Dollar soll ein Name für Wert sein, man nennt diesen Wert dann auch abstrakten Wert. Bloß, was bedeutet das? Nicht? Was heißt Wert in dieser Wortzusammensetzung, Werteinheit? Gleich Recheneinheit. Vor allen Dingen, wie verhalten sich denn diese verschiedenen Funktionen zueinander? Nicht? Also, die schweben ja nicht in luftleeren Raum. Nicht? Und deswegen sagt man, sie haben einen Träger. Ja, aber was heißt das? Das ist eine Metapher. Nicht? Geld als Träger von Funktionen.
die Funktion haften, heißt es hier, Samuelsen, an diesen Träger. Das sind alles Bilder, das sind alles Metaphern. Kein Ökonom ist imstande, nicht darzustellen, also was denn jetzt die Einheit der verschiedenen Geldeinheiten ausmacht. Nicht also, wenn ich von Geldfunktionen spreche und will das nicht tautologisch definieren, nicht, muss ich ja sagen können, was unterscheidet beispielsweise also jetzt nun die Recheneinheit, diese Maßeinheit von physikalischen Maßeinheiten. Nicht? Und dann kommt gewöhnlich die Antwort, naja, es ist eine Werteinheit, es ist eine Wertfunktion. Nicht? Aber da ist man dann plötzlich mitten im Wertproblem, wir kommen noch darauf zu sprechen, und da ist das Chaos noch viel größer. Also man wandert von einem chaotischen Zustand in der Ökonomie zum anderen. Da hat man schon längst resigniert, was das Wertproblem angeht. Man hat festgestellt, es gibt 26 Wertaussagen. 26 nicht fast synonyme Begriffe von Wert, Termini von Wert, die aber irgendwie eben auch verschiedene Aspekte bezeichnen. Wir kommen darauf nochmal zu sprechen. Das heißt, also wenn Sie irgendwo Wert lesen, müssen Sie sofort fragen, ja, was versteht der Betreffende hier unter Wert? Also es gibt mindestens vier Begriffspaare von Wert, nämlich abstrakter Wert, konkreter Wert, besonderer Wert, allgemeiner Wert, relativer Wert, absoluter Wert, Werttauschwert, Wertgebrauchswert. Jedes Mal stellt sich die Frage, natürlich, in welchem Verhältnis stehen also diese Wertpaare zu anderen Kategorien? Also insbesondere, wie verhält sich jetzt nun der Wert der Ware zum Kapitalwert etwa? Nicht? Also das heißt, also, in welchem Sinne spreche ich von Wert, wenn ich von Kapitalwert spreche? Also das ist alles letztens völlig ungeklärt. Wie gesagt, man hat die Akten geschlossen, die deutschen Ökonomen haben 1931, 1932 eine Mammutdiskussion geführt, nicht über die Wertsprache. Die Standesorganisation der Ökonomen heißt Verein für Sozialpolitik und der macht immer seine Jahrestagung und eine Vollversammlung war gewidmet der Wertsprache. 1931, 32 sind dann auch zwei Bände mit Referaten, Diskussionsbeiträgen erschienen. Ja, es hat eben auch da festgestellt, Chaos in der Werttheorie. Und so formuliert es ein Ökonom. Nun klar, also wenn man, es versteht sich, also wenn man schon bei Geld und Wert ist, nicht, dann hat man eigentlich immer schon auch im Hintergrund den Begriff Kapital. Also wenn über Wert und Geld keine Einigkeit besteht, dann noch viel weniger über Kapital. Dann weiß man natürlich auch nichts über Kapitalismus, versteht sich. Ich kann sinnvoll natürlich nur von Kapitalismus sprechen und auch von der Kapitalismuskritik, nicht wenn ich eine sehr klare Vorstellung habe über den Begriff des Kapitals in seinem Verhältnis nicht zu Geld und Ware. Nicht wie ist also jetzt nun dieses wechselseitiges Bedingungsverhältnis von Ware und Geld einerseits und Kapital andererseits zu begreifen. Einerseits nämlich setzt Ware und Geld Kapital voraus, nicht andererseits wiederum setzt das Kapital Ware und Geld voraus. Nicht? Also dieses Zirkelverhältnis von Kapital einerseits und Ware und Geld andererseits nicht, ist völlig ungeklärt. Und da ist man natürlich schon beim Thema Dialektik. Das heißt, eine der Aufgaben einer dialektischen Entwicklungsmethode besteht unter anderem darin, solche Zirkel zu thematisieren, die immer wieder auftreten. Nicht den sogenannten Wirtschaftenzirkel beispielsweise zwischen Ware und Geld. Nicht nur zwischen Ware und Geld einerseits, Kapital andererseits, sondern auch zwischen Ware und Geld. Das heißt, es ist strittig, setzt das Geld die Ware voraus, oder es ist umgekehrt, das Geld als eine primäre Entität zu setzen und vom Geld die Ware zu leiten. Das ist zurzeit die herrschende These. Nicht am Anfang steht das Geld, beziehungsweise am Anfang steht der Kredit. Nicht, also für Schumpeter, nicht von dem stammt diese These, war es dann später sehr zweifelhaft.
ob es wirklich richtig ist, dass einer Kredittheorie des Geldes der Vorzug zu geben ist vor einer Geldtheorie des Kredits. Also diese Zirkelprobleme sind also nach wie vor, bleiben sie ungelöst. Jetzt stellt sich also die Frage, worauf kann man sich überhaupt noch verlassen? gibt es bei Marx also wirklich unanfechtbare Sätze und Fragestellungen zumindest? Problemstellungen, die eben keine Scheinprobleme thematisieren. Ich würde sagen, also aus meiner Perspektive, dieser Problemkatalog lässt sich natürlich ergänzen. Ich trage das jetzt hier zunächst einmal erst ganz vorläufig vor. Vielleicht lässt sich das auch reduzieren, es überschneidet sich. Ich sehe also 6 Punkte, die also meines Erachtens nach allerdings die Überlegenheit des Marx'schen Ansatzes, des Marx'schen, ich würde sagen, wie es modern heißt, Forschungsprogramms aus. Ich glaube, nur vom Marx'schen System her, von der Marx'schen Theorie her, lässt sich so etwas thematisieren wie Ökonomie als Gesamtsystem. Das ist gar nicht selbstverständlich, nicht, dass also Ökonomie ein Gesamtsystem darstellen kann, sondern es gibt in der Lehrbuchliteratur gibt es Brüche, unheilbare Brüche zwischen ganz bestimmten Theorien innerhalb der Ökonomie. Und der bekannteste Bruch, nicht viel diskutierte, ich würde sagen, eben auch nicht auflösbare Problem, ist das des Verhältnisses von Mikroökonomie und Makroökonomie. Man kann auch sagen, also das Verhältnis also zwischen den mikroökonomischen Aktivitäten, den Handlungen, und demjenigen, was diese Handlungen voraussetzen. Und diese Handlungen setzen immer schon die Existenz von Geld und Kapital voraus. Andererseits wiederum ist Geld und Kapital irgendwie ein Produkt, nicht eben auch von Handlungen. Also in der Systemtheorie und Handlungstheorie hat man ja eine ähnliche Fragestellung, aber in verschärftem Maße tritt es natürlich auch hier in der Ökonomie. Also das ist der Bruch von Mikroökonomie und Makroökonomie. Verwandt ist ein anderer Aporie, nämlich die zwischen den sogenannten realen Sektor der Wirtschaft, nicht, und dem monetären Sektor der Wirtschaft. Da spricht noch von einer Dichotomie, nicht, zwischen nominalen und realen. Das heißt, im realen Sektor, nicht, in der Theorie des realen Sektors will man feststellen, was kommt denn eigentlich zum Vorschein, wenn man die Geldschleier wegzieht? Nicht, was ist hinter der Geldschleier vorhanden? Sie sehen schon, das ist irgendwie verwandt natürlich der Marx'schen Fragestellung Wesen und Erscheinung. Welche Kriterien sind denn nun eigentlich gegeben, dass ich hinter den Geldschleier das Richtige sehe? Das sind ja Gedankenexperimente. Durch reine Gedankenexperimente wird der Geldschleier entfernt. Und was kommt hinter der Geldschleier zum Vorschein? Und ja, da wird es natürlich, also Marx natürlich eine andere Antwort geben, versteht sich nicht als die herrschenden Ökonomen. Und Sie sehen an diesem Beispiel, dass die Ökonomie es nicht bewältigt hat, dieses Problem der Gedankenexperimente wissenschaftstheoretisch zu bearbeiten. Denn es enthält etwas Nicht-Empirisches, enthält a priorische Elemente. Wenn ich nur aufgrund von Gedankenexperimenten feststellen kann, was sich in der realen Wirtschaft vollzieht, dann hat das offenkundig also einen spekulativen Charakter. Und das ist der eine Problemkomplex, nicht der also den nicht-empirischen Charakter einer Reihe von Theorien der Ökonomie ausmacht. Der andere bezieht sich natürlich auf das Problem des Gesamtsystems. Nicht, wie die Frankfurt immer wieder sagen, der Totalität.
der Hans Albert in seiner Kritik, nicht an Adorno, warf ihn immer wieder vor, es mangelt bei Adorno an einer begrifflichen Klarheit im Hinblick nicht auf den Begriff der Totalität. Ich möchte hinweisen, dass der Adorno in seiner letzten Vorlesung, Einleitung in die Soziologie, sich genau mit diesem Albertschen Vorwurf beschäftigt hat. Diese Vorlesung war nämlich gewidmet der Ausarbeitung seines letzten Beitrags, nämlich der Einleitung in den Positivismusstreit. Da schlägt sich das nieder. Und Adorno hat das natürlich diskutiert unter der sehr esoterischen Fragestellung, nicht der berühmt-berüchtigten realen Abstraktion. Nicht, das heißt, dem Problem nicht, dass wir es in der Ökonomie mit existierenden Allgemeinen zu tun haben, mit Universalien im klassischen Sinne. Das ist nicht nur eine These Adornos und von Marx, sondern auch von Simmel, völlig unaufgelöst. Wie kann man also eigentlich jetzt das philosophische Universalienproblem, wie ist zu begreifen, dass dieses Universalienproblem wiederkehrt in irgendeiner Form in der Geldtheorie? Übrigens, der Begriff Realabstraktion findet sich zum ersten Mal bei Simmel. Auch in Simmels Philosophie des Geldes ist die Rede von einer Realabstraktion. Aber Simmel löst das nicht auf, hat auch gar nicht diesen Anspruch herum. Und es ist auch interessant, nicht, dass in der heutigen Simmel-Diskussion, also hier in diesem Einwand, wird beides unterschlagen. Das Problem der Realabstraktion nicht, und der Universalien. Und damit natürlich auch der Totalität. Ja, also dieses Problem der Totalität stellt sich vor allem in dem Aspekt, wenn es richtig ist, dass, wie auch eben der Adorno formuliert hat, dass in alles mit allem zusammenhängt, dass jedes Element jedes andere durchdringt, dann stellt sich natürlich das Problem des Anfangs. Wenn jedes von jedem abhängt, und Marx formuliert das so, im bürgerlichen System jedes ökonomische Verhältnis das andere voraussetzt und so jedes Gesetzte zugleich Voraussetzung ist. Dies ist mit jedem organischen System der Fall. Organisches System als Totalität. Das ist ein Satz hier aus den Grundrissen, Band 42, Seite 203. Ja, also wenn jetzt jedes mit jedem zusammenhängt, wie kann ich dann einen Anfang finden? Nicht, wie kann ich ein ganz bestimmtes Element nicht als grundlegendes auszeichnen? Irgendeiner Weise nicht, muss es ja also dann von den anderen unabhängig sein. Und Marx diskutiert das, wer die Einleitung kennt, nicht weiß, nicht, dass das Verhältnis von Disproportion, Produktion, Konsumtion genau diese Frage aufwirft. Was steht am Anfang? In welchem Wechselverhältnis stehen also jetzt diese verschiedenen Elemente zueinander? Empirisch lässt sich das nicht beantworten. Und nun sagt bekanntlich Marx, ja, also die Produktion ist natürlich auch von der Zirkulation abhängig. Aber letzten Endes ist die Zirkulation bedingt durch die Produktion. Was heißt dieses letzten Endes? Und hier operiert der Marx mit einer dialektischen Figur. Nicht die Produktion ist ein übergreifendes, heißt es in der Einleitung. Und so ist also auch in dem Zirkelverhältnis von Ware und Geld nicht die Ware auch als ein übergreifendes Gesetz. Nicht die Ware überhaupt, nicht verdoppelt sich im Preis bestimmte Ware und Geld, wie das heißt. Nicht, also auch da haben wir nicht dieses Problem des Anfangs innerhalb des Zirkels, der Gestalt, nicht, dass also eben nicht das Geld am Anfang steht, sondern das Prinzip Ware. Ein existierendes Prinzip Ware überhaupt, nicht, das steht am Anfang. Ja, und dann ist zu fragen, also wie findet denn nun diese Entwicklung dieses Prinzips statt? In den Grundrissen nicht, ist das, handelt es sich eine, wie der Alfred Schmidt im Anschluss an den Sartre das formuliert hat, diese progressiv-regressive Methode, nicht, dass also die Entwicklung gleichzeitig ein Rückgang in den Grund ist
Und diese progressiv-regressive Verfahren scheint nicht mehr im Kapital vorhanden zu sein. Nun ist die Frage, ist es eine Popularisierung? Ist es darauf zurückzuführen, dass Marx, wie er in einem Brief schreibt, im Kapital seine Methode versteckt hätte? Ist es darauf zurückzuführen, dass dieses Verstecken der Methode auch im Zusammenhang damit steht, dass er dieses erste Prinzip Ware popularisiert hat? Nicht? Also in einem Vorwort heißt es, ich habe die Lehre von der Substanz des Wertes möglichst popularisiert. Aber bloß, was heißt denn Popularisierung? In irgendeiner Weise muss das ja Einfluss haben dann auch auf das Verflachen seines Verfahrens im Kapital. Der Popularisierung wegen. Das sind also alles völlig ungelöste Probleme. Und man kann diese Probleme eigentlich nur diskutieren von materialen Fragen her, materialen Fragestellungen her. Eben zum Beispiel das Problem des Anfangs. Ich hatte es übrigens, die bürgerliche Theorie. Vom Geld her als Ausgangspunkt, als Ausgangskategorie das Kapital zu entwickeln. Nicht? Also solche Waren treten dann auf. Ich meine, dass es nur Marx, wenn auch sicherlich nur ansatzweise gelungen ist, es zu skizzieren, mehr ist es eigentlich nicht, was man unter der Theorie eines Gesamtsystems zu verstehen hat. Und am klarsten formuliert das Marx in zwei Sätzen auf der letzten Seite der Schrift zur Kritik der politischen Ökonomie. Da beschäftigt er sich mit eigentlichen Geldtheoretikern, die er sehr schätzte. Den Fullerton und den Tuck und kommt dann zu Wilson und kommt dann zu der Feststellung, all diese Schriftsteller fassen das Geld nicht einseitig, sondern in seinen verschiedenen Momenten auf, aber nur stofflich, ohne irgendeinen lebendigen Zusammenhang. Sei es diese Momente untereinander, sei es mit dem Gesamtsystem der ökonomischen Kategorie. Nicht? Also hier wird den Ökonomen, wohlgemerkt den besten Ökonomen, die er noch schätzt, vorgeworfen, dass sie also nicht imstande sind, die verschiedenen Momente des Geldes, und das statt von Momente sagt er eben oft auch in der Sinn der ökonomischen Terminologie Funktionen. Also er verwendet Funktionen, Bestimmungen, Momente, Synonyme. Und schon der Begriff Moment statt Funktion weist darauf hin, dass es ihm auf die Totalität der Funktion ankommt. Und er gebraucht auch diesen Ausdruck. Er nennt einmal Geld auch Geld als Totalität in seinen Funktionen, in den Grundrissen. Das ist auch das einzige Mal nicht, dass ich so etwas finde. Da kommt es eigentlich wirklich an. Das Geld als eine Totalität zu fassen, als ein Ganzes von Momenten. Und das Geld selbst wiederum ist zu vermitteln, nicht mit dem Gesamtsystem, nicht der Kategorien, fordert er hier. Und das nennt er einen lebendigen Zusammenhang. Natürlich taucht sofort die Frage auf, ist es denn nicht eigentlich der Sinn von dialektischer Entwicklungsmethode, das hat das nicht der Josef Simon übrigens dargestellt, in einem vorzüglichen Artikel, den ich Ihnen allen empfehlen kann, nämlich das Stichwort Leben im Handbuch der philosophischen Grundbegriffe im Kösel Verlag. Da finden Sie auf etwa 14 Seiten eine sehr gedrängte Darstellung dieser Problematik, Dialektik und Organismus, Dialektik und Leben, wobei er genau daran anknüpfen könnte, was er heute Vormittag diskutiert hat. Er sagt dann also, dass die Verstandeslogik zuzuordnen ist dem mechanischen Objekt, nicht? Und die Vernunftlogik als Schlusslogik dem organischen Objekt. So ähnlich sieht es übrigens auch dann der Horkheimer. Unter diesem Aspekt diskutiert der Darsteller. Wir kommen gleich noch darauf zu sprechen.
Ja, also, das ist das Problem des organischen Zusammenhanges, organisches System, im Unterschied zum mechanischen System. Und diesen Begriff des lebendigen Zusammenhanges stellt er gegenüber, durchaus hegelianisch, dem bloßen Reflexionszusammenhang, nennt er es in der Einleitung zur Kritik der politischen Ökonomie. Heute sagt man Modellkonstruktion. Nicht Modellkonstruktion, das sind bloße Reflexionszusammenhänge, während es Marx also jetzt nun auf einen realen Zusammenhang ankommt. Wobei die Frage auftaucht, was heißt dann eigentlich Notwendigkeit? Es ist sich nicht um eine kausale Notwendigkeit und nicht um eine logische Notwendigkeit handeln kann. Und dieses Problem der Notwendigkeit wird ebenfalls dann sehr intensiv von Liebrucks und Simon diskutiert. Dass eben dieser Begriff von Notwendigkeit, den auch hier Marx verwendet, natürlich jenseits dieses Gegensatz nicht von Teleologie nicht und mechanische Bestimmung anzusetzen ist. Da gibt es dann auch einen sehr guten Aufsatz von Simon, nicht über das Problem von kausaler Bestimmung und teleologischer als Einheit der Gegensätze. Also dieses Problem des sozialen Gesamtsystems. Hier scheint es meines Erachtens keine Alternative zum Marx-Ansatz zu geben. Das geht auch noch aus den folgenden Punkten hervor. Wenn ich die Frage stelle, ja, worauf kann man eigentlich sich verlassen? Was ist das Fundament, an dem nichts zu rütteln ist? Als zweiten Punkt, dem Gesamtsystem, würde ich nennen das Doppelsein, die Doppelexistenz sämtlicher ökonomischer Kategorien. Ich habe in diesen Bänden eigentlich nur einen Theoretiker gefunden, bezeichnenderweise ein Philosoph. Ein Ökonom hat diese Frage gar nicht gestellt. Nämlich der Peter Heinte, nicht der Sohn des österreichischen Philosophen Heinte. Der Peter Heinte ist auch Philosophieprofessor in Österreich. Und der Heintes Artikel heißt "Was ist Geld?" Und da stellt er gleich eingangs, bringt er ein längeres Zitat, der Autor ist mir nicht bekannt. Ein gewisser Wolfram Weimar, ich habe den Namen noch nicht gehört, er weist das Zitat auch nicht aus. Schreibt dieser Weimar, Geld ist etwas Hochabstraktes und Knallkonkretes zugleich. Ich will das Zitat nicht fortsetzen, aber hier ist das Problem sehr präzise gefasst. Doch, es wird nie gelöst. Er steht das Zitat hier am Anfang, nicht in seinen 30-seitigen Artikeln kommt das zu keiner Auflösung. Ja,

in irgendeiner Weise, wie man das formuliert, sich verkörpert, sich ausdrückt in einem Materiellen, sich inkarniert. Das sind diese Termine, die tauchen auf in der ökonomischen Theorie. Und in den Nierbüchern wird das teilweise konstatiert. Da heißt es dann, das Geld als abstrakte Werteinheit sei angeblich etwas ganz anderes als das Geld, nicht als Schein, als etwas Konkretes, als etwas Materielles. Bloß dann taucht die Frage auf, nun ja, also kann ich denn wirklich das Konkrete, nämlich das Geld in seiner Funktion, nicht als Wertaufbewahrungsmittel, nicht nur als Tauschmittel, kann ich das wirklich denken, ohne das Geld als Abstraktes? Und ich würde sagen, also hier kann man wirklich handfest demonstrieren, dass das Problem einer dialektischen Einheit der Gegensätze ganz massiv uns hier in der Geldtheorie begegnet. Bloß nicht einmal der Peter Heindl, der Philosoph Heindl, dessen Vater sich sehr intensiv mit dem Universalienproblem beispielsweise beschäftigt hat, geht auf diese Frage, auch vor allem mit Hegel, es gibt mehrere Beiträge seines Vaters nicht zu Hegel, Hegel in Interpretation, geht auf diese Frage ein, ob wir es tatsächlich hier mit dem Geld nicht als der Einheit der Gegensätze von Abstrakten und Konkreten zu tun haben. Geld ist für ihn also nun das ist so ein neues Zauberwort, das ist aber auch in der soziologischen Literatur sehr verbreitet. Geld ist ein Medium. Und da wird die Sache natürlich sehr dunkel, nicht? Denn als Medien bezeichnet er unter anderem also auch die Schrift und die Sprache. Also wie verhalten sich jetzt nun diese drei Medien zueinander? Geld, Sprache, Schrift. Also ein Unbekanntes wird durch ein anderes Unbekanntes erklärt. Aber die Parallelen liegen auf der Hand. Das ist immer wieder betont worden, dass es eine innere Verwandtschaft gibt zwischen Sprache und Geld. Der erste, nicht mal der große Kant-Kritiker Hamann, der das herausgestellt hat, beide entspringen der gleichen Quelle, Sprache und Geld, schreibt der Georg Hamann. Natürlich finden sich ähnliche Überlegungen in der Romantik bei Hegel. Marx hatte kein Gespür für solche Parallelen. Und dann natürlich bei Simmel. Auch bei Simmel finden Sie nicht die Parallelisierung von Sprache und Geld. Und schließlich eben an Simmel anknüpfen bei Lebrux. Fast in jedem Band seines Mammutwerkes, Sprache und Bewusstsein. Es ist ja einleuchtend, nicht diese Parallelisierung, denn ganz bestimmte geldtheoretische Begriffe sind sprachphilosophische Begriffe. Repräsentation, Zeichen, Ausdruck, Erscheinungsform. Nicht? Also meine diese scheinbar ökonomischen Begriffe sind in Wahrheit sprachphilosophische Begriffe. Das ist die Herkunft. Und diese Dinge sind also auch völlig ungeklärt, ist den meisten Ökonomen gar nicht bewusst. Es gibt zwar allerdings ein Buch, Geld als Zeichen, von einem Kassiererschüler aus Hamburg, aber diese Bücher sind alle wieder vergessen. Da liegt es ja auf der Hand, nicht? Also, dass hier sprachphilosophische und geldtheoretische Begriffe nicht ineinander greifen. Aber vor allen Dingen, ein Strukturmerkmal ist in beiden gemein. Nicht Lippux fragt zum Beispiel, was ist der Ort des Geldes, was ist der Ort der Schrift? Nicht? Ist der Ort der Schrift das Bewusstsein? Ist die Schrift nur in uns? Nicht? Ist die Sprache nur in uns? Ist das Geld nur in uns? Oder sind Sprache, Geld und Schrift subjektiv-objektive Einheiten? Und genau diese These ist auch die These von Marx. Das ist aber auch nicht ausgearbeitet. Ökonomische Kategorien werden einmal als objektive Gedankenform definiert, dann wiederum als Existenzbestimmung. Sie sind also Objektives und Subjektives zugleich. Die Formulierung subjektiv-objektiv findet sich wortwörtlich

auch in den Vorarbeiten zum Kapital. Aber wenn ich diese Dinge ernst nehme, dann muss ich natürlich das Subjekt-Objekt-Schema in Frage stellen, hinterfragen. Das heißt, jenseits des Gegensatzes von Subjekt-Objekt eine Theorie des Geldes und des Kapitals entwickeln. Und das hat eben Marx unterlassen, das finden wir nicht. Wir diskutieren in der Marx-Gesellschaft auch über den Begriff der Kategorie. Und dann kommt man immer wieder ein bisschen in die größte Schwierigkeit. Also hier gibt es auch methodologische Lücken bei Marx. Und höchstwahrscheinlich hatte er Schwierigkeiten aufgrund seiner ursprünglich nominalistischen Herkunft, diese Subjekt-Objekt-Dialektik zu entwickeln. Denn es ist schwer vorstellbar, nicht mehr so eine, was der Marx-Kritiker Klaus Hartmann zu Recht festgestellt hat, eine nominalistische Dialektik begründen lässt. Das ist wahrscheinlich nur möglich im Sinne nicht dieser sprachphilosophischen Rekonstruktion, hier gilt es nicht, wie sie Niebuhrs und Simmel vornimmt. Aber das ist eine Vermutung. Es bezeichnet, dass im Osten, also im klassischen Marxismus, diese Fragen, die ich hier diskutiere, nie gestellt worden sind. Der Begriff der Darstellung und der direkten Entwicklungsmethode findet sich nicht nur nicht in den Lehrbüchern, selbst in den großen philosophischen Handbüchern, also in dem zweibändigen Lexikon der Philosophie der DDR, sucht man vergeblich nach den Stichworten Darstellung, Entwicklungsmethode im Kapital. Eine ganz merkwürdige Sache, aber das hängt eben damit zusammen, an unserer Diskussion nimmt ein paar DDR-Ökonomen teil, die mit den internen Diskussionen vertraut waren. Da stellt sich heraus, in internen Zirkeln hat man sehr wohl über diese Dinge diskutiert. Das ist eine ganz merkwürdige Sache. Bloß, man wäre dann in Konflikt geraten mit der Vulgarisierung des marxischen Ansatzes durch Friedrich Engels. Und deshalb musste man die Diskussion der Grundrisse, die öffentliche Diskussion der Grundrisse drüben, durfte man nur im Geheimen in kleinen Zirkeln führen. Deshalb ist auch einer der Gründe, nicht weshalb der Osten nicht imstande war, diese marxische Theorie zu konkretisieren und fortzuführen. Warum das fünfte und sechste Buch eben halt nicht im Osten erschienen ist, geschrieben worden ist. Schließlich hat man drüben Tausende von Ökonomieprofessoren und Philosophen beschäftigt. X Institute, Akademie. Nicht, warum ist das fünfte und sechste Buch nicht geschrieben worden? Die Aufgabe als solche ist gesehen worden. Also in Halle gab es einen Arbeitskreis, die hatten tatsächlich den Ehrgeiz, sowas zu machen. Es ist nicht sonst gelaufen. Also sie hätten das ganze marxische Werk hinterfragen müssen. Also die Grundlagen überprüfen müssen. Auseinandernehmen, wie der Habermas es mal formuliert hat, um es neu zusammenzusetzen. Was natürlich Habermas auch nicht getan hat. Die Formulierung ist gut. Nicht auseinandernehmen, um es neu zusammenzusetzen. Und das hätte man drüben tun müssen. Das hat niemand getan. Und erst jetzt erfahren wir, ja, in den ganzen Zirkeln ist tatsächlich darüber diskutiert worden, diese Dinge. Also, Doppelsein der ökonomischen Kategorien. Das ist der zweite Punkt. Ihr wisst nicht, Doppelsein, das Problem ist Doppelgeheimnis der Arbeit. Das heißt, nur von dem Marx-Ansatz her, nämlich vom Doppelcharakter eines gesellschaftlichen Verhältnisses, nämlich vom Doppelcharakter der Arbeit, vermag ich, das ist meine These, den Doppelcharakter von Kategorien zu explizieren. Die subjektive Ökonomie ist hierzu nicht imstande. Also die subjektive Ökonomie, nicht die Grenznutzenlehre, die kann unmöglich nicht diesen Doppelcharakter der Kategorien entwickeln. Also ich würde sagen, das ist ein ganz handfestes Argument. Da kann man also jedem Ökonomen entgegentreten. Er möge uns noch mal erklären, die Genesis nicht von abstrakt konkreten Kategorien. Es drückt ja nicht nur das Geld. Nicht, wir haben dasselbe Problem nicht des Doppelseins auch im Kapital. Auch da haben wir
die Dichotomie, den Widerstreit von sogenannten Realkapital einerseits und Geldkapital andererseits. Also das Problem der Einheit des Widerspruchs von Realkapital und Geldkapital. Also mindestens hinsichtlich dieser dreier Kategorien, Ware, Geld und Kapital, tritt uns das Problem nicht des Doppelseins oder Doppelexistenz, nennt es Marx auch, Doppelsein, Doppelexistenz, Doppelcharakter, gedoppeltes einfach, auch dieser hebräische Terminus findet sich, begegnet uns also mindestens in diesen drei Kategorien. Und in der Einleitung zu den Grundrissen, da heißt es ja auch, in der Ökonomie ist alles doppelt gesetzt. Nicht? Als ideelles und als reelles, als abstraktes und als konkretes, als besonderes und allgemeines. Also das ist der zweite Punkt, wo ich sagen würde, also diese Dinge sind zwar zu hinterfragen, aber nur im Hinblick auf die Notwendigkeit, sie von der hegelischen Logik her zu entwickeln. Ökonomietheoretisch gibt es ja keinen Ausweg. Also daran scheitert, würde ich schon sagen, die wirkliche Theorie. Der dritte Punkt ist das Problem der Objektivität. Auch daran scheitert es nicht, die wirkliche Theorie. Und diese Objektivität berührt sich natürlich eben mit der angesprochenen Subjekt-Objekt-Problem. Und sie wird diskutiert nicht nur unter diesem Stichwort objektiv-subjektiv, sondern auch unter dem Stichwort Verrücktheit. Verrücktheit nicht der ökonomischen Kategorien. Verrücktheit hat einen Doppelsinn, den Hegel entdeckt hat. Marx unmittelbar von Hegel übernommen hat. Verrückt meint eben auf der einen Seite eben das, wie drückt es eben der Lord Oberstturm aus, nicht das Nachdenken nicht über Geld macht die Menschen verrückt. Das ist die eine Seite, nicht das größte verrückt, macht die Menschen zum Narren, nicht die Menschen verlieren ihren Verstand beim Nachdenken über Geld. Das ist die eine Seite des Verrücktseins, der Kategorie Verrücktsein bei Marx. Und die andere bedeutet nicht, dass etwas aus der Reihe getreten ist. Nicht, dass man einen Tisch verrückt, einen Stuhl verrückt. Nicht? Also dieser merkwürdige Doppelsinn, verrückte Formen bezeichnet. Sämtliche ökonomische Kategorien sind verrückte Formen, sagt er. Ja, in welcher Weise sind sie verrückt? Ja, also nicht also aus dem mentalen Bereich, aus dem subjektiven Bereich, einen objektiven Bereich. Das heißt also etwas, was zweifellos im Bewusstsein vorhanden ist, ist ja zugleich außer dem Bewusstsein vorhanden. Subjektiv, objektiv existierend. Verrückt. Und nun ist wichtig, es gibt bei Marx, und das ist eigentlich der Gegenstand dieser Entwicklungsmethode, eine Stufung dieser Verrücktheit, nicht? Also eine Steigerung von Verrücktheit. Und die höchste Gestalt der Verrücktheit ist für ihn der Zins. Der zinstragende Kapital ist die vollkommenste Form der Verdinglichung, des Fetischismus. Also es geht beim Zins um das Problem, um ein sehr modernes Problem, ein sehr häufig diskutiertes Problem in der Systemtheorie, nämlich um das Problem der Selbstbezüglichkeit, der Selbstreferenz. Also der Zins nicht ist eine selbstbezügliche Bestimmung. Das ist jetzt eine These. Ich werde dann eine Reihe von Stellen angeben, in der Theorie über Mehrwert hauptsächlich. Die werden dann noch intensiv zu diskutieren. Entscheidend ist nun dies. Er bezeichnet den Zins als die Mutter aller verrückten Formen. Der Zins, die Mutter aller verrückten Formen. Und diese Feststellung findet sich nur im dritten Band. Im Kapitel nicht über den Zins. Das heißt, die
Warwort, das Geld des ersten Fall, das sind gewissermaßen nur Vorformen der Verrücktheit, sind gewissermaßen unentwickelte Formen der Verrücktheit. Der Ausdruck Verrücktheit taucht natürlich auch auf in diesem Kontext, nicht nur in Grundrissen, sondern auch im dritten Band. Mit anderen Worten, wenn es richtig ist, dass eine hochdifferenzierte Kategorie wie der Zins, eine entwickelte Kategorie, die Mutter von unentwickelten Kategorien ist, dann haben wir die Entwicklung vom Einfachen zum Konkreten als eine Entwicklung zugleich vom Konkreten zum Abstrakten zu begreifen. Also progressiv-regressives Verfahren. Nicht, dann ist der Fortgang, müsste gleich ein Rückgang in den Grund. In den Grund nenne ich den Zins als die Mutter aller verrückten Formen. Also das sind sehr verzwickte Dinge, das müsste sehr intensiv diskutiert werden anhand der Texte. Das alles ist im Osten und nicht nur im Osten, auch im Neomarxismus, ausgeblendet worden. Die Ökonomen, die mögen gar nichts davon hören, also auch marxistische Ökonomen. Ich habe es einmal versucht, eine Diskussion mit Zinn, der hat nur abgewinkt. Die mögen davon nichts hören. Das ist ihnen nicht, da wird sich unheimlich zumute. Obwohl doch das Problem der Selbstbezüglichkeit, also in der Systemtheorie Konjunktur hat. Aber das wird auch nicht rezipiert, nicht in der Ökonomie, nicht diese Systemtheorie. Ich meine, im Gegensatz ist auch die Überlegenheit des Marx-Ansatzes auch gegen den Luhmannschen. Nicht, denn bei Luhmann sind das ja alles nur Analogien zur biologischen Systemtheorie. Nicht, während Marx natürlich dieses Problem der Selbstbezüglichkeit ganz handfest demonstrieren kann am Problem des Zinses. Dieses Problem der Selbstbezüglichkeit des Geldes ist natürlich eigentlich in Ökonomen keineswegs fremd geblieben. Also da finden sich schon in der ökonomischen Literatur eigentlich wichtige Hinweise. Und zwar bin ich selber darauf gestoßen, aufgrund der Lektüre eines Buches, das ich Ihnen dringend empfehle. Es ist gewissermaßen ein Klassiker der Studentenbewegung in den 60er Jahren gewesen, das heißt Ökonomiestudenten und Soziologiestudenten, die haben damals sehr häufig das dreibändige Werk von Werner Hoffmann, die sozialökonomischen Studientexte, gelesen. Ist der Werner Hoffmann hier bekannt? Es gibt noch einige Exemplare, also ich kann nur empfehlen. Und diese sozialökonomischen Studientexte enthalten also Texte nicht aus den klassischen Werken der Ökonomen mit kritischen Kommentaren. Und vor allen Dingen, es wird hier gezeigt, nicht wie die Ökonomen sich gegenseitig widerlegen. Das heißt also, aus dem Kreise nicht der subjektiven österreichischen Schulen nicht wird also jetzt nun etwa der Wieser nicht gegen den Böhm-Barberg ausgespielt. Oder der Grenzmobilitätstheoretiker Klagt gegen Böhm-Barberg. Und das macht also wirklich meisterhaft der Hoffmann. Und im zweiten Band mit seiner sozialökonomischen Studientexte, da geht es also um die Kapitaltheorie, um den Titel Einkommenstheorie. Also das Kapital, die Kapitaltheorie wird meistens dem Titel Einkommenstheorie subsumiert. Zinstheorie, Einkommenstheorie. Der erste Band behandelt die Wert- und Preislehre und der dritte Band dann die Makroökonomie, die Lehre vom volkswirtschaftlichen Gesamtprozess. So wurde es angekündigt. Später hat es den Titel bekommen, Theorie der Wirtschaftsentwicklung. Das ist dann der dritte Band. Und hier nimmt er nun Bezug genau auf dieses Problem der Selbstbezüglichkeit, ohne dass diese Worte fallen. Also, wenn wir noch Zeit haben sollten, können wir dieses Problem der
Selbstbezüglichkeit anhand der Theorien über den Mehrwert, nicht? Und diese parallelen Problemstellungen, nicht einige wenige Ökonomen diskutieren. Es ist fürchterlich kompliziert. Man muss sich die Texte ein paar Mal ansehen. Also ich kann hier ein bisschen nur Hausaufgaben verteilen. Das ist also zu Hause intensiv, sind diese Texte zu studieren. Warum der Zins ein Selbstverhältnis ist. Nur noch, vielleicht noch ein Stichwort. Der eine Ökonom, den der Hoffmann eben jetzt zitiert, spricht davon, ein gewisser Aftalion, das ist einer der bekanntesten französischen Ökonomen, der Zins sei ein Verhältnis von Wert zu Wert. Ein Verhältnis zweier Werte. Ja, wie lässt sich das denken? Das hört sich zunächst mal ganz harmlos an. Verhältnis von Wert zu Wert. Was sind das für Werte? Sofort ist die Frage zu stellen, in welchem Sinne spricht dann hier nur der Aftalion von Wert? Ist das ein absoluter Wert? Und kann ich einen absoluten Wert denken? Eigentlich kann es nur ein absoluter Wert sein. Es kann nicht ein relativer Wert sein. Die relative Werte heben sich gegenseitig auf. Ein Verhältnis relativer Werte ist nicht denkbar. Das ist ein Widerspruch in sich. Ist es ein Verhältnis von abstrakten Werten? Aber was heißt dann abstrakter Wert? Nicht, also solche Fragen sind zunächst, wie gesagt, hört sich das ganz plausibel an. Der Zins ist ein Verhältnis von Kapitalwert und Kapitalertrag. Nicht? Darum geht es. Wenn ich den Kapitalertrag, der ja einen Wert darstellt, berechnen will, muss ich ihn beziehen, nicht also auf den Kapitalwert. Aber in welchem Sinne spreche ich wiederum von Kapitalwert? Was ist das wiederum von Wert? Also Sie sehen, also hier werden die Dinge ziemlich dunkel. Aber man muss diese Problemstellung kennen, nicht um die Marx'sche Werttheorie zu verstehen. Denn die Marx'sche Unterscheidung, die sich nur bei Marx findet und bei keinem anderen Ökonomen, vom unentwickelten und entwickelten Wert bezieht sich genau auf dieses Verhältnis. Den unentwickelten Wert nennt Marx auch einfachen Wert. Und die Theorie der einfachen Zirkulation, die Engels dann missverstanden hat als einfache Warenproduktion, bezieht sich genau auf dieses Problem des Selbstverhältnisses. Nicht also der entwickelte Wert, mit anderen Worten, ist der Kapitalwert. Ja, aber wie ist also jetzt, in welcher Weise der Kapitalwert zu unterscheiden, also vom Wert des Geldes und vom Wert der Ware? Der Wert des Geldes, der Wert des, der Ware nennt Marx unentwickelten Wert. Unentwickelt bezogen eben auf den Kapitalwert als entwickelten Wert, der Gestalt, dass Wert eigentlich immer Mehrwert ist. Dass Wert Mehrwert setzender Wert ist, dass Wert nicht eine Substanz, sondern ein Prozess ist. Nicht, das ist die Quintessenz nicht der ganzen Werttheorie. Nur so, das lässt sich auch so ein Begriff wie Wertwachstum verstehen. Denn was wächst? Nicht Wertwachstum, nicht was geschieht in der Wertschöpfung, was geschieht im Wachstumsprozess der Wirtschaft, inwiefern kann man hier also nun von einer Dynamisierung des Wertes sprechen. Also Sie sehen, das hat also dann auch schließlich wachstumstheoretische Bedeutung, wenn Sie wollen, letzten Endes eigentlich ökologische Bedeutung. Nicht, denn wenn der Wert immer ein Mehrwert setzender Wert ist, dann kann ich, solange Wert produziert wird, natürlich unmöglich nicht eine, die Wirtschaft befrieden, nicht, also ein Nullwachstum herstellen. Ein Nullwachstum nicht auf der Basis von Wertproduktion ist ein Widerspruch in sich. Nicht, denn der Wert ist also als Mehrwert setzender Wert selbstverständlich nicht also ein unendlicher Prozess. Also das ist eben mitgesetzt, mitgedacht bei Marx, in dieser Spannung zwischen einfachen und unentwickelten Wert. Diese Begriffe einfacher und unentwickelter Wert finden Sie übrigens nur in den Grundrissen. Aber der Sache nach sind sie auch im Kapital vorhanden. Und kein Ökonom kennt diese Begriffe. Hat keine Vorstellung, nicht, dass es also, dass der Wert in sich differenziert ist. Nicht darauf läuft es ja hinaus. Das kann er gar nicht denken. Und also auch hier kommen meines Erachtens nach unvermeidbar dialektische Bestimmungen ins Spiel. Also, wir waren bei der Objektivität des Verrücktheit, nicht als dritten Punkt. Und in diesem Zusammenhang
wäre zu diskutieren, ist auch der Wert als äquivalent. Und zwar als objektives Äquivalent. Nun gibt es konsequente Subjektivisten, die sagen, wir können einen objektiven Wert nicht denken. Darauf gründet sich nämlich die ganze subjektivistische Reaktion auf die ricardianische Arbeitswerttheorie. Das heißt, Gegner, die Begründer der heutigen Ökonomie, die Gegner der Arbeitswerttheorie, hatten eigentlich nicht Marx im Visier, konnten sie gar nicht im Visier haben, sondern die englischen Links-Ricardianer und Proudhon. Das heißt, die Begründer nicht der subjektiven Ökonomie, das sind die österreichische Schule, die Wiener Schule, nicht also Menger, Böhm, Barwerk, dann die französische Schule, Wallraff, nicht und drittens Jenkins in England, die wollten vor allem die Proudhon widerlegen. Proudhon nicht, das war also damals das Gespenst des Kommunismus, Marx war nicht bekannt. Die Bücher wurden fast zur gleichen Zeit nicht wie das Kapital geschrieben. Also insbesondere das Buch von Menger ist bereits schon vor dem Kapital konzipiert, doch dann auch die anderen hatten ihre Theorien schon vor dem Kapital konzipiert. Also man kann nicht sagen, also der Olle Marx 1867 Kapital erschien. Ja, zur gleichen Zeit sind eben halt auch die antimarxistischen Bibeln erschienen. Nicht? Also eben halt der Menger und der Wallraff. Ein paar Jahre später, 1974, sind die wallraffianischen Prinzipien erschienen. Jenkins auch 1872, glaube ich. Also diese subjektiven Werttheorien, die kritisierten die objektive Werttheorie, nicht wie sie vor allem von den Ricardianern vorgetragen worden ist. Und nun lautet ein Hauptargument der Subjektivisten. Und zwar speziell der österreichischen Schule von Menger und seinen Schülern Wieser, das ein Argument, das wiederum von dessen Schüler Schumpeter genommen worden ist. Ein objektiver Wert ist nicht denkbar. Es gibt nur subjektive Werte. Und zwar mit einem philosophischen Argument. Es gibt nur subjektives oder objektives im Sinne von physischen und physikalischen Prozessen. Es gibt also psychische Prozesse und es gibt physikalische Prozesse. Was gibt es sonst noch? Nicht, was gibt es sonst noch jenseits, nicht also eben dieses Subjekt-Objekt-Gegensatzes? Sagt mir doch, wo soll denn euer objektiver Wert existieren? Nicht, er soll kein subjektiver Wert sein, er soll sich nicht beziehen auf psychische Prozesse. Er soll sich auch nicht beziehen auf die Natur, auf physikalische Prozesse, auf Objektives im Sinne von physikalischen Prozessen. Wo soll also der objektive Wert existieren? Also dieses Argument ist vor allen Dingen von Wieser sehr provokant formuliert worden. Ich darf mal hier ein paar Sätze vorlesen. Da schreibt er, also im Anschluss an Menger. Menger hat das angedeutet, nicht? Und Wieser hat das konkretisiert. Wenn selbst zugegeben würde, dass ihm, nicht dem objektiven Wert, Realität zukommen, so ist er, da er, jetzt aufgepasst, als subjektive Erscheinung Realität nicht haben soll und doch als Naturerscheinung Realität nicht haben kann, im Widerspruch mit all dem, was wir über die Dinge zwischen Himmel und Erde zu denken gewohnt sind. Und dann auch der folgende Satz. Gäbe es also einen gesellschaftlichen objektiven Tauschwert? Die Gesellschaft entspräche auch dem objektiven Wert eine subjektive Interessenerscheinung und wir würden ihn, den objektiven Wert, ohne eine neue Ordnung zwischen den physischen und den psychischen Erscheinungen annehmen zu müssen, nicht denken können. Wir müssen eine neue Ordnung zwischen physischen und psychischen Erscheinungen unterstellen.
Nur dann könnten wir den objektiven Wert sprechen und das ist nicht vorstellbar. Meine Sinne hat natürlich solches Reich zwischen subjektiven und objektiven Sinn gehabt und nannte es dann also im Anschluss an Lotze und Frege auch Drittes Reich. Das hat den politischen Bedeutung nur so wegdenken. Das ist damals um 1900 ungefähr geschrieben worden. Da sind Sie ganz unschuldig. Damit haben Sie nichts zu tun. Es geht hier um logische Probleme, Geltungsprobleme. Das nennen Sie also Drittes Reich. Das, unter dem Stichwort Drittes Reich kann man im philosophischen Handwörterbuch, vielmehr in dem historischen Wörterbuch der Philosophie nachlesen. Reich Drittes heißt es da. Da geht es genau um diese Probleme. Ja, es ist sicherlich, man hat Widerwillen, diesen Ausdruck zu benutzen. Aber er ist also, wird innerhalb der philosophischen Philosophie also ziemlich unschuldig verwendet. Wie gesagt, also um 1900 herum hat Simmel diesen Ausdruck verwandt und zwar in seiner Philosophie des Geldes. Und Frege war zwar Antisemit, das ist richtig, hat in dem Sinne auch nichts damit zu tun. Ich glaube, Lotze ist wohl der Urheber dieses Begriffs, der Logiker Lotze. Es geht also um ein Reich zwischen subjektiven und objektiven. Nicht dieses Reich, dieses dritte Reich, das sind natürlich in erster Linie die logischen Normen, nicht auch die ästhetischen und vor allen Dingen eben halt auch der ökonomische Wert im Sinne von Simmel. Also Simmel kennt diesen objektiven Wert. Also Simmel darf mit Berechtigung von objektiven Wert sprechen, obwohl er selbst die subjektive Werttheorie favorisiert. Aber er versucht dann, den Wert als Urphänomen zu fassen, als a priori. Nicht? Und dieses dritte Reich ist das Reich eben von a priorischen Wesenheiten. Aber das wird auch meistens in der Ökonomie ignoriert. Nicht? Also vom Urphänomen, vom Wert als Urphänomen, habe ich hier in diesem Sammelband nichts gefunden. Das ist merkwürdig nicht, dass diese Fragestellungen dann ausgeblendet werden. Aber irgendwie ist das schon sehr plausibel, diese Argumentation. Es kann keine objektive Werttheorie geben, nicht weil der objektive Wert nicht denkbar ist. Es sei denn, man müsste eine neue Ordnung zwischen den physischen und den psychischen Erscheinungen annehmen. Ja, da ist man zunächst mal perplex. Und das ist schon auf Anhieb ziemlich frappierend, diese Argumentation. Wie soll man die Objektivität des objektiven Wertes denken? Nicht, wenn dieser Wert weder der Naturerscheinung zuzuordnen ist, noch der psychischen. Nur noch ein Wort, damit schließe ich jetzt ab. Es gibt zumindest zwei Bereiche, die sich ebenso wenig, nicht diesen beiden Polen zuordnen lassen, den physischen und den psychischen, Leben und Sprache. Also die sind, jedenfalls so in der Sicht der Siebock-Schule, jenseits der Subjekt-Objekt-Gegensatzes anzusiedeln. So, das wär's erstmal.

0: Was hier an den an deinen Arbeiten immer wieder so verblüffend überrascht, ist ja, dass du einerseits etwa bei Joan Robinson, dieser bekannten englischen links-keynesianischen Ökonomin, also die Länge und Breite zeigst, wie sie sich in die ganzen Bestimmungen verstrickt, während sie glaubt, über etwas Eindeutiges zu sprechen. Und dann nachher am Schluss der Erörterungen zitierst du dann aus den Memoiren von Joan Robinson, wo sie zugibt, ich glaube, nach ihrem Nobelpreis ein Leben lang über Geld und Wert gesprochen und geschrieben zu haben, aber eigentlich bis heute gar nicht weiß, was es ist.
1: Das schreibt sie ja schon.
0: Schreibt sie da schon, ne? Und die ganzen... und also diese Eigenschaft der bürgerlichen Ökonomie, über etwas zu reden, damit eben geredet wird, oder wie es in der FAZ neulich mal hieß, an den Kapitalismus glauben, heißt an den Menschen glauben, ne, dass eben sich alles da, sich eben alles im Geschwätz auflöst. Ne. Das hat ja eigentlich Marx schon gelegentlich des Verhältnisses von Ideologie und Ökonomie behandelt, indem er gesagt hat, indem er ausführen wollte, dass die bürgerliche Ökonomie eigentlich nichts anderes macht, als die ideologischen Gestalten, Widerspiegelungen und Widersprüche der Ökonomie ins System zu bringen, dass sie eigentlich eine Rationalisierungsleistung am Kapitalverhältnis vollbringt. Die Frage ist nun, ob die Probleme, die nun aufgestellt worden sind, von diesen Ökonomen wirklich als Probleme behandelt und wahrgenommen werden, oder ob man ihnen damit nicht viel zu viel Ehre antut, ob man sie nicht einfach als Ideologen und Rationalisierer behandeln sollte. Also Frage, ne? Wenn man das System der bürgerlichen Ökonomie kritisch darstellt, erfährt man dann was über Wirklichkeit oder über die ideologische Rationalisierung der Wirklichkeit? Und das war auch vielleicht der Begriff, der bei deinen Ausführungen fehlte, auch nötig gewesen wäre, diese Gegensätze zwischen objektiver Wertlehre, subjektiver Wertlehre als Gestaltungen der Reproduktion von Ideologie nochmal zu exponieren.
1: Na gut, ich bin beim dritten Punkt. Den dritten Punkt begonnen.
0: Okay, dann fang.
1: Es sind sechs oder sieben. Also das Zitat, das du denkst, lautet, Geld und Zinssatz erweisen sich wie Güter und Kaufkraft als unfassliche Begriffe, wenn wir wirklich versuchen, sie festzuhalten. Und etwas später fügt sie noch hinzu, das Volkseinkommen. Ihr zentraler Begriff, also der zentrale Begriff der Nationalökonomie, ihr zentraler Begriff der des Volkseinkommens, ist eine Ansammlung von Widersprüchen. Dann hat sie noch sich immer wieder beschäftigt mit dem Kapitalbegriff. Auch mit dem Begriff des Rückstandes. Also wenn man versucht, diese Grundbegriffe zu entwickeln, nicht lösen sie nichts auf. Das heißt, verstricken den Ökonomen, genauer gesagt, in Widersprüche. Nur zur Ergänzung. Und ja, ob es nur Ideologie ist. Naja, also weißt du, es ist ja so, irgendwie möchten sie schon den Krisen entgegensteuern. Also man soll die wirtschaftspolitischen Intentionen, nicht dieser fragwürdigen Theorie natürlich, nicht ignorieren. Sie sollen ja in Stuttgart Entscheidungshilfen leisten. Ne? In der Theorie der Wechselkurse geht es natürlich unter anderem auch eben halt um das Geld. In der Theorie der Einkommensverteilung selbstverständlich, das Verhältnis nicht der sogenannten Produktionsfaktoren. Ne? Da allerdings lässt sich das schwer trennen, also von der apologetischen Absicht. Aber ich spreche ungern eigentlich von bürgerlicher Ökonomie, einfach deshalb, weil es sehr viele subjektiv redliche Leute gibt, nicht die so gefangen sind in dieses Begriffsgehäuse, dass ich nicht daraus herauszufinden. Und deshalb vielfach politisch linksorientiert sind. Nicht? Also auf der anderen Seite, ich nehme diesen sehr verdienstvollen linken Theoretiker Zinn. Nicht? Mit dem Zinn komme ich nicht ins Gespräch. Wir diskutierten unter anderem über das Problem der Selbstbezüglichkeit des Zinses, aber auch noch über ganz elementarere Dinge. Für Marx sehr konsequent, sehr überzeugend dargelegt, ist der sogenannte Preis der Arbeit und der Preis des Grund und Bodens ein irrationeller Preis, ein imaginärer, ein irrationeller Preis. Und darauf sagte uns der Zinn, also wenn ich mit diesem Begriff operieren würde, dann würde ich mich aus meiner Zunft hinaus katapultieren. Hat sich überhaupt die Diskussion einfach abgebrochen. Aber es ist doch nicht so leugnlich, dass der Zinn zweifellos zu den wenigen progressiven Ökonomen zählt in der Ökonomie. Übrigens auch der Hoffmann. Ja, das ist auch eine interessante Sache. Auch der Hoffmann hat selbstverständlich Schwierigkeiten nicht mit diesen Marxischen Fragestellungen. Ne? Marx war schließlich ab 1856 ein kranker Mann. War gesundheitlich mitgenommen. Aufgrund, ja, er hat nachts gearbeitet. Das über seine Erwerbsarbeit. Und gibt es ja den berühmten Brief, nicht? Dass er seine Nerven ruiniert hat, nicht aufgrund seiner Nachtarbeit. Schlaflosigkeit zugezogen, nicht? Jahrelange Schlaflosigkeit. Also nur partiell arbeitsfähig. Klar, insofern verschärft sich diese Phase sogar. Naja, ich würde schon sagen, dass eigentlich nur, was er immer wieder betont, was ein bisschen hier eurem Motto widerspricht, antideutsche Wertarbeit, er hat sich durch immer als deutsch-dialektischer Philosoph verstanden.
0: Da bleibt mir das Herz stehen.
1: Es gibt ja, es gibt ja diesen einen Brief von 1800 und ungefähr so 78. Das heißt, ganz emphatisch schreibt er dann in Bezug auf die Liebigsche Naturphilosophie, nicht, das sei das natürlich ein Produkt innerhalb der deutschen Philosophie. Und er sei stolz, diesem Volk anzugehören.
0: Aber Hans-Georg, man hört ja, dass du auch ein Nachtarbeiter bist, ne?
1: Heute erscheint mir schon die antideutsche Wertarbeit sympathisch. ja, also ich würde schon sagen, das ist, ich meine, das ist einfach sinnlos. Wenn man so den Marx vergleicht mit den sehr bescheiden, sehr gebildeten Menger etwa, oder Wallace, Jevons, jetzt sind einfach Banausen, ja, das sind also wirklich Zwerge, intellektuelle Zwerge. Das wird niemand in Frage stellen können. Also methodologisch ist das einfach dümmlich und naiv, was etwa der Wallace schreibt. Ne? Das waren wirklich stumpfsinnige Positivisten. Menger nicht. Menger war wesentlich subtiler als die beiden anderen in methodologischer Hinsicht. Aber das ist auch interessant, weil Menger ein sehr großes Problembewusstsein hatte, schon wieder übrigens auch, haben beide geschwiegen. Das heißt, die Werke, die sie vorhatten, die schreiben wollten, haben sie nie geschrieben. Beziehungsweise nicht veröffentlicht. Der Menger hat sich vorzeitig emeritieren lassen, wollte den zweiten und dritten Band schreiben, er hat ihn nicht schreiben können. Und ähnliches gilt für Schumpeter. Schumpeter hat sich 20 Jahre lang mit Geld beschäftigt. Und dieses Manuskript, nicht, das hielt er unter Verschluss. Nicht, obwohl es angekündigt war, obwohl dieses Geldbuch angekündigt war, zweimal. Und er konnte sich nicht entschließen, es zu veröffentlichen. Und in seinem Nachlass, im Nachlassmanuskript, fand man überall Fragezeichen, von ihm hinzugefügte Fragezeichen. Wieso, warum, nicht? Also das heißt, der Schumpeter ist verzweifelt. Und mit Menger verhielt es sich ähnlich. Nicht auch die Geschichte ökonomischer Analyse, ein dicker Wälzer, zwei Bände. Er konnte sich nicht entschließen, es zu veröffentlichen. Also ich würde schon sagen, dass also diese beiden Leute, die hatten schon ein großes Gespür für Probleme. Aber sie waren eben halt nicht, sie waren philosophisch eben halt nicht ausgebildet. Ne? Schumpeter kannte Hegel nicht und Menger war eher Aristoteliker. Kein Positivist, sondern aristotelisch orientiert. Und deshalb fehlt ihnen einfach das begriffliche Rüstzeug, würde ich sagen. Naja, also der Niebuhr, der schätzt insbesondere diesen Satz des jungen Marx, die Logik ist der Geist des Geldes.
0: Umgekehrt.
1: Geist des Geldes, ja. So. Nicht, also, und er meint also, die kantische transzendentale Logik, nicht, die könne man genau eben von diesem Theorem her erklären. Auch der kantische Gottesbegriff, nicht, dass der Kant seine Überlegungen nicht zur Kritik des ontologischen Gottesbegriffes an den berühmten Beispielen von den 100 Talern erläutert. Nicht, das käme nicht von ungefähr. Das liegt ganz nicht also in der Richtung der transzendentalen Logik, nicht die eben Logik des Geldes ist. Also insofern könnte ich zustimmen, aber auf der anderen Seite ist es natürlich die Frage, ob man den naturwissenschaftlichen Wissensbegriff und Realitätsbegriff und den, was immer das heißen mag, sozialwissenschaftlichen gleichsetzen kann. Das sind ja alles unausdiskutierte Probleme. Also bekanntlich die Geisteswissenschaften, was immer das heißen mag, die bekanntlich widerstreiten natürlich eben nach dieser Gleichsetzung, während dagegen beispielsweise auch Adorno sehr unentschieden war, wie das Verhältnis von Sozial- und Naturwissenschaft zu denken ist. Und auch die Liebhusianer, ich las das jetzt gerade bei dem Simon, würden auch nicht ohne weiteres den Dualismus von Naturwissenschaft und Geisteswissenschaft zustimmen. Also das alles ist ja in der Schwebe. Auf alle Fälle ist der Realitätsbegriff der Sozialökonomie, so wie ihn Marx fixiert hat, natürlich kein naturwissenschaftlicher. Denn Realität, so wie sie als ökonomisch uns entgegentritt, wird ja von ihm als gegenständlicher Schein bezeichnet. Und zwar im Sinne eben der Verrückung eines gesellschaftlichen Verhältnisses, der verdienlichen und Verrückung eines gesellschaftlichen Verhältnisses. Deswegen diese abstrakten Betrachtungen der positivistischen Wissenschaftsphilosophie über Begriff und Realität, nicht, geht ja völlig auch an dieser Fragestellung vorbei. Ich könnte zwar sagen, es gibt nur eine Wissenschaft und folgt es nur eine Realität, aber damit natürlich ignorieren Sie die qualitative Differenz zwischen der sozialökonomischen und der physikalischen Realität. Naja, also es ist ja so, dass ich, es geht diesen Sommer auch um das Problem der Marx-Philologie. Ob die ausreicht. Nicht? Das haben wir auch vor 8 Tagen diskutiert. Also ich persönlich habe immer die Erfahrung gemacht, dass ich aufgrund von Sachproblemen, die mir von dem Studium akademischer Texte vertraut sind, auch vieles bei Marx aufgegangen ist. In der Abarbeitung, in der Kritik nicht, an diesen von den Ökonomen entwickelten Sachprobleme. Marx ist ja nicht anders verfahren. Denk an die Ricardo-Kritik von Marx, die Smith- und Ricardo-Kritik. Dass ich dann auch eben einen besseren Zugang zu Marx' Texten habe. Nicht zum Beispiel eben dieses Problem der selbstbezüglichen Zinses. Naja, ich meine, hätte ich das hier nicht bei dem Hoffmann gelesen, wären mir diese Sachen eben halt auch nicht bei Marx aufgegangen. Also jetzt rein, wenn du so willst, forschungspsychologisch, nicht? Es ist auf alle Fälle von Bedeutung. Und es gibt doch immerhin da und dort eine Reihe von nachdenklichen Ökonomen, die in ihrem Selbstverständnis doch heute sehr erschüttert sind. Also man kann sagen, die ganze methodologische Literatur, nicht der Ökonomen, stellt die Wissenschaftlichkeit der eigenen Disziplin in Frage. Bloß ich gebe zu, diese wissenschaftsphilosophische Literatur, die von Ökonomen verfasst worden ist, wird natürlich von der Masse der Ökonomen ignoriert.

Hans-Georg Backhaus gilt zusammen mit Helmut Reichelt als Pionier und Gründungsvater der sogenannten neuen Marx-Lektüre, zu der heute mitunter ganz verschiedene Marx-Interpreten gezählt werden. Neu war damals, Mitte der 1960er Jahre, ihre logisch-kategoriale, auch formanalytisch genannte Lesart der marxischen Wertformanalyse, in Abgrenzung zu historisierenden und soziologisch verkürzten Interpretationen des Anfangs des Kapital. Eine solche logisch-kategoriale Lesart hatte zwar Vorläufer sowohl im klassischen und westlichen Marxismus als auch in der kritischen Theorie, aber nur Backhaus hat daraus diejenige radikale Konsequenz gezogen, die als die kopernikanische Wende in der an Marx orientierten Wert- und Geldkritik bezeichnet werden kann. Die Kritik prämonetärer Werttheorie, das heißt von Theorien, die den Wert entweder aus der Arbeit oder aus dem Warentausch ableiten und daraus eine positive Werttheorie machen wollen. Nach Backhaus ist das Geld das logisch Erste. Kein Wert ohne Geld. Das hatte weitreichende theoretische und politische Implikationen. Das Wichtigste war, dass Backhaus den Untertitel des Kapital konsequent ernst nahm. Es geht bei Marx um die Kritik der politischen Ökonomie, nicht um eine bessere Ökonomie. Marx war nicht der bessere Ricardo, auf dessen Theorie man eine sozialistische Ökonomie aufbauen kann. Vielmehr hat er eine Kritik der Totalität des Kapitalismus und seiner politischen Ökonomie intendiert, durch die überhaupt erst die Dimensionen von dessen Abschaffung begreifbar werden. Die drei Bände des Kapital waren der Anfang dieses nicht zu Ende gebrachten Werks. Hans-Georg Backhaus hat für ein solches Verständnis des Kapital als einer Kritik die Grundlagen formuliert und sie am inneren Zusammenhang von Geld und Wert ausgearbeitet. Seine große Einsicht, die Notwendigkeit einer Einheit von Geldkritik und Wertkritik, hat er in einer Reihe von Aufsätzen immer wieder ausgeführt, allerdings nie ein eigenständiges Buch geschrieben und die Konsequenzen und Implikationen seines Ansatzes an allen drei Bänden des Kapital weiterentwickelt. Einige seiner Aufsätze wurden in verschiedene Sprachen übersetzt. Backhaus ist heute nicht nur in Europa und im angelsächsischen Raum bekannt, sondern zum Beispiel auch in China, Japan und Südkorea. Seine wichtigsten Texte sind 1997 in einem Sammelband unter dem Titel »Dialektik der Wertform« erschienen. Darin findet man auch die Materialien zur Rekonstruktion der marxischen Werttheorie 1 bis 4, die in den 1970er Jahren entstanden. Die Titel des Buches und der Materialien geben treffend wieder, worum Backhaus sein Leben lang gekreist ist. Unermüdlich hat er den bürgerlichen Ökonomen nachgewiesen, dass sie ihren ureigensten Gegenstand, Geld und Wert, nicht verstehen, aber dass dieses Unvermögen auf die Monstrosität des ökonomischen Gegenstandes selbst zurückzuführen ist. Dieses Unvermögen im Geld- und Wertbegriff hat er allerdings auch dem Gegenspieler der bürgerlichen Ökonomietheorie vorgehalten, dem klassischen Marxismus. Und auch das Verständnis der marxischen Ökonomiekritik, der kritischen Theorie, hielt er, obwohl er sich immer als Schüler Adornos verstand, für verkürzt. Schließlich hat er auch Marx selbst Ambivalenzen im Wert- und Geldbegriff sowie in der Methode ihrer Darstellung nachgewiesen, die allerdings in der Sache selbst liegen und insofern auf ein Problem, vielleicht sogar auf eine Grenze der ökonomischen Wissenschaft schlechthin verweisen. Hans-Georg Backhaus starb am 8. März 2026 im Alter von 96 Jahren in seiner Wahlheimat Frankfurt am Main, wo er bis zum Schluss bei klarem Verstand lebte, ausgestattet mit einem phänomenalen Gedächtnis und umgeben von seiner chaotischen Bibliothek. Wer ihn besuchte, den begrüßte er ohne viele Höflichkeitsfloskeln sofort mit irgendeiner neuen Erkenntnis aus dem, was er gerade gelesen hatte. In den letzten Jahren waren das oft historische Bücher. Er beschäftigte sich mit der Französischen Revolution und da besonders mit ihren linken Fraktionen. Außerdem trieb ihn die NS-Geschichte von Thüringen um, in der er Parallelen zu heutigen Entwicklungen sah, die ihn beängstigten.
Mit Thüringen beschäftigte er sich zudem, weil er, geboren 1929, dort in dem Städtchen Remda in der Nähe von Rudolstadt aufwuchs und den Thüringer Faschismus selbst erlebte. Nach dem Krieg blieb er zunächst in Thüringen und hatte in der DDR die Möglichkeit, auf einer Art Abendgymnasium sein Abitur zu machen. Auch wenn er in den 50er Jahren in den Westen nach Heidelberg zum Jurastudium ging, hat er der DDR immer hoch angerechnet, dass das in dieser Zeit schon möglich war, und beteiligte sich auch nach 1989 nie an der bis weit in die Linke hinein üblichen Abfälligkeit gegenüber der DDR. 1961 ging er nach Frankfurt, weil er, wie er immer wieder erzählte, endlich erfahren wollte, was Dialektik heißt. Er hörte zunächst Vorlesungen von Max Horkheimer, auch von Karl-Heinz Haag und ab 1962 von Theodor W. Adorno. Schon vorher hatte er unter anderem Kontakt zu Heinz Brackemeyer und Leo Kofler, die eine antistalinistische Marx-Interpretation betrieben, und besuchte Koflers Wochenendseminare. Seit dieser Zeit setzte er sich mit der marxischen Werttheorie auseinander und fand zufällig ein Exemplar der Erstauflage des Kapital von 1867 im Nachlass des Widerstandskämpfers Hermann Brill, mit dem er sich damals befasste. Der Vergleich des Textes der Wertformanalyse in der MEW 23 mit dieser Erstauflage wurde zur Initialzündung für Backhaus' neue Lesart von Marx. Denn vor allem der Übergang von Wert zu Geld sowie die methodischen Anmerkungen fehlen in der späteren Version des Kapital. Dazu kam seine Rezeption der bis dahin wenig beachteten Grundrisse von 1858. Ein erstes Ergebnis trug er in einem Referat im Seminar Adornos vor, was aber sehr zu Backhaus' Enttäuschung ohne die erhoffte Wirkung blieb. Doch auch wenn Backhaus wiederum Adorno eher geniale Intuitionen in Bezug auf Marx und das Kapital als gründliche Kenntnisse attestierte, hielt Backhaus bis zum Schluss große Stücke auf Adorno. Backhaus' Erkenntnisse wurden dann von Helmut Reichelt und Hans-Jürgen Krahl aufgegriffen, allerdings mitunter ohne Backhaus angemessen zu erwähnen. Auch Dietrich Behrens und Cornelia Haffner arbeiteten mit Backhaus' Thesen weiter. Und in den 90er Jahren gab es in Frankfurt, an der Uni und bald auch anderswo eine kleine Gruppe von Studierenden, die Backhaus und Behrens Marx-Lesart weiterentwickelten und darüber publizierten, unter anderem in Doktorarbeiten. Über Frankfurt hinaus wurden die Thesen dann bei den Tagungen der 1994 von ihm, Dietrich Behrens, Heinz Brackemeyer, Hans-Joachim Blank, Michael Heinrich und anderen gegründeten Marx-Gesellschaft diskutiert. Die Auftritte von Backhaus an den Seminaren der Universität, aber auch bei den Tagungen der Marx-Gesellschaft waren legendär. Er brannte dermaßen für seine Fragen und Theorien, dass er sich wunderbar aufregen konnte, sein Gegenüber beschimpfte, herausrannte, kurzerhand Veranstaltungen beendete, um eine halbe Stunde später wieder hereinzukommen und freundlich weiterzudiskutieren. Dieses Temperament bewahrte er bis zum Schluss. Seine Empörung über die Dummheit und Dreistigkeit heutiger Politiker, aber auch Wissenschaftler, war herzerfrischend. Wenn er in guter Form war und man beispielsweise die Namen Esken oder Habermas erwähnte, konnte man ihn zum Kochen bringen. Dieser Furor stand in krassem Gegensatz zu seiner tiefen Freundlichkeit gegenüber seinen Freunden, gegenüber den Pflegekräften, gegenüber allen Besuchern, die keinen politischen Mist erzählten.

0: wenn der Wind aus der Gegenrichtung bläst.
1: Ich hab die Marktwirtschaft studiert und ich hab eins dabei kapiert. Die glauben, dass die Gier nach Geld zu Gutem führt in dieser Welt. Die sagen, dass durch Selektieren die Verbraucher profitieren. Was das heißt, das wurde mir klar, als ich dann ohne Arbeit war. Was das heißt, das wurde ihm klar, als er dann ohne Arbeit war.
0: Das waren 2 Stunden Sachzwang FM.
1: Um mich schnell davon zu lösen, habe ich erstmal Marx gelesen. Marx hat recht im Kapital, sind die Menschen scheißegal. Doch
0: heute zum Thema der Marx-Forscher Hans-Georg Backhaus. Er war dem Geldrätsel auf der Spur, ein Exeget, ohne Erbsenzähler zu sein.
1: Arbeiter dann gern, vielleicht ein

0: Die Regel, alles was sich widerspricht, widerspricht sich letztlich nicht. Aus den Zweien entsteht das Dritte, aber such nicht nur die Mitte.
1: Wir haben drei Beiträge gehört. Zu Beginn ein Nachruf auf Backhaus, und zwar von Finn Göllitzer, erschienen im Philosophie-Magazin im März 2026. Am Ende haben wir noch einen Nachruf gehört. Verstehen, was Geld ist. Ein Nachruf auf Hans-Georg Backhaus von Nadja Rakowitz und Frank Engster, erschienen im Neuen Deutschland.
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1: Aber den größten Teil der Sendung hat dazwischen ein Vortrag von Hans-Georg Backhaus selbst eingenommen, den er im März 2002 hielt in Freiburg. Da war er auch schon über 70 Jahre alt.
0: 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Vielleicht können wir was bewegen, wenn mal alle.
1: Sagt Zwang FM, verabschiedet sich. Auf Wiederhören.

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0: Hallo und ganz herzlich willkommen hier zur zweiten Ausgabe des Kulturkalenders an diesem, wie ich finde, sehr schönen Mittwoch. Ja, und jetzt heißt es TheaterfreundInnen aufgepasst und eigentlich alle anderen auch. Die zweite Liga für Kunst und Kultur lädt gemeinsam mit Theaterquadrat dazu ein, Gast des Geistes von Virginia Woolf zu werden. Und zwar mit dem Stück A Room of One's Own. Zu sehen gibt es das Ganze im Theaterhaus am Kaiser Franz Josef Quai 50 und mein hochverehrter Radiokollege Nikita hat nach der Premiere mit Vera Hagemann von der zweiten Liga für Kunst und Kultur gesprochen. Einen kleinen Vorgeschmack auf dieses Interview hört ihr jetzt.
1: Also provokant gefragt, ist es eine Errungenschaft von Virginia Woolf, dass Alice Weidel ein Zimmer für sich allein hat, wo sie ihre politischen Hetzreden schreiben kann?
2: Sehr provokant gefragt. Ein ziemlich männlicher Geist, der das fragt.

0: Und jemand, der oder die noch nicht Virginia Woolf gelesen hat, wie viel Stunden Virginia Woolf Lektüre erspart man sich durch das Stück?
1: Erspart man sich. Ich glaube, im besten Sinne fängt man ab dem Augenblick an, Virginia Woolf zu lesen, weil es so viel aufmacht. Das würde ich sagen. Also Virginia Woolf als einen Anfang zu sehen von all dem vielen, was danach kommt. Ursula K. Le Guin kann ich nur. Es gibt so viele Sachen, die eigentlich bei Ursula K. Le Guin entdeckt habe und jetzt drauf gekommen bin, nee, die sind in diesem Essay schon enthalten. Und es vor allen Dingen, es ist ein Empowerment erster Güte und das ist sehr, sehr schön.
0: Also provokant gefragt, ist es eine Errungenschaft von Virginia Woolf, dass Alice Weidel ein Zimmer für sich allein hat, wo sie ihre politischen Hetzreden schreiben kann?

0: Menge etwas zu erkämpfen, ist wichtig. Und durch wen und wie sie wann missbraucht wird, ist außerhalb unserer Kontrollierbarkeit, was wieder eine sehr männliche Vorstellung ist.
1: Was ist dein Lieblingsgedanke, den du den HörerInnen auf den Weg geben möchtest, der sie dann in den Vorstellungssaal tragen soll?
0: Das ist ein Satz, der ist aber interessanterweise mussten wir den streichen.
1: Dann kannst du dir jetzt sagen, dann
0: und
1: ist kein Spoiler.
0: Genau. Und zwar geht er so, alles Ausspielen der Geschlechter und ihrer Fähigkeiten, all die Überlegenheitsansprüche und Zuschreibungen von Unterlegenheit gehören in die Privatschulphase der menschlichen Existenz, in der es Seiten gibt. Und wo es wichtig ist, dass die eine Seite die andere besiegt, weil das allerwichtigste Ziel überhaupt ist, auf ein Podest treten zu können und von einem Direktor höchst selbst überreichten, reich verzierten Topf entgegenzunehmen. Wenn Menschen erwachsen werden, dann glauben sie nicht mehr an Seiten, Direktoren oder reich verzierte Töpfe. Es ist übrigens schwierig, Bücher, Verdienstorden anzuheften, ohne dass sie gleich wieder abfallen.
2: Ja, und jetzt kommt eine schlechte, aber gleichzeitig auch gute Nachricht. Die bisherigen Termine am 6., 7., 9., 12. und 13. Mai sind nämlich schon ausverkauft. Also mich wundert's nicht. Aber weil der Andrang so groß ist, gibt es jetzt noch eine Zusatzvorstellung am 14. Mai. Also wirklich, jetzt heißt es schnell sein. Ich bin mit meinem Text schon wieder am Ende und möchte euch weiterhin noch viel Vergnügen mit dem Programm hier auf Radio Helsinki wünschen.
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Hallo und herzlich willkommen zu einer neuen Ausgabe von unten, dem kritischen Nachrichtenmagazin auf Radio Helsinki 92,6. Am Mikrofon begrüßt euch heute Tamara mit folgenden Themen. ME-CFS und Long-Covid zerstören für viele Betroffene den Alltag. Trotzdem bleiben die Erkrankungen oft unsichtbar und massiv unterversorgt. Der erste Beitrag beschäftigt sich mit der fehlenden Forschung, mangelnden medizinischen Betreuung und dem Kampf um Anerkennung. Dazu hört ihr einen Beitrag von Radio Dreieckland aus Freiburg. Danach Kritik an klimaschädlichen Förderungen. Während der Budgetverhandlungen protestierten Klimaschutzorganisationen in Wien gegen staatliche Unterstützung für Öl und Gas. Wir übernehmen dazu einen Beitrag von Radio Orange. Zunächst hört ihr ein paar Meldungen. Verfassungsschutzbericht 2025 veröffentlicht. Der neue Verfassungsschutzbericht zeichnet ein klares und alarmierendes Bild. Extremistische Straftaten haben in Österreich im Jahr 2025 deutlich zugenommen. Besonders stark ist der Anstieg im rechtsextremen Bereich mit fast 2000 registrierten Delikten, ein Plus von rund einem Drittel. Auch islamistischer Extremismus legte deutlich zu. Innenministerium und Staatsschutz sprechen von einer besorgniserregenden Entwicklung. Auffällig ist vor allem die zunehmende Radikalisierung junger Menschen, und zwar oft im Internet. Rechtsextreme Gruppen setzen verstärkt auf neue Codes, popkulturelle Inhalte und Desinformation, um ihre Ideologie in die Mitte der Gesellschaft zu tragen. Gleichzeitig warnt der Verfassungsschutzbericht vor wachsender Gewaltbereitschaft und einer hohen Affinität zu Waffen. Ein weiterer Schwerpunkt, der deutliche Anstieg von Frauenhass, Misogynie und Antifeminismus, werde zunehmend zum verbindenden Element extremistischer Szenen. Auch technisch rüstet die rechtsextreme und islamistische Szene auf. Künstliche Intelligenz, Kryptowährungen und selbstgebaute Waffen spielen eine immer größere Rolle, so berichtete der ORF. Waldbrände rund um Graz. Auch 11 Tage nach Ausbruch ist der große Waldbrand in Eisbach rein nördlich von Graz noch immer nicht unter Kontrolle.

0: Ein Brand aus ist laut Feuerwehr weiterhin nicht absehbar. Rund 70 Hektar Wald stehen in Mitleidenschaft. Einsatzkräfte kämpfen vor allem gegen schwer auffindbare Glutnester. Diese werden zunehmend mit Wärmebilddrohnen lokalisiert, ein Hinweis darauf, wie tückisch und langwierig solche Brände geworden sind. Bis zu 60 Feuerwehrleute stehen im Dauereinsatz, oft bis in die Nachtstunden. Nur durch gezielte Nachlöscharbeiten konnte eine weitere Ausbreitung verhindert werden, so berichtete der ORF. Parallel dazu beschäftigt ein weiterer Waldbrand am Pfaffenstein bei Eisenerz die Einsatzkräfte. Auch dort erschweren unwegsames Gelände und die Steinschlaggefahr die Löscharbeiten erheblich. Die Lage bleibt angespannt. In weiten Teilen der Steiermark herrscht weiterhin hohe Waldbrandgefahr. In Graz gibt es derzeit aufgrund der starken Trockenheit ein Grillverbot und ein Verbot von offenen Feuern. Rechtsextremes Vernetzungstreffen in Kärnten. Im kärntnerischen Sirnitz wird das Schloss Albeck Anfang Mai erneut zum Treffpunkt der sogenannten Neuen Rechten, ein Milieu, das von Verfassungsschützern seit Jahren beobachtet wird. Bei der sogenannten Österreich-Akademie kommen rechtsextreme Ideologen und neofaschistische Aktivisten zusammen, um sich zu vernetzen und Strategien zu entwickeln. Erwartet wird auch Reinhard Teufel, enger Vertrauter von FPÖ-Chef Herbert Kickl. Veranstaltet wird das Treffen vom Freiheitlichen Akademikerverband rund um den ehemaligen Grazer FPÖ-Abgeordneten Heinrich Sickl, der schon seit langen Jahren auch Verbindungen in die identitäre Szene hat. In der Vergangenheit waren auch Aktivisten der identitären Bewegung sowie zentrale Figuren der deutschen Szene beteiligt. Für den Verfassungsschutz gilt das Format als Beispiel für die zunehmende Vernetzung zwischen Parteipolitik und rechtsextremen Netzwerken. Unter dem Deckmantel intellektueller Debatten sollen rechtsextreme und menschenfeindliche Inhalte salonfähig gemacht werden, mit dem Ziel, sie Schritt für Schritt in den politischen Alltag zu verschieben, so berichtete der Standard. Sicherheitslücke bei Linux. Eine gravierende Sicherheitslücke im Linux-Kernel sorgt derzeit weltweit für Alarmstimmung in der IT-Szene. Die unter dem Namen CopyFail bekannt gewordene Schwachstelle ermöglicht es Angreifern mit minimalem Aufwand, volle Systemkontrolle zu erlangen, sogenannte Root-Rechte. Experten sprechen von einer der gefährlichsten Linux-Lücken seit Jahren. Ein einfaches Skript genügt, um die Lücke auszunutzen. Betroffen sind nahezu alle Linux-Systeme der vergangenen Jahre. Angriffe laufen bereits aktiv. Zwar haben EntwicklerInnen mittlerweile Sicherheitsupdates bereitgestellt, doch viele Systeme, insbesondere ältere oder schlecht gewartete, sind weiterhin verwundbar. Die Tragweite ist erheblich. Linux bildet die Grundlage für große Teile der globalen IT-Infrastruktur, von Servern und Cloud-Diensten bis hin zu Alltagsgeräten. Fachleute warnen daher eindringlich, Updates müssen umgehend eingespielt werden, sonst drohen massive Sicherheitsrisiken, so berichtete der Standard.
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0: Kommen wir zum ersten Beitrag. ME-CFS, eine unsichtbar gemachte Krankheit. Myalgische Enzephalomyelitis, kurz ME-CFS, zählt zu den schwersten chronischen Erkrankungen und ist dennoch kaum sichtbar. Extreme Erschöpfung, Schmerzen und sogenannte Belastungsintoleranz führen dazu, dass selbst kleinste Alltagsaufgaben unmöglich werden. Viele Betroffene sind isoliert, medizinisch komplett unterversorgt und gesellschaftlich wenig anerkannt. Radio Dreieckland hat mit Gerhard Heiner von einer Selbsthilfegruppe gesprochen. Thema ist, was sich zuletzt bei Forschung und Behandlung getan hat und warum die Situation für viele weiterhin prekär bleibt.
2: Gerhard, wir haben ja letztes Jahr schon ein Interview gemacht zu ME-CFS. Mich würde mal interessieren, was sich seit letztem Jahr verändert hat. Und lass uns doch mal anfangen beim Geld oder Bewilligung von Geldern.
3: Ja, da hat sich tatsächlich was getan. Überraschenderweise, im November ging das los, dass in der Bundesregierung, also sprich Forschungsministerin Beer und die Gesundheitsministerin Warnke, eine Allianz gebildet haben und eine nationale Dekade für postinfektiöse Erkrankungen ausgerufen haben. Mit stolzen, möchte ich schon sagen, anerkennenderweise 500 Millionen verteilt auf 10 Jahre, also jedes Jahr 50 Millionen für die Forschung. Aber um das auch gleich klar zu sagen, Forschung ist keine Versorgung. Die Kranken liegen halt weiter in ihren Betten und sind unversorgt. Und wann die Forschung Ergebnisse bringt, wissen wir nicht. Und es gäbe Möglichkeiten, Offline-Medikamente zu verschreiben und mit der Erfahrung, die auch in der Selbsthilfe und bei kundigen Ärzten da ist, die Symptomlast einfach auch zu verringern. Jetzt schon, das gäbe es jetzt schon, wird weiterhin so gut wie nicht getan. Also gut, aber für die Forschung ist das Geld da?
2: Für die Forschung allgemein somatischer Art oder nur psychosomatischer Art?
3: Genau, da ist der Haken. Es ist eine Dekade für postinfektiöse Erkrankungen. Das müsste eigentlich heißen, nationale Dekade für MECFS, damit es mal klar ist, um was es geht. Dass auch propandemische MECFS inbegriffen ist und dass es nicht um Symptomatiken geht, die eben nicht MECFS sind. Und das macht sich daran fest, ob eben mit dem Leiden nach einer Covid-Erkrankung meinetwegen die Symptome nicht aufhören und vor allen Dingen, dass sie schlimmer werden, wenn ich mich belaste. So, körperlich, geistig, psychisch. Wenn ich mich da über meine Grenze belaste, bekomme ich Symptomverschlechterung, den sogenannten Crash. Und das ist das Leitsymptom von MECFS. Und wer keinen Crash hat, hat auch kein MECFS. Wenn ich die beforsche, kriege ich keine Ergebnisse für MECFS raus. Vielleicht mal ein ganz einfaches Beispiel. Wenn man wissen will, welches spezifische Gewicht eine weiße Kugel hat, meinetwegen Tennisbälle und Golfbälle, und werft die in einen Korb und wiegt das, dann kann ich mit diesem Ergebnis nichts anfangen. Ich muss die Bälle vorher voneinander trennen. Und das passiert sehr oft nicht in diesen Forschungen. Und Long-Covid ist eine Einladung, das Wort postinfektiöse Erkrankung ist eine Einladung, diese Trennung nicht zu vollziehen. Und außerdem gibt es dann noch die Psychologisierer, die dann meinen, mit dem biopsychosozialen Modell haben sie noch die Hintertür auf, das immer zu einer psychischen Erkrankung zu machen.
2: Und das ist ja auch immer problematisch, weil ja MECFS auch schwerpunktmäßig bei Jugendlichen und Flinterpersonen, also auch Frauen, auftritt. Und dieses Psychosomatische wird ja eh sehr schnell zugeschrieben und Depression. Und das ist ja auch immer dann ein Problem mit der Diagnose sowieso. Richtig?
3: Ja, ganz unbedingt. Also je mehr ich mich damit jetzt befasst habe, kriege ich mit, dass es einen Grund gibt, weshalb MECFS so unbekannt ist, obwohl es 50 Jahre lang schon klassifiziert ist als Krankheit, weil es ich sage das jetzt mal, bitte mir nicht übel nehmen, ich gebrauche mal das Wort Frauenkrankheit ist. Und Frauen von der gängigen Medizin auch historisch nicht in gleicher Weise ernst und wahrgenommen wurden wie Männer. Ja? Also da ist ein ganz, ganz klar ein Gender-Thema drin. Und Frauen wird nachgesagt oder etikettiert als irgendwie schnell leidend, hysterisch, übertreibend und so weiter und werden in die Psycho-Ecke gestellt. Und weil 2/3 und mehr betroffene Frauen sind, ist das auch so passiert, historisch, und passiert immer noch.
2: Und queere Menschen werden wahrscheinlich eh nicht erfasst in der Statistik.
3: Das wird wahrscheinlich gar nicht erfasst.
2: Ja, das vermute ich auch mal. Ja. Bleiben wir beim Geld. Das mit der Forschung hast du jetzt schon problematisiert. Wie viel Geld geht denn in die Behandlung oder also Behandlung und Therapie oder auch in die Ausbildung von FachärztInnen?
3: Den Facharzt für MECFS gibt es gar nicht. Das wird gemeinhin der Neurologie zugeordnet. Aber die neurologische Fachgesellschaft der Ärzte ignoriert MECFS weitgehend und gibt da verheerende Stellungnahmen ab, gegen die wir Patientenorganisationen uns immer wieder wenden müssen. Und damit verhindern sie auch Forschung und verhindern auch die Entwicklung.
2: Also das heißt, es gibt eine Menge Geld, die jetzt auch freigegeben ist für Forschung, aber es geht primär in die Forschung, primär in die Psychosomatik, und was jetzt Behandlungen, Therapie und Ausbildung angeht oder auch Medikamente, ist nach wie vor die große Leere.
3: Es gibt ganz viel große Leerstellen. Eine Off-Label-Liste ist jetzt endlich nach fast 2-jähriger Beratung gemacht worden, dass die Medikamente also abgerechnet werden können über Krankenkasse. Man hat in Deutschland mal gerade 4 Medikamente gefunden, wobei 3 überhaupt nicht auf MECFS spezifisch zutreffen. In Österreich hat man 18 Medikamente in diesem Verfahren gefunden. Also da ist wieder mal eine Scheinlösung mit diesen Off-Label-Medikamenten. Es ist eine Lösung geboten, die keine ist. Was das Geld anbetrifft, eine Menge würde ich jetzt nicht sagen. Es ist ein 50-jähriger Forschungsrückstand aufzuholen bei MECFS und dafür wird dieses Geld bitter benötigt. Und wie gesagt, die Versorgung ist deshalb ja immer noch nicht gegeben. Und weil es eben die Ärzte, die MECFS-kundig sind und diese Forscher in der Breite gar nicht gibt, läuft das Geld in falsche Kanäle, die falsche Studiendesigns aufsetzen und somit eigentlich das Geld versackert, zum Teil verschwendet wird, möchte ich sagen. Und die Gefahr ist groß, dass recht wenig rauskommt für MECFS und das liegt eben darin, dass ja in der Politik und vor allen Dingen in den Führungen der Ministerien, in den Bürokratien der Ministerien, das eben wirklich ein Anliegen ist, dass die wirklich mit Leidenschaft und Herzblut betreiben und das muss man, wenn man da zu Ergebnissen kommen will.
2: Wenn jetzt Personen diese Diagnose haben, MECFS, wie geht's denn, das dauert ja eh oft schon sehr lange, wie geht's denn dann weiter? Gibt es überhaupt FachärztInnen und sind die von der Kasse zugelassen oder ist das alles dann privat? Da wären wir wieder beim Geld und die Medikamente, das kriege ich auch oft so mit, dass eher so untereinander ausgetauscht wird, was helfen könnte, also in der BRD keine bezahlbaren über Kasse Medikamente gibt.
3: Ja, das stimmt so. Also ich habe die Ehre, im Chat der Selbsthilfe zu sein hier in Freiburg und ich kriege da mit, wie da untereinander eben die Tipps und Ratschläge gegeben werden. Das ist sehr hilfreich, das ist auch die einzige Quelle. Und bei mir kommen täglich Anrufe an, können Sie mir einen Arzt sagen oder Sie denken, ich wäre der Arzt. Da muss ich passen, aber ich verweise immer auf die Selbsthilfe, gebe die Kontaktdaten, weil da die einzig sinnvollen Informationen zu bekommen sind. Und die Intelligenz, sage ich mal, dieser Gesamtgruppe ist sehr, sehr, und das Wissen ist sehr, sehr hoch. Und ja, was passiert nach der Diagnose? Ist erstmal das Problem, eine Diagnose überhaupt zu bekommen. Das dauert schon in der Vergangenheit 8 Jahre. Ich weiß nicht, ob sich es beschleunigt hat. Wir haben jetzt hier regional in Freiburg das Glück, dass in Herbolzheim eine Schwerpunktpraxis für MECFS eingerichtet worden ist. Wir haben da auch gute Rückmeldungen. Das ist aber eine von 16, die es in Baden-Württemberg geben sollte. Also gewiss nicht flächendeckend. Es ist ein gewisser Lichtblick. Und wir haben gewisse positivere Rückmeldungen von der Post-Covid-Ambulanz der Infektiologie der Uniklinik.
2: Sagst du nochmal die Rückmeldung von der Post-Covid-Ambulanz in der Uni Freiburg?
3: Uni Freiburg, das ist die Infektiologie angesiedelt und heißt Post-Covid-Ambulanz. Also unter dem Titel ist das zu finden. Infektiologie.
2: Und wie sind da die Erfahrungen? Weil ich habe gerade gestern mit einer Person gesprochen, die eher negative Erfahrungen da gemacht hat.
3: Ja, es gab jetzt auch schon mal negative Rückmeldungen auch. Das kann man nicht verallgemeinern. Es kommt dann immer darauf auch auf den Arzt an, die Ärztin an, auf die man trifft. Ich weiß aber, dass da durchaus Bemühungen im Gange sind, auch von oberer Schiene, dass man das patientengerechter hinkriegt. Und das klappt aber in diesem Riesenapparat von Uniklinik nicht immer so, glaube ich, das für alle Ärzte, die da Dienst haben, umzusetzen. Man muss es mit Vorsicht sagen, man muss auch den kleinen Warnhinweis geben. Es kommt immer ein Stück auch auf den Arzt an, aber wir haben dort auch positiv, also dass man da mit einer Diagnose auch rausgeht. Ja? Und das ist ja schon viel wert. Behandlung in dem Sinn gibt es nicht, um es mal klar zu sagen. Ja? Aber mit der Diagnose, die ich brauche für meinen Antrag auf Bürgergeld, für meinen Antrag auf Schwerbehinderung, für Pflegegeld, für all das, für diese ganzen Folgeanträge und die wichtig sind, um die Existenz zu sichern, ist das ja schon mal. Und man wird adäquat behandelt dort. Also nicht von allen, aber von sehr vielen. Wir hoffen, dass die Entwicklung sich noch weiter dort verbessert. Ja.
2: Ihr macht am kommenden Samstag, den 9. Mai, eine Liegendemo auf dem Augustinerplatz um 14 Uhr?
3: Ja.
2: Möchtest du dazu noch abschließend einen Satz sagen oder ist das auch ein Ort, wo dann auch Betroffene oder Angehörige hinkommen können, um Kontakt aufzunehmen?
3: Auf jeden Fall. Also möglichst der Platz sollte möglichst voll sein, um einfach klarzumachen, wie viele davon betroffen sind. Und diejenigen, die schwer und schwerstkrank sind und nicht kommen können, ja, fordern wir auf, möglichst Freunde, Bekannte, Familienangehörige stellvertretend zu schicken, damit sie ihre Kranken repräsentieren können, weil sonst die Kranken ja immer verschwinden. Und wir wollen das ja sichtbar machen. Eben auch mit einer Liegendemo, mit einer Liegendphase, weil das Liegen ja ein Teil der Krankheit ist, um das mal symbolisch auch darzustellen. Ein klein bisschen Hintergrundmusik dazu. Werden Politiker sprechen und werden auch Betroffene und Angehörige sprechen. Von der Selbsthilfe wird es einen Beitrag geben, vom Pacing-Team wird es einen Beitrag geben in Freiburg. Und wir werden ganz klar die Forderungen, die Katastrophen, die in und mit MEZF zusammenhängen, werden wir sehr klar benennen und dass da was passieren muss, und zwar jetzt.
0: Das war ein Beitrag zu MECFS und den Herausforderungen für Betroffene. Der Beitrag wurde von Radio Dreieckland aus Freiburg übernommen. Am 17. Mai findet am Grazer Hauptplatz das Benefizevent Solidarität für MECFS statt. Von 11 bis 18 Uhr gibt es Redebeiträge, Live-Musik und einen Flohmarkt. Der Erlös kommt der Forschung zugute. 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

Kommen wir zum zweiten Beitrag, Kritik an klimaschädlichen Förderungen. Unter dem Motto Geld für die Zukunft statt für Fossile gingen Ende April Klimaschutzorganisationen in Wien auf die Straße. Sie fordern ein Ende staatlicher Förderungen für Öl und Gas, gerade angesichts des Klimakollaps. Auch wenn das Budget inzwischen beschlossen wurde, bleibt die Kritik bestehen. Öffentliche Gelder würden weiterhin in fossile Strukturen fließen, statt den sozialökologischen Umbau voranzutreiben. Wir übernehmen dazu einen Beitrag von Radio Orange.

0: Unter dem Motto Geld für die Zukunft statt für Fossile riefen Fridays for Future, Global 2000 und Greenpeace am 24. April zum Protest auf. Anlässlich der laufenden Budgetverhandlungen forderten sie das Ende von Finanzspritzen für Öl und Gas. Die Demonstrierenden kritisierten die aus ihrer Sicht verfehlte Förderpolitik der Bundesregierung. Denn bisher steckt Österreich jährlich rund 5,7 Milliarden Euro in klimaschädliche Subventionen. Berechnet wurde dies vom Kontext-Institut, einem österreichischen Think Tank für Klimafragen. Gemeint sind damit eine Reihe von Förderungen, die den Verbrauch fossiler Rohstoffe begünstigen. Darunter das Diesel- und Dienstwagenprivileg, die Wegekostenrichtlinie, die Flugticketabgabe oder die Stellplatzverordnung. Die Abschaffung dieser Förderungen sei auch angesichts des Irankriegs und hoher Ölpreise dringender denn je. So Sophia von Fridays for Future.
1: Und schon wieder stecken wir in einer Ölkrise. Wer hätte es gedacht? Und schon wieder wird Klimaschutz unter dem Vorwand der Ölkrise als nicht machbar abgestempelt. Es sei der falsche Zeitpunkt. Wir haben gerade Wichtigeres zu tun. Hä? Aber doch genau wegen der Krisen sollten wir doch endlich handeln. Die Erderhitzung wird nur noch zu mehr Krisen, Kriegen und Konflikten führen. Gerade jetzt halten uns die Spritpreise wieder mal mehr als deutlich unsere Abhängigkeit von fossilen Großgiganten vor Augen.
0: In den aktuellen Budgetverhandlungen dürfte Klimaschutz allerdings nur eine untergeordnete Rolle spielen. Und erst gestern wurde die sogenannte Spritpreisbremse verlängert. Die Bundesregierung möchte die Preise an den Zapfsäulen reduzieren und damit die österreichischen Haushalte entlasten. Dies gelang zuletzt auch durch die Senkung der Mineralölsteuer sowie eine Begrenzung der Gewinnmargen von Mineralölunternehmen. In abgespeckter Form wird die Spritpreisbremse auch im Mai das Tanken günstiger machen. Allerdings nur marginal. KritikerInnen, darunter das Momentum-Institut, sehen die Maßnahme jedoch als unzureichend. Zwar komme es zu einer finanziellen Entlastung für Haushalte und Unternehmen, die problematische Abhängigkeit von Öl, Gas und Kerosin bleibe jedoch bestehen. Langfristig müsse die Politik daher dafür sorgen, dass der Verbrauch fossiler Rohstoffe sinkt. Nur so könne Versorgungssicherheit und Klimaschutz gewährleistet werden. Fridays for Future argumentierte zudem, dass die Abhängigkeit von fossilen Rohstoffen den österreichischen Staatshaushalt massiv belaste. Würden klimaschädliche Förderungen gestrichen, könnte der Staat 5,7 Milliarden Euro einsparen, so die Aktivistinnen. Sie forderten daher konkrete Reformen von der Bundesregierung, nämlich die Abschaffung von Diesel- und Dienstwagenprivilegien, eine höhere Flugticketabgabe nach deutschem Vorbild, eine höhere Lkw-Maut sowie die Abschaffung der Stellplatzverpflichtung im Wohnbau. Leila Kriechbaum, Sprecherin bei Fridays for Future, erklärte dies folgendermaßen.
2: Der Staat hat Geld, das er zur Verfügung stellt und wir sehen, dass er momentan eben bewusst klimaschädliches Verhalten leichter macht und günstiger macht. Also konkret, dass es für mich günstiger ist, mit dem Auto zu pendeln als mit dem Zug. Da ist zum Beispiel das Dienstwagenprivileg eben, dass man begünstigt mit dem eigenen Auto fährt. Also ganz konkret gibt es da eine Reihe von Privilegien, die einfach nicht mehr zeitgemäß sind. Also konkret aber auch zum Beispiel, dass Fliegen aktuell überhaupt nicht den wahren Kosten entspricht. Also wir fordern, dass die Flugticketabgabe angepasst wird. In Deutschland gibt es ein Modell, das sehr gut funktioniert, das eben sicherstellt, dass wir nicht fliegen und danach die Schäden auf die Gesamtbevölkerung übertragen werden, sondern das Verhalten, das eben Schäden verursacht, auch da gleich mitbesteuert wird, also eine Art von Kostenwahrheit.
0: Statt fossile Rohstoffe zu subventionieren, brauche es laut Fridays for Future gezielte Investitionen in erneuerbare Energien und leistbare Mobilität. Besonders kritisiert wurde die Förderung von Fossilen auch angesichts der anhaltenden Kürzungen im Sozialbereich. Diese Einsparungen treffen einkommensschwache Haushalte besonders stark. Die Protestierenden appellierten daher an Finanzminister Martha Bauer, die klimaschädlichen Subventionen zu streichen. Das eingesparte Geld solle stattdessen in den Klimaschutz und den Sozialbereich gesteckt werden. Daher kamen bei der Veranstaltung auch VertreterInnen aus dem Sozial- sowie dem Kunst- und Kulturbereich zu Wort. Sie berichteten von den Auswirkungen der Kürzungen und begleiteten das Programm mit Musik und künstlerischen Beiträgen. Etwa 2500 Menschen dürften am Heldenplatz demonstriert haben. Besonders froh zeigte sich Fridays for Future, dass vor allem viele SchülerInnen an der Veranstaltung teilnahmen.
2: Wir sehen auch, dass es die jungen Menschen einfach besonders trifft. Das heißt, was uns hier alle vereint, ist, dass wir sagen, hey, wir brauchen Geld von dem österreichischen Staat für Investitionen in die Zukunft, in das, was das Leben lebenswert macht, in Unterstützung von Menschen statt in Unterstützung von der fossilen Großindustrie, wo einige wenige dann ganz viel abschöpfen.
0: Fridays for Future kündigte für den 22. Mai bereits die nächste Aktion an. Details dazu sind noch nicht bekannt. Bis dahin will die Bewegung über eine Mail-Protestaktion Druck aufbauen, um die Regierung zum Handeln zu bewegen.
3: Das war ein Beitrag zu Protesten gegen klimaschädliche Subventionen, übernommen von Andi, dem alternativen Nachrichtenmagazin auf Radio Orange in Wien.
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3: Zum Abschluss noch ein paar Veranstaltungshinweise. Am Donnerstag, dem 7. Mai, findet um 19 Uhr im Volkshaus Graz im Maria-Cäsar-Saal eine performative Lesung mit dem Titel Choralm-Partisanen statt. Das Theaterzentrum Deutsch-Landsberg widmet sich darin dem Widerstand gegen das NS-Regime im steirisch-kärntnerisch-slowenischen Grenzgebiet. Im Mittelpunkt stehen die Erfahrungen der Partisanen, ihr Kampf sowie die Erinnerungskultur rund um diese historische Bewegung. Die Veranstaltung versteht sich als künstlerische Auseinandersetzung mit regionaler Zeitgeschichte und politischem Widerstand. Tickets sind über die Plattform Entrello erhältlich. Ergänzend dazu bietet das Museum für Geschichte am 20. Juni eine geführte Wanderung unter dem Titel Auf den Spuren der Choralm-Partisanen mit dem Historiker Heimo Halbreiner an.

Am Samstag, dem 9. Mai, lädt das Netzwerk Recht auf Stadt Graz zu einem offenen Treffen ein. Beginn ist 15 Uhr im Spektral am Landkai 45. Das Netzwerk versteht sich als solidarischer Zusammenschluss von Menschen, Gruppen und Initiativen, die sich für eine gerechtere Stadt einsetzen. Im Mittelpunkt steht die Frage, wie Graz stärker an den Bedürfnissen seiner BewohnerInnen ausgerichtet werden kann, statt an wirtschaftlichen Interessen. Und damit sind wir am Ende der heutigen Ausgabe von unten angelangt. Die Wiederholung hört ihr am Donnerstag um 7.30 Uhr und um 12 Uhr. Nachhören könnt ihr die Sendung jederzeit auf der CBA. Aus dem Studio verabschiedet sich Tamara. Bleibt solidarisch und wir hören uns.

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2: Einen wunderschönen Mittwochabend. Sie hören Radio Helsinki und hier wartet jetzt wieder eine brandneue Live-Ausgabe der Happy Birthday Show auf Sie. Wir feiern die Geburtstage des Monats. Die komplette nächste Stunde geht's nur um Mai-Geburtstagskinder und ein paar andere Mai-Themen. Freut mich sehr, dass Sie mit dabei sind. Mein Name ist Christian Steinberger und wir starten heute mit dem Sänger Lenny Kravitz. Er ist nämlich so ein Mai-Geburtstagskind. Am 26. hat er Geburtstag. Als erstes spiele ich seinen Song Fly Away.
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Das war Lenny Kravitz mit Fly Away. Sie hören das Freie Radio in Graz. Radio Helsinki da, hallo, schön, dass Sie dabei sind. Hier läuft gerade die Happy Birthday Show. Eine Stunde lang nur Musik von Musikerinnen und Musikern, die in diesem Monat Geburtstag haben. Und Lenny Kravitz, der gehört da eben dazu. Darum spiele ich ihn jetzt mit seinem Song It Ain't Over Till It's Over. Ich bin Christian Steinberger. Hi!

Lenny Kravitz hier auf Radio Helsinki. It ain't over till it's over. Und genau dieser Song ist auf seinem zweiten Album, mit dem ihm der Durchbruch gelungen ist. Aber fangen wir mal ganz von vorne an. Leonard Albert Kravitz, bekannt als Lenny Kravitz, wurde am 26. Mai 1964 in New York City in Amerika geboren. Sein Vater kommt aus der Ukraine, seine Mutter von den Bahamas. Durch seine Eltern ist er schon früh mit Musik in Berührung gekommen. Eine seiner Lieblingsbands als Kind waren The Jackson 5, also die Band, in der auch Michael Jackson gesungen hat. In den 80er Jahren hat Lenny Kravitz dann seine ersten Auftritte gehabt, damals noch unter dem Namen Romeo Blue. 1989 hat er dann sein erstes Album herausgebracht. Bis heute sind insgesamt 12 Alben von ihm erschienen. Wir hören jetzt als nächstes einen Song von seinem sechsten Album Lenny. Das ist Lenny Kravitz mit Stillness of Heart.

0: Stillness of Heart von Lenny Kravitz hier in der Happy Birthday Show. Die Republik Marshallinseln feiert am 1. Mai ihren Nationalfeiertag, den Tag der Verfassung. Der Grund dafür ist ganz einfach. Am 1. Mai 1979 ist die Verfassung des Landes in Kraft getreten, bevor die Marshallinseln 1986 unabhängig geworden sind. Die Marshallinseln sind ein Inselstaat in Ozeanien und gehören mit nur 43.000 Einwohnern zu den kleinsten Ländern der Welt. Die haben ungefähr so viele Einwohner wie Liechtenstein.
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0: Ja, Lenny Kravitz zum Beispiel, der hat in diesem Monat Geburtstag. Wir hören ihn jetzt als nächstes mit Are You Gonna Go My Way?

0: Löffel.
1: Boy in the Bubble von Alec Benjamin in der Happy Birthday Show.
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1: Alec Benjamin hat im Mai Geburtstag, darum spiele ich heute ein paar Songs von ihm. Jetzt als nächstes. 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

Sie hören Radio Helsinki und das war Alec Benjamin mit Mind is a Prison. Alec Shane Benjamin wurde am 28. Mai 1994 in den USA und zwar in Arizona geboren. Er hat schon früh Songs im Internet veröffentlicht und so Aufmerksamkeit bekommen. Seinen ersten offiziellen Song, den hat er 2014 veröffentlicht. Er hat dann selbst eine Europa-Tournee organisiert und Gratiskonzerte gegeben, bevor er 2018 dann schließlich sein erstes von bisher 4 Alben herausgebracht hat. Der internationale Durchbruch, der ist ihm 2019 gelungen und zwar mit dem Song Let Me Down Slowly und ich hätte gesagt, den hören wir uns jetzt auch an. Das ist die Happy Birthday Show, fein, dass Sie dabei sind.

Springer schlägt Dame, Läufer auf A4 und dann ist eh schon Schachmatt. Der aktuelle Schachweltmeister Domaraju Gukesh aus Indien ist der jüngste Schachweltmeister, den es jemals gegeben hat. Der hat am 29. Mai 2006 Geburtstag, wird dieses Jahr also 20 Jahre alt und Schachweltmeister. Das war der schon mit 18. Tja, so gut bin ich leider nicht im Schach. Ich bin schon ganz froh, wenn ich nach ein paar Zügen noch weiß, welche Farbe ich eigentlich bin.

0: Hier ist die Radio Helsinki Happy Birthday Show und das war Alec Benjamin mit Water Fountain. Christian Steinberger da, freut mich sehr, dass Sie mir zuhören. Jetzt wird's Zeit, dass wir weitermachen mit der dritten Musikerin für die heutige Sendung, die im Mai Geburtstag hat. Und das ist Kylie Minogue. Sie hat genauso wie Alec Benjamin am 28. Mai Geburtstag. Wir hören gleich mal rein in ihre Musik. Das ist Can't Get You Out of My Head.
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Mai-Geburtstagskind Kylie Minogue hier auf 92,6 mit Can't Get You Out of My Head. Kylie Minogue hat übrigens eine Schwester, Dani Minogue, die ist auch Sängerin. Falls Sie was von der hören wollen, dann kann ich Ihnen sehr die Happy Birthday Show vom 27. Oktober 2021 empfehlen. Da habe ich Ihnen Dani Minogue nämlich vorgestellt. Die Sendung gibt's genauso wie alle anderen Happy Birthday Shows auch online zum Nachhören auf cba.media. So, für hier und jetzt bleiben wir aber bei Kylie Minogue. Schließlich hat sie im Mai Geburtstag. Wir machen weiter mit All the Lovers.

0: All the Lovers war das von Kylie Minogue.
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0: Die Sängerin Kylie Ann Minogue wurde am 28. Mai 1968 in Melbourne in Australien geboren. Ihre Mutter kommt ursprünglich aus Wales. Schon als Kind ist sie gemeinsam mit ihrer Schwester Dani Minogue im australischen Fernsehen aufgetreten. Mit nur 19 Jahren hat sie dann eine Coverversion von The Locomotion von Little Eva gesungen und ist damit prompt auf Platz 1 der australischen Charts gelandet. Durch diesen erfolgreichen Song ist sie dann unter Vertrag genommen worden und auch ihre nächsten Songs waren ein sehr großer Erfolg. Zwischen 1988 und 1991 hat sie jedes Jahr ein Album veröffentlicht und bis heute hat sie bereits über 15 Alben rausgehauen. In Großbritannien ist sie mit 35 Top 10 Songs die zweiterfolgreichste Sängerin überhaupt, direkt nach Madonna. Außerdem ist sie mit mehreren Grammys und Brit Awards ausgezeichnet worden. Und ich hätte gesagt, wir hören uns genau den Song, mit dem das damals alles angefangen hat, einmal an. Hier ist Kylie Minogue mit The Locomotion.

Hallo 123. Das ist eines der am häufigsten verwendeten Passwörter überhaupt. Gleichzeitig ist es vermutlich auch eines der unsichersten. Man soll ja eigentlich nicht so was Einfaches verwenden. Darauf weist jedes Jahr der Weltpasswort-Tag hin. Immer am ersten Donnerstag im Mai, heuer also am 7. Mai. Komplexe Passwörter verwenden. Das ist oft leichter gesagt als getan, aber mir hat da mal jemand einen ziemlich guten Trick verraten. Man kann als Passwort einfach den Namen von seiner Katze verwenden. Das merkt man sich, ist aber auch nicht zu offensichtlich. Man muss dann halt nur wirklich aufpassen, dass man nicht gehackt wird, weil wenn man dann sein Passwort nochmal ändern muss, dann muss man ja glatt seine Katze umbenennen.

0: Kylie Minogue war das hier auf 92,6 gemeinsam mit Tayo Cruz, Higher.
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0: Eine Mai-Geburtstagsmusikerin geht sich in der heutigen Sendung noch aus, Edina Thalhammer von Paper Moon. Ihr Geburtstag ist der 27. Mai und wir starten mit Blue Sky of Mine. 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

Paper Moon hier auf 92,6, das war Blue Sky of Mine. Die österreichische Sängerin Idina Thalhammer wurde am 27. Mai 1968 in Wien geboren. Im Jahr 1991 hat sie dann gemeinsam mit Christoph Straub das Musikduo Paper Moon gegründet. Schon ein Jahr später haben sie einen Song herausgebracht, der öfters im Radio gespielt wurde. Daraufhin haben sie einen Plattenvertrag abgeschlossen. 1993 haben sie dann ihr erstes Album veröffentlicht. 3 Jahre später hat Idina Thalhammer dann das Duo für 7 Jahre verlassen. In der Zwischenzeit waren andere Künstlerinnen an der Seite von Christoph Straub Teil von Paper Moon. Sie ist dann aber wieder zurückgekommen und 2006 hat Paper Moon einen Amadeus Austrian Music Award bekommen. Seit 2015 führt Idina Thalhammer Paper Moon als Solokünstlerin alleine. Wir hören jetzt als nächstes wieder einen Song von Paper Moon. Hier ist Tell Me a Poem auf Radio Helsinki.

0: Das war Paper Moon mit Tell Me a Poem hier in der Radio Helsinki Happy Birthday Show. Die ist jetzt aber auch schon fast wieder vorbei. Ein Song von Paper Moon geht sich zum Schluss jetzt gleich noch aus, nämlich Lucy's Eyes. Hat mich sehr gefreut, dass Sie mit dabei waren. Ich hoffe natürlich, dass es Ihnen auch gefallen hat. Sehr gerne können Sie mir Ihr Feedback geben. Schreiben Sie mir einfach happybirthdayshowhelsinki@gmail.com. Die nächste Ausgabe der Happy Birthday Show, die gibt's dann wieder am Mittwoch in 4 Wochen, also am 3. Juni von 18 bis 19 Uhr. Wir hören uns aber schon am Montag wieder in Christian in the Mix ab 19.30 Uhr hier auf Radio Helsinki. Falls das jetzt alles ein bisschen schnell war, diese ganzen Termine, alle diese Infos und Termine finden Sie wie immer online auf der Radio Helsinki Homepage helsinki.at und auch auf der Happy Birthday Show Homepage happybirthdayshowhelsinki.github.io. Dort können Sie sich natürlich auch sehr gerne zum Happy Birthday Show Newsletter anmelden, dann verpassen Sie keine zukünftige Ausgabe mehr. Ich sag Dankeschön fürs Zuhören, hat mich sehr gefreut. Auf Wiedersehen und bis zum nächsten Mal.
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0: Mahlzeit.
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1: Immer noch.
0: Warum Mahlzeit.
2: Ja, hier ist die Uli von der Tramina und hallo allerseits. Heute geht's ums Essen. Nicht um die leckere Tramina-Küche, leider schon aus. Auch nicht ums gute Speisenangebot der artverwandten Lokalitäten, die es inzwischen heute so gibt in Graz, zum Glück. Stellt euch vor, ihr wollt oder könnt euch das Essen gehen einmal nicht leisten. Fertigmenüs sind nicht unbedingt nach eurem Geschmack und auch nicht gerade billig. Und in der Speisekammer und im Kühlschrank herrscht gähnende Leere. Party zum Mitschnabulieren ist gerade keine angesagt und der mütterliche Herd weit, weit entfernt. Und die Foodsharer, die dir bekannten Fairteiler, sind schön geputzt, aber leider, leider nicht gefüllt. Wie wär's mit einem kleinen Ausflug ins Grüne? Equipment, ein gutes, geschärftes Taschenmesser, eventuell einen Eimer, ein Spaghetti-Sieb, Lederhandschuhe, dann im Rucksack ja doch ein paar Plastiksackeln und gegen den ärgsten Hunger die gehorteten Weihnachtskekse oder die schon angetrockneten Schokolade-Ostereier. Rauf aufs Radl oder rein in den Bus und los geht's!

Um Brennnessel zu finden, müssen wir nicht weit gehen. Am besten und gehaltvollsten sind die ersten, die im März so aus der Erde sprießen. Doch den Brennnesselspinat können wir das ganze Jahr über machen, wenn wir nur die obersten zwei zarten Blätter sammeln. Und ja, genau dafür brauchen wir die Handschuhe. Wir sammeln auch am besten in der Nähe von einem Bauernhof mit Freilandhühnern. Da ist die Chance gegeben, zum Spinat auch noch ein Freilandei zu finden. Also für den Spinat Brennnesselspitzen klein schneiden, in Öl und Butter kurz schwenken, ein bisschen aufgießen, salzen und mit Knoblauch würzen. Optimal wäre es, den Knoblauch mit Bärlauchblättern zu ersetzen. Die findet man im März, April in Flussauen und bei Bachrändern. Den riecht man. Verwechslungsgefahr wäre beim zu spät dran sein beim Sammeln jetzt im Mai gegeben. Die Mai-Glockerl schauen gleich aus, sie duften auch, aber nicht nach Knoblauch. Mit Bärlauch kann man ein intensives Pesto herstellen, Bärlauch fein mixen, mit Öl und Salz ansetzen, glasfest zuschrauben, hält ewig. Genau jetzt im Mai ist auch die Zeit für den Hopfenspargel. An Zäunen und an Büschen, an Flussufern, da rankt er sich empor, der wilde Hopfen. Das Spitzerl ganz oben erinnert schon rein optisch an den Spargel. Es schmeckt auch so, eine echte Delikatesse. Allerdings kann man schon Stunden sammeln, bis man einen Teller davon zusammenbringt. In etwas Butter schwenken, salzen, fertig. Herrlich. Im August, September, dann kann man die hübschen Hopfendolden ernten und sich daraus mit Honig einen wunderbaren Gute-Nacht-Tee machen. Good night, sleep tight. Die Hopfenspargel kann man auch mit 3 Becherln gesammelten Kaffeeobers zu einer sahnigen Spaghetti-Sauce zaubern. Hier nun ein gesungenes Carbonara-Rezept aus den 60er Jahren.

Ich stelle mir ja gerade vor, wie unser David in seiner besten Punk-Noise-Manier dieses Rezept gröhlt. Und Hollersirup ansetzen, das tut er ja auch. Denn jetzt gerade blüht der Holler und seine weißen Dollen duften stark und verführerisch. Und sie schmecken auch so, wie sie duften. In einem dünnen Schmarnteig, also Mehl, Milch, Ei, gedunkt und herausgebacken, sind sie einfach eine köstliche altösterreichische Mehlspeis. Übrigens genügt auch ein Mehlbackpulver-Wasserteig. Nach dem Backen mit Honig beträufelt. Holundersirup. 10 ganz reife Dolden mit ganz und wirklich ganz viel Zucker und Wasser mit ein paar Zitronenscheiben dick einkochen ergibt den beliebten Hollersirup. Den kann man mit Zitronensäure haltbar machen. Zu wenig Zucker lässt das Ganze gären. Und da haben wir dann einen erstklassigen Hollersekt zum Gleichgenießen. Party! Im August, September gibt es dann die dunklen Hollerbeeren zum Einkochen. Roh sind sehr giftig, aber als Saft eine ausgesprochen wohlschmeckende Medizin gegen Fieber und Erkältungen. Apropos Medizin, die Maiwipferln, also die jungen hellgrünen Triebe von Tanne und Fichte, in ein Glas abwechselnd mit Zucker geschichtet und einige Wochen in die Sonne gestellt, ergeben einen wunderbaren und nach Wald schmeckenden Hustensaft. Und so geht's weiter im Jahreskreislauf. Im Juni dann die ersten Kirschen, die, wie wir wissen, in Nachbarsgarten einfach süßer sind. Und gleichzeitig mit der Saisoneröffnung der Erdbeerländer röten sich im Wald die kleinen, die echten, die unvergleichlich Ur-Erdbeeren, deren Geschmack so einzigartig auf der Zunge zergeht. Ein Joghurtbecherl voll sammeln und glücklich sein. Fürs Marmeladeeinkochen geht man doch besser ins Erdbeerland.

Im Krieg und in den ersten Nachkriegsjahren gab es ja kaum Lebensmittel und die städtischen Parks wurden zu Kartoffeleckern. Man konnte sich glücklich schätzen, wenn man da draußen am Land Bauern kannte, wo man gegen Schuhwerk oder Tabak eine Speckseite eintauschen konnte. Aus den 30er Jahren stammt auch der Tipp der Gattin des damaligen Kanzlers, doch auch die Wursthaut noch auszukochen, das ergebe eine nahrhafte, gehaltvolle Suppe. Meine Omi, eine beherzte und erfinderische Wirtin, hat nicht nur aus Polentagrieß die abwechslungsreichsten Beilagen und Kuchen gezaubert, sondern auch aus den zahlreich ihren Garten bevölkernden Weinbergschnecken ein höchst zartes und geschmackvolles Kalbsgulasch gekocht. Manche waren skeptisch, die meisten aber waren froh, etwas zum Beißen zu kriegen, was noch dazu gut abgeschmeckt war. Natürlich hat mich das gereizt und ich habe das später versucht nachzukochen. Omis Schneckengulasch. Nach einem Gewitter ist es ein leichtes, die Schnecken auf Wegen und Straßen einzusammeln. So dann wirft man sie in kochendes Salzwasser und lässt sie einige Minuten kochen. Dann seiht man sie ab und kann sie mit einem zweizackigen Spieß oder einem Zahnstocher aus dem Gehäuse holen. Die Gedärme, erkennbar an den schwarzen Fäden, entfernt man mit einem scharfen Messer. Feingehackte Zwiebeln und Paprikapulver röstet man in Öl an, karamellisiert mit etwas Zucker, löscht mit etwas Essig und gießt mit Wasser auf. Dann lässt man die Schnecken hineingleiten, würzt je nach Geschmack, staubt mit Mehl und kocht das Ganze schon recht lange, jedenfalls bis das Schneckenfleisch weich ist. Und es ist gut. Ein bisschen ungewohnt halt für uns. Wichtig, Weinbergschnecken sind inzwischen streng geschützt. Man dürfte sie nicht einmal im eigenen Garten sammeln. Hingegen die spanischen Nacktschnecken sind nicht geschützt, im Gegenteil. Aber leider sind sie ungenießbar. Inzwischen gibt es eigene Weinbergschneckenzüchter, so zum Beispiel der Andreas Gogomuk nahe Wien, der derzeit 300.000 Exemplare sein eigen nennt. In Wien kommt kein angesagtes Donaukanal oder Alte Donau-Lokal ohne Schneckenangebot mehr aus. Bei uns in Graz scheint es noch ein wenig zu dauern.

0: Les Escargots, also die Schnecken, gelten als echt französische Spezialität, werden dort nach dem Garen mit Kräuterbutter wieder in ihre Gehäuse gesteckt und gerne als Vorspeise gereicht. Eine weitere Delikatesse in Frankreich sind die Cuisses de Grenouille, also die Froschschenkel. Übrigens werden sie auch in vielen asiatischen Ländern sehr geschätzt und die Welthauptproduktionsländer sind Thailand und die Philippinen. Bei uns sind die Frösche natürlich auch streng geschützt. Wer Frösche oder auch Fische ohne Berechtigungsschein fängt, macht sich der Wilderei strafbar und wird im Fall strengstens bestraft. Bei dieser Gelegenheit möchte ich auf den rechtlich immer noch gültigen Bestand des Mundraubs hinweisen. Wer Hunger hat und nachweislich nicht die Mittel, sich etwas zu kaufen, wird beim Zugreifen, egal ob im Supermarkt, auf einem Acker oder im Wald eben, nicht bestraft. Nehmen wir also an, ich bin im Wald und habe Hunger. Ich finde weder Pilze noch Wurzeln noch Beeren, komme aber an einen Tümpel mit sehr vielen Fröschen. Okay, dann nehme ich mein Spaghetti-Sieb und lass einen der Frösche da reinspringen. Pack ihn von hinten, umklammere ihn und knall ihn dann entweder gegen ein Felsstück oder ich schneide ihm mit meinem Messer schnell die Kehle durch. Dann trenne ich die untere Schenkelhälfte ab, ziehe die Haut ab, die obere Fleischarme werfe ich zurück in den Teich. Ein paar Mal so wiederholen. Inzwischen habe ich in einer Erdmulde ein Feuerchen entfacht, lege mein mitgebrachtes Rostgitter über die Glut und grille. Froschschenkel. Zartes, händelähnliches Fleisch, das leicht nach Fisch schmeckt. Die Teilnehmer eines Überlebenstrainingscamps werden nur mit Messer und Feuer für 3 Tage in den Wald geschickt. Dabei entwickeln sie einen ganz besonderen Erfindungsgeist. Herzliche Waldgrüße an den Wolfram in Klagenfurt.
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Wieso also nicht? Froschschenkel, Schnecken, in manchen Ländern auch Heuschrecken, Schlangen oder Hunde. Jetzt wieder eine Familiengeschichte von der Vaterseite jetzt. Mein Großvater erzählte gern über einen Vorfall im Weltkrieg I. Da war noch ein Kind. Auf ihrer kleinen Landwirtschaft in der Weststeiermark wurden immer wieder, wie es hieß, Kostgänger aufgenommen. Einer davon bot dem Hof einen selbsterlegten Hasen als Mittagessen an. Er bereitete ihn auch selber zu. Allen hat es sehr gut geschmeckt. Nur der Hofhund, als man ihm die Knochen zuwarf, der zog sich winselnd zurück.

0: sein.
1: Insekten werden ja laut Futurologen und Trendforschern die Ernährung der Zukunft sein. Proteinreich, einfach und billig zu züchten, wenn nicht sowieso schon von Natur aus in großer Zahl vorhanden. In den Urzeiten der Menschheit haben Maden schon eine entscheidende Rolle gespielt. Wenn diese Jäger und Sammler einmal zu viel an Wild gejagt hatten, hängten sie dies einfach ins Gebüsch und kamen zu einem späteren Zeitpunkt wieder. Da entdeckten sie die entstandenen Maden als besonders leckere Spezialität. Eine Maden-Esskultur entstand. In dieser Zeit entwickelte sich unser Gehirn enorm. Die heute noch in unserer Großhirnrinde vorhandenen Proteine sind einzig noch in solchen Maden die gleichen. In den Amazonasgebieten sind Heuschrecken heute noch ein ganz alltägliches Essen. Füße und Flügel weg und ab auf den Grill. Auch Grillen und Ameisen gelten in Südamerika als durchaus herkömmliche Essenszutat. Bei uns soll noch in den 30er Jahren eine Maikäfersuppe eine ganz köstliche Hausmannskost gewesen sein. Heutzutage ist eher hauptsächlich die Forschung von der Praktikabilität der Insekten als Nahrungsmittel überzeugt. Aber immerhin, bei uns in Graz bietet eine Bausteinkette Insektenchips als Bierbegleitung an. Man darf gespannt sein. Indes, unsere Lady is a Tramp und treibt sich gern in den Wäldern herum, sitzt an den Bächen und hält nach einer ganz besonderen Spezialität Ausschau. Ihr isst nach Krebsen, das ist, was ihr Herz begehrt. So schaut sie unter lose Steine und wogende Pflanzen, und wenn sie einen dieser invasitorischen und größeren amerikanischen Signalkrebse aufstöbert, dann zieht sie ihren Lederbeutel von hinten an den Krebs heran. Der schwimmt ja sowieso nach hinten. Er schwimmt hinein und so schnürt sie ihren Beutel zu, um dann im kochenden Salzwasser später mehrere Krebse zu sieden und zu genießen, als wäre es Hummer.

Ja, und überhaupt die Schwammerl und die Pilze. Ab Juli schwärmen ganze Heerscharen von Schwammerlsuchern in die Wälder. Das Schwammerlsuchen ist des Österreichers liebste Outdoor-Beschäftigung. Und so ein Schwammerlgulasch ist ja auch was Herrliches. Oder ein Eierschwammerltoast oder erst die gebackenen Steinpilze. Auf den Almen, auf den Kuhfladen werden im Herbst dann ganz andere Pilze gesucht und gefeiert. Die Narischen nämlich oder die Magic. Ich selber finde ganz selten welche, deswegen überlasse ich das Wort da lieber dem Ulrich Roski.

0: Ich gehe im Walde bisweilen so für mich hin, nach schmackhaften Pilzen steht mir der Sinn. Schon ihre seltsamen Namen faszinieren mich, so wie Schlons oder mulmiger Knöterich. Dabei genieße ich auch noch die Waldesruh, bei alledem lief mir jüngst ein Zwergpudel zu. Ich muss gestehen, obwohl das eher gegen mich spricht, Kinder und Kleintiere liegen mir nicht. Und dieser Pudel war wirklich lächerlich klein. Hau ab, rief ich, doch er wich mir nicht vom Bein. Und weil ich ihn doch irgendwie witzig fand, hab ich ihn feierlich Tarzan genannt. Ich dachte, heute Abend gibt's Pilzragout, vielleicht reißt mir der Pudel einen Hirsch dazu. Schon vernahm ich ein gewisses Rascheln im Gras, mutmaßte ein Wildbret und rief, Tarzan, Fass! Es war kein Hirsch, es war ein Jäger im grünen Gewand, an dem sich allerlei Blattwerk befand. Sein Hut war merkwürdigerweise aus Stahl, bald kamen auch seine Kollegen in stattlicher Zahl. Immer mehr grüne Jungs brachen durch das Geäst, die sahen alle gleich aus, ich dachte, hier ist wohl ein Nest. Sie waren schwer bewaffnet und ich hab mich gefragt, seit wann man Hasen mit Maschinenpistolen jagt. Dann kroch einer aus dem Dickicht heraus, der sah wie der Oberjäger aus. Voller Würde, wie es einem Anführer frommt, ich rief Tarzan, Ast weg, der Förster kommt. Ich begrüßte ihn zünftig mit Weidmanns Lust, doch er schrie, tun Sie nicht so, als haben Sie nicht gewusst, dass hier Manöver ist. Also nennen Sie A, einen Grund für Ihr Dasein und B, begründen Sie den Hund. Herr Förster, ich verstehe Sie, Sie tun ja auch nur Ihre Pflicht. Also A, ich suche Pilze und B, ich kenne den Pudel nicht. Aha, kennen Sie nicht. Haben Sie wohl vorher nie gesehen. Die Masche kennen wir. Alle mal ins Glied, wir gehen. Welches Glied, frage ich. Verdonnert nur Barsch. Ich stelle dir die Fragen, also vorwärts, Marsch. Die Grünen stellen sich wirklich auf in Reihe und Glied. Ich frag einen von ihnen, als uns der Förster nicht sieht, was denn das Laub an ihren Klamotten soll. Darauf antwortet er mir geheimnisvoll. Wenn wir so mit den Blättern im Unterholz stehen, kann der Feind uns im Wald überhaupt nicht sehen. Und weil er uns alle für Büsche hielt, tappt er in die Falle und schon ist er umstellt. Ich lache herzlich, dann sehe ich am Wegesrand ein paar Pilze und hab sie schon fast in der Hand, als mich eine Stimme laut Vorsicht warnt. Das sind welche von uns als Morcheln getarnt. Wir marschieren weiter und kommen sehr schnell zu einem großen Gebäude, wie es scheint ein Hotel. Denn die Angestellten in diesem Haus sehen wie frisch gebadete Liftboys aus. Sie bringen uns zu einem Herrn in schmucker Livree. Ich suche nach Trinkgeld, weil ich denke, das ist der Portier. Der Förster zischt, sind Sie verrückt, das ist der Major, und stellt uns dem geschniegelten Herrn vor. Streunender Pudel und verdächtige Person. Der Major sagt scheißfreundlich, nimm Platz, mein Sohn. Ich nehme an, er glaubt, dass ich ihn jetzt Papi nenne. Frag aber nur, ey Kumpel, seit wann duzen wir uns denn? Da raunzt er, auch noch frech werden, wie? Also raus mit der Sprache, was ist mit dem Vieh? Ihr schnüffelt hier rum, da ist doch was faul. Der Pudel knurrt und ich sag, Tarzan, halt's Maul. Tarzan, das klingt wie ein Codewort, der Major hört sowas gern. Er triumphiert, ein feindlicher Agent, aha, das ist des Pudels Kern. Er ruft sein Ministerium an, weil er denkt, er hat jetzt den Spionagering Tarzan gesprengt. Und während der Major noch telefoniert, wird der Pudel gefesselt und abgeführt. Dann redet er wieder auf mich ein, wer meine Hintermänner und Drahtzieher seien. Nennen Sie ein paar Namen, das ist doch nicht schwer. Ich denk, nö, und sag halt ein paar Pilznamen her. Nennen den ruppigen Stiesel, den scheuen Kalmück, den Nonnenschwengel, den sämigen Lück, den schleimigen Widerling und zum Schluss die Stinkmorchel Phallus Impudicus. Der Major notiert sich die Namen und flucht, weil er die Burschen vergeblich im Fahndungsbuch sucht. Um Zeit zu gewinnen, nimmt er auch mich in Arrest. Der Raum ist schön dunkel und bald schlafe ich fest. Wir träumen von einem Scharmützel im Wald, von einer Schlacht gegen Pilze. Es donnert und knallt. Ich selbst bin der Feldherr und rufe im Traum, seid nicht feige, Leute, lasst mich in den Baum. Dann werde ich geweckt und zum Major geführt. Der hat unterdessen meinen Pudel dressiert. Er macht Männchen, holt das Stöckchen und kuscht. Kurzum, sein Charakter ist völlig verfuscht. Der Hund, sagt der Major, macht sich ganz gut. Ja, denke ich, hat schon Manieren wie ein Rekrut. Er fährt fort. Der Verdacht hat sich übrigens zerstreut. Sie können gehen, junger Mann, hat mich sehr gefreut. Mich nicht, sag ich herzlich und ruf Tarzan, wir gehen. Doch ich seh nur einen begossenen Pudel da stehen, der nicht mit mir gehen will. Naja, mir liegt doch nichts dran, weil ich Hunde eigentlich sowieso nicht leiden kann. Seit damals lässt der Wald mich kalt, ich sitze lieber in der Diskothek. Esse Pilze aus der Dose und geh Zwergpudeln aus dem Weg.
1: Im Herbst dann macht's besonderen Spaß, über die ausgewilderten Streuobstwiesen zu wandern und den Geschmack von beispielsweise Schafnase, Matschka oder Lederapfel zu kosten. Klein, runzlig, köstlich. Ich bin einmal des Winters an einem Regentag durch verlassene Gärten von Ischia gewandert, ein Mandarinenbaum nach dem anderen. Ich habe erfahren, dass es unzählige verschiedene Mandarinengeschmäcker gibt, so frisch vom Baum. Bei uns sind es also die Äpfel. Hier ein Rezept aus längst vergangenen Tagen. Das hat mein Opa ganz köstlich gebacken. Der Scheiterhaufen. In eine Reihe schichtet man eine Schicht altes Brot und zuckert es, dann eine Schicht Apfelschnipsel, auch wieder mit Zucker und Zimt auch. Diese Schichten wiederholt man mehrmals, eventuell auch mit Rosinen oder auch mit erbeuteten Weintrauben. Das Ganze dann mit Milch beträufeln, ein paar Butterflocken drauf und eine halbe Stunde ab ins heiße Rohr. Schmatzissimo!

Erntezeit, Ernte sei Dank. Für die fahrenden Völker war es überlebenswichtig, hier und dort einen Erdäpfelacker zu bestichproben oder ein Krautfeld zu testen. Auch für einen durch die Lande ziehenden Tramper heutzutage oder einen Pfadfinder können auf dem Feld liegen gebliebene, in der Glut gegarte Kartoffeln oder ein Wortstritzel oder gar in der Schale gebratener Kürbis ein Hochgenuss sein. Für uns Städter, die wir vielleicht beim Urban Gardening Kraut oder Chinakohl gezogen haben, hier ein Kimchi-Rezept aus Klagenfurt. Kraut in feine Streifen schneiden, salzen, Knoblauch dazu und Chili, kleingeschnittenen Ingwer und das Ganze kräftig kneten, bis das Kraut weich wird und sich gut Flüssigkeit bildet. Ein paar Stunden stehen lassen. Dann Kimchi in ein großes Glas geben. Es soll mit Flüssigkeit bedeckt sein. Einen Deckel locker drauf und 3 Tage stehen lassen. Fertig.

0: Ich habe da einmal zwei gekannt. Ein Abenteurerbrüderpaar, die sind schon als Buben 14 Tage lang auf einem Kanu einen kanadischen Fluss runtergepaddelt. Fern jeder Zivilisation, keine Menschenseele, ganz auf sich allein gestellt. Als Verpflegung haben sie nur ein paar Schachteln Couscous und etwas Zucker mitgenommen. Sie haben geangelt. Sie haben mir aber auch erzählt, wie man mit bloßen Händen einen Fisch fangen kann. Bei kleineren Gewässern wie Bächen kannst du am Rand nach kleinen Vertiefungen und Höhlen suchen. Da ruhen die Fische gern drin. Hast du so einen ertastet, schnell fest zupacken und sich nicht vom Winden und um sich schlagen irritieren lassen. Sein Genick auf einem Stein brechen oder mit einer Handkante. So ist er betäubt. Einen Herzstich setzen. Auf der Bauchseite von Kopf bis Schwanz aufschlitzen und ausnehmen. In die Gegenrichtung schuppen und grillen. Also, was könnte es da in so einer Wildnis wohl als Geburtstagsessen geben? Vielleicht zuerst eine Wildtopinambursuppe mit Wildkräutern, dann ja gegrillten Lachs und als Nachspeis Couscous mit Himbeeren. Na, klingt das nicht lecker?
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1: Es gibt in Graz im öffentlichen Raum Feigenbäume, Isabella-Trauben und entlang der Mur viele, viele Kircherl- und Nussbäume. In manchen Hinterhöfen Kirschen und Zwetschgen, die unbeachtet von den Bäumen fallen. Im Stadtpark habe ich einmal wilde Champignons gefunden. Es gibt Gemeinschaftsgärten und vor allem es gibt eine engagierte Foodsharing-Szene, die die Verteiler füllt und immer wieder Mitarbeiter brauchen kann. Schau nach, tu mit, iss was Gescheites.

0: Ja, liebe Leute, die zuhören, herzlich willkommen bei Toni Radio am Mittwochabend. Schön, dass Sie eingeschaltet haben. Es ist mir eine riesengroße Ehre, den Gast dieser zweiten Toni-Live-Sendung begrüßen zu dürfen, den lieben Bernie. Der schaut jetzt nämlich, dass das Niveau wieder mal steigt in der Sendung, nachdem wir letzte Woche ausprobiert haben, wie das Telefon im Studio funktioniert, eine halbe Stunde lang. Und der Bernie wird uns heute mitnehmen auf eine magische Reise ins Märchenland. So viele gehört habe, aber mehr weiß ich noch gar nicht.
1: Okay, ja, die Latte liegt schon mal ziemlich hoch nach der Ankündigung. Ich freue mich natürlich, dass ich da sein darf heute im Toni Radio, im legendären, auf Radio Helsinki. Und ja, ich würde heute ein bisschen was erzählen über kleines, feines, sehr feines Indie-Festival in Oberösterreich. Genau.
0: Da hast du mal, ich habe schon manche Eindrücke gehört, aber das Bild wird jetzt so vollständig, habe ich schon gehört, wie man das Festival verbringen könnte, so als Vorschlag hast du erwähnt.
1: Genau, es ist ein Vorschlag, eine Empfehlung vielleicht, aber man kann davon halten, was man möchte. Grundsätzlich, es ist ein kleines Indie-Festival in Oberösterreich.

Österreich und es steht immer im Zeichen eines Tieres. Also das ist das legendäre Noppenviech. Dieses Jahr der Marienkäfer, voriges Jahr die Ente und davor das Noppenhändel. Wird immer eruiert über ein Instagram-Votum. Also falls an das interessiert, kann man da gern mitvoten. Und es ist schon eine Kaderschmiede gewesen für einige berühmte österreichische Bands. Unter anderem Wander, Bilderbuch, Meute kennt man vielleicht auch. Die Giant Rooks und Fiverr waren alle schon Gäste auf dem Noppenmeer. Und ja, also lasst mich euch mitnehmen auf eine kleine Reise und vielleicht ein paar Eindrücke geben vom Noppenmeer 2026 und über die Gestaltung eines Noppenwochenendes. Als einzige Einleitung dazu gibt es natürlich einen Märchensong, diesmal in der Coverversion. Also geht's los.

0: Okay, ja, first things first quasi. Für die authentische Darstellung ist es natürlich präferibel, wenn man tatsächlich in den Dialekt switcht, der dort so herumgeistert. Und dadurch werde ich ab sofort quasi im Mundart von Oberösterreich fortfahren. Der Julian, ich glaube, du kannst soweit überprüfen, ob man es versteht.
1: Ich glaube, ich habe noch das schlimmere Dialekt, wenn ich mal durchstarte, also von dem her.
0: Ja, das wird sicher recht, sonst darf er fragen. Genau, also das Noppen-R beginnt ja bekanntlich am Freitag immer. Und das kommt ganz auf den Besucher drauf an, was vielleicht vorher passiert ist. Vielleicht hat man Stress auf der Uni, wenn man studiert. Vielleicht arbeitet man nur. Manche Leute müssen unterrichten, haben Elternsprechtag, was auch immer. Aber Hauptsache ist, dass man eben einmal ganz entspannt einstartet in das Noppenwochenende. Vielleicht trifft man Leute, die man schon lange nicht mehr gesehen hat und mit denen man sich aber eigentlich gut versteht. Und dann ist die erste Tagesaktion quasi mal, dass man die Verpflegung besorgt fürs Noppenwochenende. Das kann so 30 bis 75 Minuten dauern, bis dass man dann tatsächlich alles hat an Getränke, an Essen, an Snacks, an Spieler, die man vielleicht daheim vergessen hat. Und dann macht man sich auf ins wunderschöne Neusterling, ins letzte Eck und checkt einmal beim wunderbaren, sehr sympathischen Campingteam ein und beginnt den entspannten Aufbau, ob es jetzt ein Zelt ist oder ob man sein Auto herrichten muss, damit man drinnen schlafen kann. Und ja, was man da vielleicht so ein Background, Soundtrack sagen hat, das hören wir uns jetzt da mal an.

0: Jetzt muss man noch was erwähnen, damit die Leute, die noch nicht bekannt sind mit dem Noppen Air, wissen, warum heißt es überhaupt Noppen Air?
1: Ja, also das Noppen Air ist immer am Noppenhof. Also es ist ein alter Bauernhof mitten in Neusserling und den gibt es schon seit alle Tage quasi. Und das Noppen Air selber gibt es eben auch schon seit 30 Jahren. Es war dieses Jahr das 28. Und es ist immer noch zum Glück am legendären Noppenhof. Eine wunderschöne Location, ja. Ja, genau. Nachdem eben das Wichtigste jetzt einmal besprochen ist, dann, wenn man angekommen ist, vielleicht hat man schon die obligatorische erste Runde Flankyball des Wochenends hinter sich gebracht. Und ganz wichtig, dass wir alle angekommen sind, auf denen man nur so wart. Dann geht es vielleicht eh schon direkt zu den Bands, wenn man die Zeit schon ein bisschen übersehen hat oder weil man recht lang beim Aufbau gebraucht hat. Und wie das so ist oft, trifft man vielleicht in der Crowd auf Leute, die irgendwie das Interesse ein bisschen wecken. Ja, man schaut sich mal kurz an und dann kommt man vielleicht beim Guarana-Wein ein wenig ins Gespräch.
0: Darf ich fragen, was ist denn das für ein besonderes Getränk?
1: Ein Guarana-Wein, das ist natürlich eine Delikatesse. Das ist noch mehr oder auch am Free Tree, glaube ich, gibt es das auch. Und es ist eine Fruchtmischung, ein Wein mit Fruchtmischung und Koffein. Also boah, relativ schlecht für den Schlafrhythmus, aber dafür umso besser, wenn man am Festival steht, ja. Genau, und nachdem man Guarana-Wein vielleicht einmal sich gegönnt hat, erkundet man die anderen Bars vom Noppenmeer. Es gibt ja einige, also jeder kleine Raum in dem Hof ist eine eigene Bar, sei es jetzt die Italo Parmesan oder die Reggae Bar. Oder auch die Rauchkuche, wo es die legendäre Noppenmilch gibt. Was das ist, das muss man sich, glaube ich, selber davon überzeugen, ob man das mal kosten möchte oder nicht.
0: Es klingt suspekt.
1: Es klingt vielleicht ein bisschen suspekt, ja. Ja, und vielleicht verirrt man sich dann irgendwann einmal ins Irish Pub. Der eine oder andere vielleicht eher dazu geneigt, der andere weniger. Und bei Kilkenny oder Guinness oder Whisky, je nachdem, was an am meisten mundet und ein bisschen Live-Musik, sinniert man eben über verschiedenste Dinge. Also das kann jetzt reichen von Bader, vom Bader Cola, wenn man den vielleicht kennt, oder ein Lord Minimus. Ist jetzt vielleicht ein wenig ein Niche-Subject, aber ist eine ganz lustige Geschichte. Kann man ja vielleicht einmal googeln, wenn man zu viel Freizeit auf die Hände hat. Oder man redet über menschengroße Hornissennester und man sinniert so dahin und irgendwann bemerkt man auf einmal relativ schockiert, zu fix, jetzt ist 11:12 eins und ich habe eigentlich alle Acts auf der Mainstage verpasst. Es ist vielleicht ein bisschen bitter dann, aber gut, man macht einen Purzelbaum vielleicht noch beim Rausgehen und geht ins Bett. Und so oder so ähnlich muss ich mir auch den Anders vorstellen, der was für unseren nächsten Song vielleicht quasi der Auslöser war. Der deutsche Rapper und Indie-Künstler BAC hat nämlich einen wunderschönen Song gemacht, dass das vielleicht manchmal ja gar nicht so schlecht ist, wenn man sich ein bisschen in der Zeit verliert.

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0: Das sind in dem Fall so die beiden Perspektiven, die man haben kann, wenn man sich so Richtung Bett bewegt.
1: Ja, relativ kontrastreich ist das grundsätzlich am Noppen meistens. Also ich glaube nicht, dass zwei Leute vom Noppen ins Bett gehen und wirklich dieselbe Geschichte erzählen. Aber genauso sollte es auch sein. Und je nachdem, wie man jetzt den letzten Abend vielleicht verbracht hat oder eben den nächsten Morgen erlebt hat, ob man jetzt den wunderschönen Sonnenaufgang gesehen hat, weil man nicht schlafen kann vom Guaranawein oder eventuell mit leichten Kopfschmerzen munter geworden ist. Das Wichtigste ist, dass man mal gescheit frühstückt, hätte ich gesagt. Mhm. Und da darf eins auf jeden Fall nicht fehlen am Festival, und das ist ein Kohlrabi. Also das ist eigentlich Common Knowledge, hätte ich gesagt. Kohlrabi, bestes Festival-Frühstück. Frühstück, Mittagessen, alles. Also
0: ist gesund, hydriert. Oder
1: einfach roh.
0: Einfach direkt.
1: Also schön würde ihn schon, aber sonst, wenn man Salz dabei hat, mit Salz. Aber sonst einfach Kohlrabi roh ist nie eine schlechte Wahl. Genau, und mit den unterschiedlichen Perspektiven geht eigentlich der Noppen Samstag meistens auch gleich weiter. Also es gibt dann Leute, die drucken wieder voll drauf, alles Vollgas, was nur so geht. Und es gibt Leute, die machen das ein wenig entspannter, spielen vielleicht eine Runde Wikinger-Schach, Bonanza, ist ein wunderbares Kartenspiel, mit dem man ein wenig in der Sonne spielen kann, nachdem man sie alle 10 Minuten eingeschmiert hat, weil es doch recht stark ist schon Ende April. Und die andere Hälfte, die geht gleich weiter mit Flankyball, weil es gibt ja am Nachmittag bekannterweise ein Flankyball-Turnier. Das schaut sich Bevölkerungsgruppe 2 meistens an, und die anderen, die sind da wirklich dabei.
0: Ja, ich habe gehört, das sind richtige Sportler und Sportlerinnen, die haben das trainiert schon fast.
1: Genau, die trainieren eigentlich Freitag, Samstag, vielleicht vorher auch schon, wer weiß das schon.
0: Dass man warm läuft halt so.
1: Genau, weil man muss in Topform sein. Es ist jetzt nicht so irgendeine Hobbypartie beim Flankyball-Turnier. Also da geht es wirklich um absolut alles. Und man muss sich das jetzt ein bisschen so vorstellen, die zwei nächsten Songs, dass das erste ist die ruhige Bevölkerungsgruppe, die so in den Tag hineinschwimmt ein bisschen. Und die stoßt dann irgendwann auf die ehrgeizige Flankyball-Gruppe, die sich da mit dem Song vielleicht nicht, es passt nicht ganz, weil es um Fußball geht, aber man kann, glaube ich, die Parallelen sieht man schon. Aber zuerst einmal der ruhige Start in den Tag, wie es der eine oder andere bevorzugt.

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1: Ah, shit.
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3: Ja, liebe Leute, Sie hören Toni Radio. Für alle, die eingeschaltet haben, frisch. Es geht in der Sendung ums legendäre Noppen Air, ein Festival, das jährlich auf dem Noppenhof stattfindet. Und bei mir ist ein Überlebender, der davon berichtet und erklärt, wie man so das Festival verbringen könnte. So, wie können wir das benennen? Ich war jetzt gerade das
4: ein Leitfaden vielleicht.
3: Oh ja, ja voll.
4: Ja, genau. Und wir sind stehen geblieben am Samstagnachmittag nach dem Flankeball-Turnier. Je nachdem, irgendwer hat dann wahrscheinlich gewungen, irgendwer wird sie übergeben haben. Irgendwer steht vielleicht gar nicht mehr auf. Aber grundsätzlich ist irgendwer ganz glücklich, normalerweise zum Schluss. Und ja, es ist meistens dann schön am Samstagnachmittag. Und genau die Zeit nach dem Flankeball-Turnier, das ist dann das, was auch wirklich schnell verfliegt, die Zeit. Und auf einmal ist schon wieder auf Nacht. Und das kennt man vielleicht, dass die lauen Sommerabende, das ist ganz ein eigener, wie man die Jugendsprache sagen wird, Vibe. Und das ist eigentlich richtig schön und da gibt immer ein wenig so Sommer- und Urlaubsstimmung auf, finde ich. Und das hat eine Band grundsätzlich ganz gut eingefangen, die horchen wir jetzt dann. Aber für die gibt es noch eine ganz, ganz, ganz wichtige Info. Und es ist eine Wiener Band, Laurenz Nikolaus heißt die. Und es gibt so ein Sprachmerkmal von Wien, vom Wiener Dialekt, der vielleicht nicht jedem ein Begriff ist. Und das habe ich mir gedacht, das muss man vielleicht im Vorhinein erwähnen.
3: Der Bildungsauftrag erfüllen sozusagen.
4: Genau, der Bildungsauftrag des Toni Radio. Und zwar geht es da um das Meidlinger L, wo paradoxerweise, also in Meidling ist schon drinnen. Ich versuche das jetzt nicht nachzumachen, weil ich bin ja kein Wiener. Es ist im Meidling drinnen. Lustigerweise ist nicht das L betont, sondern alles rundum. Aber ich habe mir gedacht, auf Wikipedia gibt es da sehr gute ein Tonsample, an dem man das sehr gut erkennen kann. Und ich habe mir gedacht, das hören wir uns jetzt mal an, wie das eigentlich so tut. Also vielleicht magst du Julian nachher nachmachen.
3: Ja,
4: aber wir horchen mal.
5: Hörprobe zum Meidlinger L. Meidling, Leiwand, lustig, Blut, Blech, Bläder, Lavendel, Tunnel, Julius.
4: Also ich glaube, man kriegt den Gist auf it, ja.
3: Ja.
4: Auf das kann man vielleicht horchen. Aber grundsätzlich geht es mal darum, dass man jetzt, der Samstag ist vorbei und man kriegt so Sommervibes. Und vielleicht macht sie aber auch ein bisschen Melancholie breit, sage ich jetzt einmal, weil es ist doch der Samstag schon vorbei. Man hat eigentlich nur mehr den Abend und ja, manche Leute würde man vielleicht gern wiedersehen, die kennt man eigentlich nur gar nicht so gut, sind von irgendwo, man weiß gar nicht, wann man die das nächste Mal eigentlich wieder sieht. Und sei es jetzt das oder die Melancholie, weil es noch einfach schon wieder mehr zur Hälfte vorbei ist und den Zenit überschritten hat. Es ist ein ganz anderes Gefühl, sage ich mal. Und das hat aber Laurenz Nikolaus ebenfalls sehr gut eingefangen. Also sie beherrschen absolut beides. Und der zweite Song, der ein wenig melancholische, sage ich mal, der so ein wenig einen komischen Beigeschmack hat, der ist vielleicht sogar aus TikTok bekannt. Ich würde es nicht wissen. Ich weiß ja gar nicht, was das ist.
3: Ich auch nicht.
4: Aber wir hören einmal rein, was Laurenz Nikolaus macht und geben uns das Meidlinger L in Action, glaube ich.

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0: Ja, das war es jetzt quasi für alle, die vielleicht irgendwen nicht verlieren wollen, keine Ahnung, performt Du bist wie von Laurenz Nikolaus, der nächsten großen Austropop-Hoffnung wahrscheinlich, weiß nicht, Elemente sind erkennbar. Und dann Bad Energy von Shark Tank. Ich glaube, der ist schon relativ bekannt.
1: Ja, die haben sogar ich kennt.
0: Ja, genau. Ist ja eine klassische FM4-Band. Ist ja nicht unüblich, dass Dinge, die am Noppen oder Bands, die am Noppen eingeladen sind, kurz drauf einmal am FM4 irgendwo so eine Appearance machen. Na gut. Und wir gehen weiter. Also man hat vielleicht jetzt den Samstag nur sehr gemütlich ausklingen lassen, hat die Musik noch genossen. Und dann hat man eigentlich gar keine Zeit für die Melancholie, die sich da breit gemacht hat, sage ich mal. Weil am Sonntag ist immer der Noppen, Frühschoppen. Und wer jetzt noch nicht vielleicht das in den Genuss gekommen ist von einem Mühlviertler Frühschoppen, da gibt es ein paar Lieder, die trifft man fast immer an. Also ein paar gibt es in Österreich, in ganz Österreich, die immer wieder gespielt werden. Und im Mühlviertel oben, genau da im Bereich Rohrbach und so weiter, da gibt es einen Song, quasi den Song of My People, könnte man jetzt sagen, über eine kleine Brücke in Helfenberg. Und die hat da tatsächlich ein Noppenbesucher, der mir bekannt ist, hat eine Version davon auf Spotify geladen. Bin ich durch Zufall drauf gekommen und ich spüre jetzt den einmal im Radio und hoffe, dass er dann wenigstens mal Posaun herricht dafür. viel Spaß mit der kleinen Brücke vom Helfenberg und vielleicht kann man sich ein wenig einversetzen, dass man vielleicht so einen leichten Händelgeruch in die Nasen kriegt oder dass es auf jeden Fall sehr heiß ist und man ein halbes Bier da stehen hat irgendwo.
1: Alles, was man sich wünscht am Sonntagmorgen.
0: Genau.

0: Ja, liebe Leute, die zuhören. Schön, dass Sie zugehört haben. Jetzt sind wir ja leider schon am Ende von der Sendung angelangt. Aber ich denke, wenn man einen guten Vorgeschmack kriegt, wie das Noppen so abläuft. Und für mich hat sich herauskristallisiert, dass es sich da um einen Pflichttermin handelt, auf jeden Fall nächstes Jahr.
1: Wir freuen uns immer, wenn wir andere Leute wieder sehen. Ja, neue Gesichter sind sehr willkommen natürlich. Ja.
0: Danke dir vielmals für die Sendung. Also muss man ehrlich sagen, so hochqualitativer Content ist relativ selten bei Toni Radio. Es war mir eine große Freude.
1: Ja, mir hat es auch gefreut. Das Lob ist vielleicht ein wenig zu viel.
0: Aber was?
1: Ich möchte noch abschließen jetzt schon mit starkem Kontrast. Das war schon dabei. Gerade die Rahel mit ein paar anderen Bands, die vielleicht nur aufs Toppen kommen könnten. Aber ich glaube, da horcht man mal rein. Und jetzt hat man ja eine Stunde Zeit gehabt, dass man sich ein Bild macht und ob das ins Konzept passt oder nicht.
0: Das sind so deine Predictions, wer so möglicherweise eventuell zu hören sein wird.
1: Genau. Und damit verabschiede ich mich und sage danke.
0: Ja. Machen Sie es gut, liebe Leute. Schauen Sie nächste Woche wieder ein und später viel Spaß mit Café Manchester. Tschüss.

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0: Mittwoch, 21 Uhr, ihr hört Café Manchester. Einen wunderschönen guten Abend, liebe Zuhörerinnen und Zuhörer, zu einer fulminanten und bereits jetzt legendären neuen Ausgabe des Café Manchesters. Ein herzliches Grüß Gott und damit willkommen im Bernsteinzimmer der Liebe. Es freut mich riesig, dass ihr an diesem Mittwochabend wieder zu mir gefunden habt, zu einer Stunde schlechte Gags und hervorragender Musik. Ich habe nur das Beste zum Thema vorbereitet. Vielleicht weiß es der ein oder andere oder die ein oder andere schon über die Homepage. 7 Sünden. Des Todes werden heute das Thema sein. Also mit anderen Worten, die 7 Todsünden. Und bevor jetzt gleich alle umschalten, alle Atheisten oder ähnliches, keine Sorge, es wird keine religiöse Sendung. Es hat aber natürlich den Touch, weil die 7 Todsünden habe ich mir hergenommen. Ich muss aber dazu sagen, also, alles einmal schön nach der Reihe. Zuerst einmal danke an die Jungs vom Toni, die vor mir da wieder im Studio waren, alles perfekt hinterlassen haben, so wie es sein soll. Ne? Die Idee mit den 7 Todsünden hatte ich um die Osterzeit überraschenderweise. Und es war da ganz einfach so, dazwischen jetzt, also Ostern ist ja doch schon wieder ein Zeitl her, dann hatte ich Gäste. Alina Marie war bei mir im Studio letzte Woche vom Suchtfaktor, Suchtprävention, der Martin und der Bernd. Und dadurch ist diese Sendung ein bisschen nach hinten gerückt. Deshalb dieses Thema. Es ist jetzt nicht irgendein Random Dropping. Ja? Also ich habe mir da schon vor was überlegt, aber aus terminlichen Gründen konnte ich das nicht vorher machen. Und da es ja keine religiöse Sendung in diesem Sinne wird, habe ich mir gedacht, kann ich das sogar auf einen späteren Zeitpunkt verschieben. Und dieser Zeitpunkt ist eben heute. Wie gesagt, die 7 Todsünden, ja, wir kennen sie alle, irgendwo im Hintergrund haben wir die schon mal gehört. Spätestens seit dem Film David Fincher, Regisseur Brad Pitt, Edward Norton, ich glaube David Fincher, müsste jetzt nochmal ehrlich gesagt, ich glaube, ich dachte, ich kann das Stegreif rausballern, aber es ist sicher der. 7. Ah, nein, das war Fight Club, der Fincher. Ist ja egal. Der Film 7 behandelt natürlich auch die 7 Todsünden. Ist auch kein religiöser Film. Das war so ein bisschen mein Gedanke auch, dass man das Thema rückhernehmen kann. Und seitdem fragen wir uns ja alle, was in der Box ist.
1: What is in the box?
0: Die 7 Todsünden auf jeden Fall. Hochmut, Habgier. Ich sage es gleich auf Latein dazu. Hochmut, Superbia, Habgier, Avaritia, Wollust, Luxuria, Zorn, Ira, Völlerei, Gula, lustiges Wort, Neid, Invidia und die Trägheit, Acedia. So, meine Lieben, das frage ich alles am Ende wieder ab. Und meine Überlegung war, ein Lied zu finden, das eine dieser Todsünden als Thema hat, aber jetzt eben nicht im Sinne von, wo es darüber geht, sondern

Ich erkläre das gleich am praktischen Beispiel. Mein erstes wird Gula sein, die Völlerei oder Maßlosigkeit. Da habe ich mir natürlich ein Oasis-Lied gesucht, wie sollte es sonst sein. Habe lang den ganzen Katalog durchforstet und mir gedacht, was kann ich da nehmen. Und dann gibt es natürlich nur ein Lied, was irgendwie auf diese Völlerei oder Maßlosigkeit zutreffen würde. Und das ist Cigarettes and Alcohol. Denn in diesem Lied geht es nur um Saufen und Rachen. So schaut es nämlich aus. Er singt ja da drinnen auch dahin, was braucht man denn mehr außer Zigaretten und Alkohol. Und das ist natürlich eine gewisse Maßlosigkeit, die da thematisiert wird. Man kann natürlich alles übertreiben. Wahrscheinlich würde Cigarettes und Alkohol auch ein bisschen zu einem anderen Todtöne passen, aber sei es wie sei, alles schön der Reihe nach. Wir werden einmal mit dem starten und so habe ich mich hier eben durchgekämpft. Völlerei, Maßlosigkeit im Film 7 ist übrigens auch sehr gut. Da hat er schaut euch den Film an, diesen Menschen ans Bett gefesselt, der nur gegessen hat. So schlimm wird es bei mir nicht. Bei mir geht es fröhliche Lieder zu einem ernsten Thema. Cigarettes and Alcohol von Oasis zur Todsünde, Völlerei, Maßlosigkeit. In einer selbstverständlich Live-Version von der Tour letzten Jahres vom 11. Juli 2025 in Manchester ist das aufgenommen, in der Heimatstadt. Da wäre ich wirklich gerne dabei gewesen. Mein Lieblingsire, der im Anschluss kommt, In Tune with Paul O'Shea, der durfte zweimal in Manchester sein, an zwei Abenden. Es ist, ja, ein bisschen ein Skandal, bin ich noch immer eifersüchtig. Aber jetzt hören wir uns einmal die Völlerei und die Maßlosigkeit an, die Todsünde von Oasis, Cigarettes and Alcohol.

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1: Da haben wir den guten alten Liam noch gehört, der da Man United-Fan reinsagt. Die Geschichte dahinter darf ich kurz erzählen. Vor Cigarettes and Alcohol hat Liam Gallagher immer aufgefordert, den Bosenen zu machen. Das ist eben der Tanz vom Fußballclub Manchester City, dem vermeintlich kleineren Club. Mittlerweile kann man das nicht mehr sagen, aber dort war es einmal beim Spiel eben so, dass die Mannschaft dort so schlecht gespielt und der Fanblock oder die ganzen Stadien in England ist ja, wenn es nicht gut läuft, eine ziemlich fade Partie eher. Und wenn es läuft, ist aber das ganze Stadion so eine Art Fankurve. Und die haben sie dann eingehängt mit dem Rücken zum Spielfeld und sind gehüpft und haben sie das eben nicht mehr anschauen können. Und das ist der Bosenan, weil das im Spiel gegen Lech Poznan der Fall war. Und das ist seitdem das Markenzeichen von Manchester City. Und Oasis haben das eben eingebaut und sagen, vor dem Lied die Leute sollen sich alle umdrehen, einhängen und den Bosenan machen. Und deshalb hat der gute alte Liam hier angesprochen, bist du United-Fan, hast gut gemacht, gut, shit, sagt er dann. Also er hat es trotzdem hervorragend gemacht, auch wenn es eine Manchester City-Gegebenheit ist oder eine Sache des rivalisierenden Clubs sozusagen. Nur damit wir das ein bisschen einordnen können, was er da am Schluss dahin schimpft. So, das war die Völlerei. Ja, was soll man sagen? Es ist Maßlosigkeit und so weiter. Hat da irgendwie reingepasst. Cigarettes and Alcohol, habe ich mir gedacht, das war das näheste Lied von Oasis, das irgendwie an diese Sünde passt. Für alle, die da jetzt ein bisschen Angst haben, wenn sie das Ganze hören, da, es ist... Es wird nicht so schlimm sein, falls sie irgend so etwas begeht. Ja, man kommt halt ins Höllenfeuer oder ähnliches. Das ist ganz schön schwierig, ein bisschen. Aber es ist ja eigentlich so, das soll nur eine Warnung sein. Wenn man eine Sünde halt davon begeht, könnte es sein, dass mehrere folgen und dann ist man halt richtig angeschmiert, sozusagen. Und da gibt es noch ganz gewisse Regeln und gute Regeln, die gut beschrieben werden, was alles passieren könnte, wenn man da gegen einen tritt, wenn man so eine Sünde begeht, bei Zorn zum Beispiel. Aber es ist ja alles ein bisschen, wie soll ich denn sagen, eine Auslegungssache, würde ich fast sagen. Ich bin gespannt noch, ob man da ein bisschen diskutieren kann nach dem Tod. Ob man Spielraum hat oder ob das so verhandelt wird wie bei Josef Hader im Programm Privat, wo immer Einspruch gegeben wurde und dann Gott irgendwann einmal sagt, wieso verhandeln wir nach amerikanischem Recht. Der Angeklagte sagt ab jetzt einfach nichts mehr. Ja? So kann es natürlich auch sein, aber ich weiß es nicht. Ansonsten könnte man sich vielleicht ein bisschen rausreden, weil bei Zorn zum Beispiel, das kann man ja alles ein bisschen interpretieren. Da gibt es recht viel Interpretationsspielraum. Ja, wenn meine Missus zu mir sagt, zornig ist auf mich, weil ich einen Geschirrspüler falsch eingeräumt habe oder ähnliches, weiß ich jetzt nicht, ob das reicht, dass man direkt nachher in solchen Feuer geht. Also ich glaube nicht, ein bisschen zornig darf man schon sein, es kommt immer darauf an, wie er ist. Es gibt aber meiner Meinung nach auch guten Zorn, den man da einsetzen kann. Und das nächste Lied ist also ein Beispiel, John Lennon, wir kennen ihn alle, meine Nichte sage ich mal, Jean Leno. Der gute alte John Lennon hat ein Lied geschrieben, Working Class Hero, wo es auch im weitesten Sinne um Zorn geht. Also er beklagt, er ist zornig, er prangert die Gesellschaft an, er prangert an, wie die Arbeiterklasse behandelt wird, die Stellung der Frau wird da angeprangert und so weiter, also er ist zornig und ist aber eigentlich zornig für einen guten Zweck. Jetzt wäre heute die interessante theologische Frage, was ist mit so einem Zorn? Ja, ich weiß es nicht. Vielleicht kann man das einmal einer beantworten. Ich werde mal vielleicht einen Theologen einladen. Ein guter Zorn ist dann halt natürlich eine Frage. Wie wird das interpretiert? Auf das habe ich leider keine Antwort, aber ich habe definitiv eine Antwort auf ein Lied über Zorn und über einen Menschen, der zornig ist. Und das ist der John Lennon, wie gesagt. Working Class Hero aus seiner Solo-Karriere, unglaublich starkes Lied. Wir werden jetzt natürlich gleich hören. Nur seine Stimme und die Gitarre. Und das hat einfach so viel Wucht. Und wenn man den Text liest, ist es meiner Meinung nach noch immer aktuell. Und das ist bei den Liedern immer ganz was Besonderes, wenn sie irgendwie zeitlos sind und immer Gültigkeit haben. das ist ganz was Besonderes. Später dann werden wir noch zu den Kinks kommen, die auch Lieder haben, die damals, aus heutiger Sicht kann man sagen, das ist prophetisch. Andererseits kann man sagen, wir haben nichts weiter gelernt seit 30, 40 Jahren, weil immer noch die gleichen Themen uns beschäftigen. Naja, urteilt selber. Aber nichtsdestotrotz, John Lennon, Working Class Hero.

letzten Ton auch noch ausgespielt. John Lennon und seine Gitarre waren das Working Class Hero, ein ganz großes Stück Musikgeschichte, meiner Meinung nach großartig gewesen. Das war eben zum Thema Zorn, habe ich mir gedacht. Da gibt es natürlich auch extrem viele andere Beispiele, aber das waren so die ersten, die mir eingefallen sind, beziehungsweise es hat sich ja seit dieser ersten Idee von damals bis jetzt die Lieder ein bisschen geändert, wie ich es mache. Also es gibt immer eine gewisse Zeit für irgendeinen Song in der Auswahl. So läuft es halt zumindest bei mir. Und ja, beim Zorn, wie gesagt, habe ich mir gedacht, das passt irgendwie, weil er zornig ist, weil er auf die Welt schimpft, weil sie halt ungerecht ist. Ne? So, kann ich absolut unterstreichen. Jetzt kommen wir zu meiner Lieblingssünde. Stolz, Hochmut oder Eitelkeit. Das ist das Beste. Dieses Eitelkeit, meine Lieblingssünde, ist ein Zitat aus dem Film Im Auftrag des Teufels. Ganz genau, mit Al Pacino und Keanu Reeves in den Hauptrollen. Keanu Reeves spielt da einen Anwalt, einen Aufstrebenden, der überhaupt kein Gewissen hat, sondern selbst wo ganz offensichtlich ist, dass es ein Pedo-Bär ist, der also das auch mehr oder weniger zugibt in der Szene und er verteidigt ihn trotzdem, dass er unschuldig ist. Und dann wird er von Herrn Lomax, wenn ich mich recht entsinne, hat die Filmrolle, oder John Lang war das, glaube ich, die Filmrolle geheißen von Al Pacino in die große wilde Stadt New York gebracht und hat dort nachher noch weniger Skrupel. Und ja, wie gesagt, sehr guter Film, gutes Ende. Ist ein bisschen gealtert, wenn man den jetzt sieht, aber gut gealtert vielleicht, sagen wir so, hat nicht mehr Spannung und da kommt dann das eben vor, Eitelkeit, meine Lieblingssünde, weil er ihn halt mit der Eitelkeit, kriegt man eigentlich fast jeden Menschen, würde ich sagen. Wenn man jetzt Eitelkeit ein bisschen weiter interpretiert als jetzt nur das Äußerliche. Weil sehr viele Menschen einfach, gerade auch im journalistischen Bereich, wo ich ja auch einer bin, selbstverständlich, sehr viele Menschen irgendwelche Geschichten machen, nur damit sie irgendwo gespielt werden. Ich habe da ein Beispiel, um dieses ganze Dings argumentell zu untermauern. Vor Jahren, also wirklich schon Jahren, 20, 25 muss es sein, hat es eine Fluglinie gegeben, die Styrian Spirit. Und das war so eine kleine private Fluglinie, die von Graz nach München und vielleicht noch woanders in Zürich, keine Ahnung, aber nach München sind sie definitiv geflogen, dreimal die Woche, wo sie Businessmänner hingeschickt haben, die auch alle kein Gewissen haben. The Business for Business, irgendwohin nach München, Franz Josef Strauß, Flughafen und weiter. So, und ich habe jemanden kennengelernt, der war Journalist bei einem, sagen wir, wie soll ich das sagen, ich will keinen Namen nennen, aber das erste Privatradio Österreichs hat er gearbeitet. Und der hat dann wirklich gesagt, Styrian Spirit hat die Abkürzung SS und die fliegen nach Deutschland. Und ja, ein bisschen eine dünne Story vielleicht. Aber er wollte da irgendwas machen, einfach nur damit er eine spannende Geschichte daraus ballert. Die Firma, also Fluglinie gibt es nicht mehr, vielleicht hat er ja damit was zu tun. Keine Ahnung, man weiß es nicht. Aber wie gesagt, die Eitelkeit ist schon etwas, wo man ganz leicht, glaube ich, in die Fänge geraten kann. Alle mal ein bisschen durchatmen. So, man muss nicht überall eine Geschichte draus machen. Das wollte ich damit sagen. Ich hoffe, es ist ein bisschen verständlich geworden, was ich damit meine. Aber eine Band, The Kinks, nennen sich die, ebenfalls gleicher Zeitraum wie der gute alte John Lennon in den 70ern die größten Erfolge gehabt, sind dann ein bisschen untergegangen an dem Volk von den Rolling Stones, die sie in Amerika sehr, wie soll man sagen, aufgeführt haben und nachher britische Bands Einreiseverbot bekommen haben. Einfach einmal zur Sicherheit haben die Amerikaner gesagt, du kommst ja nicht rein. Und dadurch sind die Kinks nachher in Amerika nie so richtig durchgestartet, wo Dave Davies, der Sänger, sehr, sehr gelitten hat. Alle wollen nach Amerika. Aber gut, das ist eine andere Geschichte, soll ja kein Referat über die Kinks sein. Diese Band hat jedenfalls ein Lied über, nein, jetzt habe ich das falsche Lied benannt, es ist ärgerlich. Na, passt eh. Eitelkeit, boy, oder? Genau, Kinks, Dedicated Follower of Fashion. Das ist natürlich pure Eitelkeit und das haben wir dann, und das ist ein ganz schönes Lied. Ein bisschen beschwingt und nicht so ernst.

The Kinks, ein Lied über die Eitelkeit, und das Lied hat einen Dedicated Follower of Fashion. Spitzenlied. Und die Kinks, das Album, das Lied ist auf der Special Edition sozusagen von The Kinks vom Album Controversy erschienen. War eigentlich eine Alone Standing Single, wie man so sagt. Das war früher üblich, ich habe es im Rahmen der Beatles schon einmal erklärt, dass manche Lieder eben gar nicht auf einem Hauptalbum erschienen sind, weil einfach zwischen den beiden Alben trotzdem immer wieder Musik gedroppt wurde. Das war damals so. Unglaublich. Was die Beatles, die haben in den Jahren 63 bis 66 alle, also pro Jahr zwei Alben herausgebracht und dazwischen nachher noch Einzelsingles, die ebenfalls ein großer Hit waren. Nur so als Beispiel. Und dieses Lied ist eben auch eine Alone Standing Single gewesen. Tolles Lied. Habe ich mir gedacht, das passt ganz gut und es ist ein bisschen auflockernd. Und da wir jetzt lauter ältere Semester hatten oder Produktionen, bis auf Oasis jetzt selbstverständlich, aber in John Lennon und so weiter, habe ich für meine nächste Sünde den Prince ausgewählt. Prince ist natürlich auch, ist nicht ganz so weit zurück. Seid ihr grüßt nicht, das Lied jedenfalls kommt aus den 90ern, so viel möchte ich sagen. Und bei dieser Sünde, der Wollust, habe ich mir, also da gibt es Milliarden Rocklieder, die diese Sünde als Thema irgendwie haben. Also da war es wirklich am leichtesten zu recherchieren bzw. nachzuschauen, was für ein Lied kann ich da nehmen. Also Whole Lotta Love würde gehen und so weiter. Also ein ganzes Potpourri, typische Rockmusik halt, ne? Wo es halt immer um so irgendwas geht, um irgendwelche schmutzige Details. Blatt und Gang hätte ich da spielen können, die Glatte. Aber sei es wie sei, ich habe mir da Prince ausgewählt. Der würde auch eigentlich zu, also dieses Lied, nämlich Cream, ein Banger aus Anfang der 90er Jahre, würde ja auch irgendwie zu Stolz und Hochmut. Also er singt da sehr selbstbewusst von einem Mann und dieses Cream, das immer, ja, das ist halt auch ein bisschen so alles ein bisschen verspielt, ausgedrückt, die ganzen Schweinereien. Und Prince, muss ich ehrlich sagen, hatte ich nicht viel in meiner Sendung, aber der Künstler ist von mir so fast ein bisschen unterschätzt, wenn man sich da die ganzen Sachen ein bisschen durchhört. Ich weiß schon, dass er groß ist und eben Cream kenne ich seit den 90ern, das hat mir damals schon gefallen. Kann mich erinnern, wie mein bester Freund immer das Lied falsch gesungen hat mit Queen statt Cream. Ja, das war für uns ziemlich schwer, für uns jungen Buben. Jedenfalls, das kannte ich schon, aber er war ja ein unfassbarer Gitarrist, das wusste ich wirklich sehr, sehr lange nicht, dass der die Gitarre gespielt hat wie der Deichsel. Also es war wirklich unglaublich. Und wer Purple Rain mag, großartige Nummer, kennen wir alle. Spätestens die junge Generation kennt es wahrscheinlich durch die Serie Stranger Things, wo das vorkommt. Aber dem möchte ich jedenfalls, der dieses Lied schätzt, das Album Prince and the Revolutions in einer Live-Version darstellen. Das Ganze ist aufgenommen worden in Syracuse am 30. März 1985. Das dauert 18 Minuten lang. Eine Wahnsinnsnummer. Also musikalisch und so weiter. Prince war wirklich ein Ausnahmekünstler. Ich freue mich schon, wenn es einmal von dem einen Film gibt. Michael Jackson hat ja jetzt seinen Film bekommen, wo das ganze Internet eskaliert und es richtig abgeht. Ich habe mir noch nicht angeschaut, möchte ich aber gehen, um mir ein bisschen ein Bild zu machen und schauen, ob ich dann ein Michael Jackson-Fan bin, weil eigentlich kann er nicht so viel mit seiner Musik anfangen, bis auf das Bay, auf den Basslauf von Billie Jean, selbstverständlich. Das ist der beste Basslauf, der jemals geschrieben worden ist. Aber ich schweife ab, merke ich, Thema Wollust. Ja. Spielt natürlich auch eine Rolle, soll man natürlich ein bisschen vorsichtig sein, alles unter Kontrolle haben. Und Prince liebt das aber aus und in diesem Lied Cream kommt es hervorragend vor. Also, bitteschön, der Meister Prince.

So, meine Damen und Herren, das waren die Electric Hippies mit Greedy People. Electric Hippies waren eine australische Band, gibt es mittlerweile nicht mehr, und die haben diesen Banger herausgebracht. Ich habe sogar noch die Single hier in meiner Hand, originale CD-Single. Aus, wann muss das gewesen sein? 94 oder ähnliches. Die Schrift ist so klein, dass ich sie kaum mehr lesen kann. Das war ein Hit damals, Anfang der 90er Jahre, muss das irgendwann herausgekommen sein. Ich finde jetzt wirklich keine Jahreszahl auf der CD. Habe ich mir gedacht. 94, ja, passt. So, habe ich gewusst. Ich habe es noch nicht gefunden, die Zahl. 1994 rausgekommen, und natürlich ist mir ein Lapsus passiert. Vorher wurde Night eingespielt, das habe ich dann natürlich gleich, weil Creed eher zu gierig und habgierig gehört zu dieser Sünde und jetzt nicht zum Neid. Ja. Das ist nämlich wieder mal ein bisschen was anderes. Neid ist zum Beispiel, wenn man auf eine andere Person oder ähnliches neidisch ist. Soll dir vorkommen. Gibt es natürlich auch sehr, sehr viele Liebeslieder oder ähnliches, wo der Partner auf den Ex-Partner oder die Ex-Partnerin neidisch ist oder auf die neue Partnerin des Ex-Partners oder die weibliche Form dazu oder die männliche. You know, all inclusive da bei mir. Das wird es mir wirklich zu kompliziert werden. Also, wenn eine Person mit einer Person, die sie liebt, aufhört und die Person, die man geliebt hat, eine neue Person liebt. So. Muss kompliziert. Aber ihr wisst, was ich meine. Und so kann man ja auch Neid interpretieren. Muss ja nicht immer nur um materiellen Neid oder ähnliches geben. Und ein Beispiel für so etwas Liebendes habe ich mir ausgesucht, und zwar die, um auch das jüngere Publikum hier direkt ein bisschen zu gewinnen, und zwar Olivia Rodrigo heißt die junge Dame. Hat echt ein paar liebe Lieder. Ich bin ein harter Rocker, aber ab und zu geht mir halt auch das Herz auf. Und Déjà-vu heißt dieses. Ja, ich finde es wirklich ein schönes, liebes Stück, und für die Jüngeren bleibt es einfach dran.

unverkennbar, diese Orgel oder dieses Gitarrenspiel oder der Gesang. Wer war das? Richtig, Deep Purple. Mit Lazy, der letzten Sünde, der Trägheit, der Faulheit, die noch gefehlt hat. Ich musste das gleich noch der Olivia Rodrigo rausballern, weil ich mir gedacht habe, wo gibt es denn sonst so etwas, auf welcher Radiostation, dass Olivia Rodrigo mit Déjà Vu, einem Teenie-Song, wenn man so möchte, und darauf folgt der wohl beste Gitarrist der Welt. Meiner Meinung nach, zumindest, ist ja alles immer subjektiv. Ja, Ritchie Blackmore ist für mich der beste Rock-Gitarrist, den es gibt. Und ja, Deep Purple für mich persönlich sowieso eine ganz wichtige Rolle. Die größte Rockband aus den 70er Jahren, meiner Meinung nach, hier an der Gitarre. Also die Jungs waren definitiv nicht faul, auch wenn das Lied eben so heißt, auf dem Erfolgsalbum Machine Head, wo auch der größte Hit von ihnen zu finden ist, nämlich Smoke on the Water. Ritchie Blackmore an der Gitarre, Ian Gillan, Gesang, Roger Glover am Bass, John Lord, der große alte John Lord, an der Orgel und Ian Paice am Schlagzeug. Der spielt übrigens Linkshänder-Schlagzeug. Das gibt es tatsächlich. Bei so einem glaubt man das nicht. Aber das ist wirklich so. Du hast dann einfach halt alles ein bisschen seitenverkehrt. Schaut lustig aus. Ungewohnt. Manchen fällt es auch gar nicht auf. Ist eigentlich wurscht. Jedenfalls der Ian Paice spürt es auf jeden Fall. Der ist in diesem Sommer mit auch einem Solo-Projekt übrigens in Österreich unterwegs. Ich weiß jetzt nicht, ob er auf der Burg Klamm spielt. Aber er ist jedenfalls unterwegs. Und im Oktober kommen die Purple sowieso nach Wien in der Originalbesetzung, würde ich gerne sagen. Aber John Lord ist ja leider auch schon verstorben und es ist auch kein Ritchie Blackmore dabei. Es ist einfach alles sehr, sehr schade. Das war ja meiner Meinung nach auch ein Grund, warum die Purple nie so groß in der Wahrnehmung ist, bis auf Smoke on the Water vielleicht, wie Led Zeppelin. Weil Led Zeppelin haben sie einfach rar gemacht. Nach dem Tod von John Bonham sind die einfach nie mehr aufgetreten. Und Deep Purple hat ja Sänger, ich glaube vier verschiedene Sänger gehabt in David Coverdale und dann war es wieder der Ian Gillan und dann ist der wieder weg. Dann war der Rod Evans dabei, ich glaube das war der allererste. Also große Wechsel und so weiter hat der Band sich auch irgendwie geschadet. Und jetzt sind sie eben noch einmal auf Tour, ich glaube am 5. Oktober, wo mein Vater 29 wird, wie seit 40 Jahren. Und Ian Gillan ist eben noch dabei, am Gesang klingt auch relativ gut, wenn man von noch ein paar Jahren die Live-Geschichten hört, klingt er noch immer gut. Roger Glover, der Bassist, ist noch dabei und Ian Paice am Schlagzeug. Gitarre machen Simon McBride und Don Airey. Spricht man den hoffentlich richtigerweise aus. So, meine Lieben, das waren ein paar Lieder, die mich durch die Todsünden inspiriert haben. Wie gesagt, die Wollust war am ärgsten. Ansonsten, die kurze Verwirrtheit tut mir etwas leid. Aber das ist, weil ich vorhin habe, dass meine Mrs. nicht zuhört heute und ich wollte einen Heiratsantrag machen, hier live über ein Radio. Ist Lügen eine Todsünde? Ich weiß es nicht. Es gehört zu den Scherzchen. So teste ich einfach immer, wer irgendwie zuhört. Nö, das sind aber meine Catch-Fragen. Genug der Worte, meine Lieben, die Sendung Die sieben Sünden des Todes mit den Liedern, die ich direkt damit verbrachte. Es gibt natürlich eine Menge. Ich hätte bei Lazy, I'm So Tired von den Beatles vom weißen Album spielen können und so weiter, die Smiths miteinander. Sei es wie sei, stirbt's wert, bleibt's heil. Das, meine Lieben, war die heutige Sendung. Ich darf noch an den Anschluss verweisen. In Tune with Paul O'Shea, meinem Lieblingsiren, von 22 bis 23 Uhr. Unbedingt dranbleiben. Großartige Musik hat er vorbereitet. Und wir hören uns wieder in 7 Tagen. Manche sagen aber auch in einer Woche. Und bis dahin verbleibe ich wie immer mit Gott zum Gruße.

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